0: Ich bin Tanja Wagner. Im Streit um die Abschaffung der Frührente nach 45 Beitragsjahren nähern sich Union und SPD an. Nach der SPD spricht sich nun auch Unionsfraktionschef Frei für eine Härtefallregelung aus. Es sei bei der Abschaffung der Rente mit 63 in jedem Fall angezeigt, sagte der CDU-Politiker der Funke Mediengruppe.
1: Die Abschaffung der Frührente ist einer der Kernpunkte der geplanten Rentenreform. Der parlamentarische Geschäftsführer der SPD-Fraktion Dirk Wiese hatte Ausnahmen für Schwerarbeit nach österreichischem Vorbild vorgeschlagen. Da ist eine vorzeitige Rente für Menschen möglich, die unter schwerer körperlicher oder psychischer Belastung gearbeitet haben. Auch Unionsfraktionschef Thorsten Frei spricht nun von Übergangslösungen. Tine Klimach, Berlin.
0: Bundesverkehrsminister Bilger erhöht den Druck auf die Topmanager der Deutschen Bahn. Wegen der anhaltenden Pünktlichkeitskrise und der Kritik an Millionenzahlungen kündigte er in der Bild am Sonntag Konsequenzen bei den Vorstandsgehältern an. Unterstützung bekommt Bilger vom Fahrgastverband Pro Bahn.
2: Bonuszahlungen sollen künftig davon abhängen, ob die vom Bund vorgegebenen Ziele erreicht werden. Auch innerhalb der schwarz-roten Koalition und in den Ländern stößt der Vorstoß auf Zustimmung. Der Ehrenvorsitzende des Fahrgastverbands Pro Bahn Naumann begrüßt zwar die Pläne, erfordert aber auch den Bund auf, der Bahn ausreichend Finanzmittel zur Verfügung zu stellen und deren Verwendung zu kontrollieren. Die Deutsche Bahn äußerte sich auf Nachfrage nicht dazu. David Riemer, Berlin.
0: Das Pentagon hat Vertreter der US-Rüstungsindustrie dazu aufgefordert, die Produktion und Lieferung von Waffen rasch zu steigern. Pentagon-Sprecher Parnell bestätigte der deutschen Presseagentur die Echtheit des Dokuments. Es fällt in eine Zeit, in der Experten und US-Medien zuletzt immer wieder auf schwindende Waffenreserven im US-Militär als Folge des Iran-Kriegs hingewiesen hatten. US-Präsident Trump wies das zurück. Der erste FC Nürnberg hat einen Traumstart in der zweiten Fußball-Bundesliga hingelegt. Die Franken gewannen 3:0 gegen Dynamo Dresden. Außerdem holte sich Energie Cottbus mit 3:1 einen Sieg gegen Hannover 96. Der FC St. Pauli und die Sportvereinigung Greuther Fürth trennten sich mit 1:1.
3: Das Wetter.
4: Heute Nacht liegen die Temperaturen bei 20 bis 16 Grad. Es bleibt trocken dazu. Der Montag ist dann auch wieder sonnig und warm, bis zu 31 Grad. Zwischendurch stören nur ein paar Wolken. Allerdings können sich örtlich kurze Regenschauer bilden.
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6: A57 Krefeld-Köln zwischen Dormagen und Köln-Worringen. 1 Kilometer Stau. Wir wünschen allen unterwegs gute Fahrt.
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4: Montagmorgen, 2 Uhr durch. Ein bisschen Motivation für alle auf der Nachtschicht kommt von Mark Forster. Hier ist Chöre im besten Mix. Patrick Rickert hier, guten Morgen. Warum?

0: Bon Jovi, You Give Love a Bad Name. Damit geht's durch die Nacht, durch eine Sommernacht. Ist doch schön herrlich, oder? Freizeit, Spaß. Ach ja, und Mücken.
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2: Wer hat sich eigentlich sowas wie Mücken ausgedacht? Ey, dass die stechen, okay. Dass die Blut saugen, geschenkt. Ne? Dass die Stiche auch noch jucken wie Schwein, auch das nehme ich in Kauf. Aber dass die so summen, boah, das ist eine sadistische Laune der Natur.
0: Sommernacht, so schön herrlich, oder? Freizeit, Spaß. Ach ja, und Mücken.
1: Daily Hannes mit Hannes Höfer.
2: Wer hat sich eigentlich sowas wie Mücken ausgedacht? Ey, dass die stechen, okay. Dass die Blut saugen, geschenkt. Ne? Dass die Stiche auch noch jucken wie Schwein, auch das nehme ich in Kauf. Aber dass die so summen, boah, das ist eine sadistische Laune der Natur, Freunde. Wenn ihr mich schon fresst, lasst mich wenigstens pennen. Wie oft habe ich mir nachts im Dunkeln schon selbst eine gepfeffert, weil so ein Mistvieh mir direkt am Ohr vorbeigesummt ist. Ich habe gelesen, dass Frösche und Fledermäuse natürliche Feinde von Mücken sind. Aber ich kann mir doch keine Kröten ins Zimmer holen, nur um im Sommer meine Ruhe zu haben. Und Fledermäuse gibt's ja auch nicht in der Zoohandlung. Gegen das Jucken habe ich auf jeden Fall jetzt was Neues. Diese Dinger, die so heiß werden, ja, die hältst du auf den Stich, drückst auf den Knopf und fertig. Dann juckt's zwar nicht mehr, aber du hast dir die Epidermis weggeschröckelt. Trotzdem immer dran denken, wenn's in den Fingern juckt, womit kratzt man dann eigentlich?
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1: Ich bin Tanja Wagner. Im Streit um die Abschaffung der Frührente nach 45 Beitragsjahren nähern sich Union und SPD an. Nach der SPD spricht sich nun auch Unionsfraktionschef Frei für eine Härtefallregelung aus. Es sei bei der Abschaffung der Rente mit 63 in jedem Fall angezeigt, sagte der CDU-Politiker der Funke Mediengruppe.
2: Der parlamentarische Geschäftsführer der SPD-Fraktion Dirk Wiese hatte Ausnahmen für Schwerarbeit nach österreichischem Vorbild vorgeschlagen. Da ist eine vorzeitige Rente für Menschen möglich, die unter schwerer körperlicher oder psychischer Belastung gearbeitet haben. Auch Unionsfraktionschef Thorsten Frei spricht nun von Übergangslösungen. Noch ist nichts entschieden. Die Koalition plant, die Rentenreform nach der Sommerpause in den Bundestag einzubringen. Tine Klimach, Berlin.
1: Eine Studie des Londoner International Institutes for Strategic Studies stellt Europa kein gutes Zeugnis bei der Bekämpfung russischer Drohnenangriffe aus. Die europäischen Staaten seien derzeit nicht einmal in der Lage, die Angriffe durch Drohnen eindeutig Russland zuzuordnen, heißt es in dem Papier der Londoner Denkfabrik.
3: Laut Studie sei es sehr wahrscheinlich, dass Russland eine Kampagne gegen Europa gestartet habe. Die Experten kritisieren, Europas Anti-Drohnen-Architektur sei noch nicht auf der Höhe der Bedrohung. In den Ländern werde zu stark national gedacht, statt die Information europaweit zusammenzuführen. Untersucht wurden insgesamt fast 150 Fälle zwischen August 2024 und Anfang dieses Jahres in 12 NATO-Staaten sowie in Irland. David Riemer, Berlin.
1: Der neue Bundesverkehrsminister Bilger erhöht den Druck auf die Führungsebene der Deutschen Bahn. Der CDU-Politiker kündigte in der Bild am Sonntag Konsequenzen bei Vorstandsgehältern an. Es wird sich konkret auf die Bonuszahlung von Bahnmanagern auswirken, wenn die Ziele, die der Bund vorgibt, nicht eingehalten werden, sagte Bilger. Ich finde, da haben die Bahnkunden und Steuerzahler einen Anspruch darauf, dass wirklich der Erfolg gemessen wird. In der zweiten Fußball-Bundesliga feierte Energie Cottbus mit 3:1 gegen Hannover eine erfolgreiche Zweitliga-Rückkehr. Der FC Nürnberg gewann ebenfalls gegen Dresden mit 3:0. Greuther Fürth spielte unentschieden auswärts gegen St. Pauli. Beide Mannschaften trennten sich 1:1.
4: Das Wetter.
5: Ja, jetzt in der Nacht bleibt es überwiegend bewölkt bei uns in NRW. Dazu bleibt es trocken bei Werten so ja zwischen 18 und 20 Grad. Heute über den Tag wird es dann wieder sehr warm bei uns. Dann sind wieder bis zu 30 Grad drin. Und morgen am Dienstag geht es dann mit genauso viel Sonne weiter. Dann bis zu 25 Grad in der Spitze.
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7: A57 Krefeld-Köln zwischen Dormagen und Köln-Worringen 1 Kilometer Stau. Wir wünschen allen unterwegs gute Fahrt.
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5: Eine schöne Nacht euch. Ich bin Finn Weiden. Halt zusammen.

0: Ganz entspannt geht's durch die Nacht mit Taylor Swift. I knew it, I knew you. Einen schönen Montag wünsche ich euch. So, und ihr habt's mitbekommen, der offizielle Sommerhit des Jahres 2026 wurde gewählt. Die Die von Shakira, das ist die Nummer hier. Es gibt aber so viele coole Songs, die zum Sommer passen. Auch heute soll es nochmal richtig heiß werden. Wir haben euch mal gefragt, was ist denn euer Sommer-Favorite-Song?
1: Everybody Loves the Sunshine von Roy. Es gibt gute Vibes. Everybody loves the sunshine.
2: Everybody loves the sunshine.
3: Summertime Sadness, weil das bringt die Sommerstimmung wieder zurück.
4: Im Kornfeld von Jürgen Drews. Das ist mein Sommersong 2026. Ich liebe ihn einfach.
3: Der neue Song von Shakira von der WM, Die Die, wenn man im Auto unterwegs ist, Sonne scheint. Ich finde, der Vibe ganz gut.

Und mit uns geht's durch diese Nacht an diesem noch sehr, sehr frühen Montagmorgen. Wir starten gemeinsam in die Woche, jetzt mit Musik von Natasha Bedingfield. Das ist Unwritten. Finn Weiden ist hier. Hi zusammen.

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1: Ich bin Tanja Wagner. Im Koalitionsstreit um die Abschaffung der Rente mit 63 nähern sich Union und SPD an. Nach den Sozialdemokraten plädiert nun auch Unionsfraktionschef Frei für eine soziale Abfederung. Eine Härtefallregelung bei der Abschaffung der Rente mit 63 ist in jedem Fall angezeigt, sagte er der Funke Mediengruppe. Die Abschaffung der Frührente ohne Abschläge nach 45 Beitragsjahren ist einer der Kernpunkte der geplanten Rentenreform. Es gibt aber im Bundestag und auch bei den Sozialverbänden erhebliche Widerstände. Bundesverkehrsminister Bilger erhöht den Druck auf die Topmanager der Deutschen Bahn. Wegen der anhaltenden Pünktlichkeitsrisiken und Kritik an Millionenzahlungen kündigte er in der Bild am Sonntag Konsequenzen bei den Vorstandsgehältern an. Unterstützung bekommt Bilger vom Fahrgastverband Pro Bahn.
2: Bonuszahlungen sollen künftig davon abhängen, ob die vom Bund vorgegebenen Ziele erreicht werden. Auch innerhalb der schwarz-roten Koalition und in den Ländern stößt der Vorstoß auf Zustimmung. Der Ehrenvorsitzende des Fahrgastverbands Probahn Naumann begrüßt zwar die Pläne, er fordert aber auch den Bund auf, der Bahn ausreichend Finanzmittel zur Verfügung zu stellen und deren Verwendung zu kontrollieren. Die Deutsche Bahn äußerte sich auf Nachfrage nicht dazu. David Riemer, Berlin.
1: Im brasilianischen Amazonasgebiet wird so wenig Regenwald abgeholzt wie seit einem Jahrzehnt nicht mehr. Zwischen August und Juli dieses Jahres verschwanden rund 2.900 Quadratkilometer Wald, 36% weniger als im Jahr davor.
3: Brasiliens Präsident Lula hatte bei seinem Amtsantritt Anfang 2023 angekündigt, den Umwelt- und Klimaschutz stärken zu wollen. Bis 2030 soll die Abholzung auf Null sinken. Experten hatten zuletzt auch einen Rückgang der Waldbrände im Amazonasgebiet gemeldet. Rund 3,1 Millionen Hektar waren demnach im vergangenen Jahr von Bränden betroffen. Rund 80% weniger als im Vorjahr. Tine Klimach, Nachrichtenredaktion.
1: In der zweiten Fußball-Bundesliga feierte Energie Cottbus mit 3:1 gegen Hannover eine erfolgreiche Zweitligarückkehr. Der FC Nürnberg gewann ebenfalls gegen Dresden mit 3:0. Greuther Fürth spielte unentschieden auswärts gegen St. Pauli. Beide Mannschaften trennten sich 1:1.
4: Das Wetter.
5: Ja, heute zum Start in die neue Woche wird es wieder sehr warm bei uns in NRW. Es bleibt so warm, kann man eigentlich sagen. Höchstwerte um die 30 Grad, dazu ganz viel Sonne. Vereinzelt sind nur ein paar Quellwolken mit dabei. Und genauso sommerlich und warm geht es dann auch morgen am Dienstag weiter, dann bei 25 Grad in der Spitze.
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6: A57 Krefeld-Köln zwischen Dormagen und Köln-Worringen 1 Kilometer Stau. Wir wünschen allen unterwegs gute Fahrt.
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5: Und damit geht's rein in diesen frühen Montagmorgen. Wir starten gemeinsam rein in die Woche. Jetzt mit Musik von Bebe Rexha. New Religion. Am Mikrofon Finn Weiden. Halt zusammen.

0: mit Eric Carmen geht's durch die Nacht. Hungry Eyes. Einen schönen frühen Montagmorgen euch. Startet gut in diese Woche und wir schauen einmal drauf. Vielleicht seid ihr ja selbst heute mit dem Fahrrad zum Büro gefahren, müsst ihr gleich wieder nach der Nachtschicht zurück. Und wenn das so ein bisschen wehtut, dann habt ihr irgendwas falsch gemacht, denn es ist gar nicht so einfach, den richtigen Fahrradsattel zu finden. Ich sag mal, wenn Schuhe nicht passen, das ist unangenehm, aber wenn der Fahrradsattel nicht passt, ist das nochmal so eine andere Art unangenehm. Kollege Robert Jans, wir räumen hier mal mit dem ersten Mythos auf. Ein weicher Sattel ist nicht automatisch bequemer.
1: Das ist völlig richtig. So ein dickes Gelpolster, das fühlt sich erstmal toll an, gerade wenn man so drauf Probe sitzt mal. Auf längeren Strecken kann es dann aber schwierig werden, weil man da so tief einsinkt. Na, dann steigt der Druck auf, ich sag mal, empfindliche Stellen. Außerdem kann auch diese permanente Reibung zum Problem werden. Ein guter Sattel ist darum oft fester, als man glaubt. Entscheidend ist, dass er den Körper einfach an den richtigen Stellen trägt.
0: Okay, also am besten sich im Geschäft einmal beraten lassen.
1: Genau, das wichtigste Maß beim Sattel ist der Abstand der Sitzknochen. Die sollten auf dem breiten, tragenden Teil des Sattels aufliegen. Fachgeschäfte können diesen Abstand auch vermessen. Entscheidend ist aber auch, was für ein Fahrrad man überhaupt hat. Das sagt Fahrradverkäufer Philipp Derricks von Zweirad Stadler.
2: Je tiefer so ein Einstieg beim Fahrrad ist, desto aufrechter sitze ich irgendwo auf so einem Fahrrad drauf. Je aufrechter ich sitze, desto breiter müsste der Sattel eigentlich irgendwo auch werden. Ansonsten gibt es halt Sättel, die haben Schaum drin, die haben Gel drin. Genug Material mit einer angenehmen Federung. Die Nase darf nicht zu lang oder zu kurz sein. Insgesamt sind es die Ansprüche, die einem selber so ein bisschen gefallen müssen. Deswegen kann man einen Sattel auch eigentlich relativ gut Probe fahren.
1: Also beraten lassen und dann ausprobieren.
0: Ja, und dann muss so ein Sattel ja auch noch richtig eingestellt werden.
1: Auch das noch. Aber ja, genau. Höhe und Abstand, das sollte alles passen. Wer beim Fahren ständig so rumrutscht oder irgendwie Rückenschmerzen bekommt, der sollte auf jeden Fall dann mal die gesamte Sitzposition überprüfen lassen.
0: Also ein guter Fahrradsattel ist nicht der weicheste, leichteste oder teuerste. Er passt vor allem zum eigenen Körper und zum Rad. Die Infos hatte Robert Jans. Ich danke dir.
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Und das mit Finn Weiden. Schönen guten Morgen. Kommt alle gut rein in die neue Woche. Und es geht direkt weiter mit Musik von den Killers jetzt. Das ist Human. Hi zusammen.

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1: Ich bin Tanja Wagner. Im Streit um die Abschaffung der Frührente nach 45 Beitragsjahren nähern sich Union und SPD an. Nach der SPD spricht sich nun auch Unionsfraktionschef Frei für eine Härtefallregelung aus. Es sei bei der Abschaffung der Rente mit 63 in jedem Fall angezeigt, sagte der CDU-Politiker der Funke Mediengruppe.
2: Die Abschaffung der Frührente ist einer der Kernpunkte der geplanten Rentenreform. Der parlamentarische Geschäftsführer der SPD-Fraktion, Dirk Wiese, hatte Ausnahmen für Schwerarbeit nach österreichischem Vorbild vorgeschlagen. Da ist eine vorzeitige Rente für Menschen möglich, die unter schwerer körperlicher oder psychischer Belastung gearbeitet haben. Auch Unionsfraktionschef Thorsten Frei spricht nun von Übergangslösungen. Tine Klimach, Berlin.
1: Bundesverkehrsminister Bilger erhöht den Druck auf die Topmanager der Deutschen Bahn. Wegen der anhaltenden Pünktlichkeitskrise und der Kritik an Millionenzahlungen kündigte er in der Bild am Sonntag Konsequenzen bei den Vorstandsgehältern an. Unterstützung bekommt Bilger vom Fahrgastverband Pro Bahn.
3: Bonuszahlungen sollen künftig davon abhängen, ob die vom Bund vorgegebenen Ziele erreicht werden. Auch innerhalb der schwarz-roten Koalition und in den Ländern stößt der Vorstoß auf Zustimmung. Der Ehrenvorsitzende des Fahrgastverbands Pro Bahn Naumann begrüßt zwar die Pläne, er fordert aber auch den Bund auf, der Bahn ausreichend Finanzmittel zur Verfügung zu stellen und deren Verwendung zu kontrollieren. Die Deutsche Bahn äußerte sich auf Nachfrage nicht dazu. David Riemer, Berlin.
1: Das Pentagon hat Vertreter der US-Rüstungsindustrie dazu aufgefordert, die Produktion und Lieferung von Waffen rasch zu steigern. Pentagon-Sprecher Parnell bestätigte der deutschen Presseagentur die Echtheit des Dokuments. Es fällt in eine Zeit, in der Experten und US-Medien zuletzt immer wieder auf schwindende Waffenreserven im US-Militär als Folge des Iran-Kriegs hingewiesen hatten. US-Präsident Trump wies das zurück. Der erste FC Nürnberg hat einen Traumstart in der zweiten Fußball-Bundesliga hingelegt. Die Franken gewannen 3:0 gegen Dynamo Dresden. Außerdem holte sich Energie Cottbus mit 3:1 einen Sieg gegen Hannover 96. Der FC St. Pauli und die Sportvereinigung Greuther Fürth trennten sich mit 1:1.
4: Das Wetter.
5: Ja, heute zum Start in die neue Woche wird es wieder sehr warm bei uns in NRW. Es bleibt so warm, kann man eigentlich sagen. Höchstwerte um die 30 Grad, dazu ganz viel Sonne. Vereinzelt sind nur ein paar Quellwolken mit dabei. Und genauso sommerlich und warm geht es dann auch morgen am Dienstag weiter, dann bei 25 Grad in der Spitze.
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6: A57 Krefeld-Köln zwischen Dormagen und Köln-Worringen. 1 Kilometer Stau. Wir wünschen allen unterwegs gute Fahrt.
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5: So, und wir haben es gehört, auch heute wird es wieder richtig heiß bei uns in NRW, Höchstwerte so um die 30 Grad. Passend dazu haben wir natürlich auch jetzt schon am frühen Morgen unsere Sommerplaylist für euch am Start. Gleich mit Bellini, Samba de Janeiro und vorher erstmal so eine entspannte Nummer, um langsam in diesen Tag reinzustarten. Das ist Lady Gaga und Bruno Mars, Die with a Smile. Finn Weiden hier, guten Morgen.

0: Einen wunderschönen Montag wünsche ich euch. So, neue Woche, neue Themen. Wir gucken mal, was heute so geht.
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0: Ja, 108 Sekunden Dunkelheit, das und viel mehr gab's die letzten Stunden, weil Nacht. Nee. Aber gut, gibt's ja jetzt auch hier am kommenden Mittwoch, ihr habt's bestimmt schon mitbekommen. Am 12. August wird eine totale Sonnenfinsternis Teile Nordspaniens für kurze Zeit in Dunkelheit tauchen. Laura Potting ist da, guten Morgen. Das wird uns heute und die Tage beschäftigen, das Thema.
2: Absolut, in Spaniens Dörfern und auch auf Mallorca herrscht gerade Ausnahmezustand. Für die Sonnenfinsternis werden ja Hunderttausende aus dem Ausland erwartet. Hotels bieten eigene Sonnenfinsternis-Pakete an mit Dinner draußen und passender Begleitung. Privatleute vermieten ihre Dachterrassen. Das ist wirklich Wahnsinn. Über uns hier in NRW wird es nur eine partielle Sonnenfinsternis geben. Das heißt, der Mond verdeckt die Sonne eben nur teilweise. Und wir schauen heute mal, wie genau kann ich mir das eigentlich anschauen? Also welches Equipment brauche ich? Wo kann ich am besten gucken? Also auch wir sind voll im Sonnenfinsternisfieber. Ja, ja.
0: So sieht's aus. Aber nicht mehr im Sommerferienfieber, zumindest einige Bundesländer nicht mehr.
2: Ja, krass, ne? Heute startet die Schule in einigen Bundesländern wie Hessen, Rheinland-Pfalz und dem Saarland wieder. Bei uns gehen die Ferien aber weiter und passend dazu ist heute auch noch Faulpelztag. Das ist ein guter Tag.
0: Das sehe ich auch so. Und Laura? Laura? Ja, eingeschlafen. Auch so ein Faultier. Macht euch einen schönen Montag mit uns. Finn Weiden ist hier. Guten Morgen.

0: Und damit einen schönen guten Morgen am Montag. Ich hoffe, ihr werdet ja langsam so ein bisschen wach. Es ist ja Montagmorgens eh immer am schwersten. Deswegen Kaffee, das funktioniert immer. Meistens zumindest. Wir versuchen es. Also holt euch gerne euren ersten Kaffee. Der Song ist auch perfekt, um wach zu werden. Tayo Cruz jetzt für euch. Zusammen mit Kylie Minogue. Das ist Higher. Moinsen.
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0: eine volle Ladung Rock für euren frühen Montagmorgen von Aerosmith. Das ist Crying. Einen schönen guten Morgen, gleich für euch eine ganz frische Nummer von Jack Dean. Mercy, kommt gut rein in diesen Tag.
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2: Wenn ich das Wort Tapetenwechsel höre, dann werde ich oft innerlich hektisch. Denn wenn ich etwas nicht kann, dann mit meinen zwei linken Händen tapezieren. Zum Glück meint dieses Wort ja etwas ganz anderes, was ich gerade im Sommer immer wieder sehr genieße. Der sprichwörtliche Tapetenwechsel bedeutet für mich rauszukommen aus dem normalen Alltagstrott. Neues zu entdecken, Abenteuer zu wagen und Zeit zu haben für Dinge, die sonst hinten rüberfallen. Deshalb ist es, glaube ich, für viele Menschen so wichtig, wegzufahren und die gewohnte Umgebung möglichst weit hinter sich zu lassen. Aber braucht es dafür wirklich die große Reise in ferne Länder? Ich glaube nicht. Ferien brauchen nur kleine Andersorte. Ein Ausflug in den Stadtpark, einen langen Spaziergang durch den Wald, ein leckeres Eis, das ich mir einfach mal so gönne, und vielleicht tatsächlich mal eine kurze Pause in einer schönen Kirche, in der ich abkühlen kann und eine Kerze anstecke. Ein Ausbruch aus dem Alltag. ChristInnen wurden schon immer als Menschen des Weges bezeichnet. Als eine Gemeinschaft, die immer wieder bereit ist für einen Tapetenwechsel, für etwas Neues. Ich wünsche euch in diesen Tagen, dass euch so ein Tapetenwechsel gelingt. Egal, ob ihr gerade unterwegs seid oder in der Heimat bleibt. Denn so entsteht Raum für Neues. Raum für die Begegnung mit mir selbst, mit anderen und manchmal vielleicht auch mit Gott. Max Strotzig von der Katholischen Kirche für Augenblick.
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1: Mit Danny Hoppe, guten Morgen. Es ist ein heißer Sommer. Gefühlt hat die Hitze in den vergangenen Wochen bei uns wohl jeder und vermutlich auch als Rekord empfunden. Und dieses Gefühl täuscht auch nicht. Westeuropa hat den heißesten Juni und Juli seit Beginn der Aufzeichnungen hinter sich. Die Durchschnittstemperatur für die beiden Monate lag bei 21,62 Grad. So hoch waren die Werte noch nie. Das meldet das EU-Beobachtungsprogramm Copernicus. Marc Weiß hat mehr dazu.
2: Den bisherigen Rekord hielt der Sommer 2022. In diesem Jahr liegen die Werte allerdings noch höher mit Folgen. Laut Copernicus ist aktuell die Bodenfeuchtigkeit deutlich niedriger als 2022. Das bedeutet, dass auch die Dürre extremer ist. Um das zu merken, reicht an vielen Stellen ja aktuell der Blick auf die Pegelstände der Flüsse. Europa ist der sich weltweit am schnellsten erwärmende Kontinent. Die ersten beiden Sommermonate waren in diesem Jahr insgesamt stark von Hitzewellen, Trockenheit und auch Waldbränden geprägt. Viele Länder meldeten Temperaturrekorde. Frankreich und Spanien erlebten die schlimmsten Waldbrände seit langem. Die Rekordhitze erwärmt nicht nur die Kontinente, auch die Ozeane verzeichneten laut dem EU-Beobachtungsdienst im Juli weltweit die höchsten jemals in diesem Monat gemessenen Temperaturen. Für besonderes Aufsehen sorgte in der vergangenen Woche auch eine Messstation vor Mallorca. An einer Messboje wurden 33,02 Grad Wassertemperatur gemessen, so viel wie noch nie.
1: Und jetzt weitere Meldungen im Überblick. Im November hatte das Aachener Landgericht einen Ex-Krankenpfleger wegen zehnfachen Mordes zu einer lebenslangen Freiheitsstrafe verurteilt und jetzt nimmt der Fall immer größere Dimensionen an. Die Staatsanwaltschaft ermittelt inzwischen in mehr als 120 weiteren Verdachtsfällen. Das hat eine Sprecherin bestätigt. In den Verhandlungen zwischen den USA und dem Iran ist momentan offenbar nicht viel Bewegung. Man verhandle zurzeit nur halbherzig, sagte US-Präsident Trump dem Nachrichtenportal Axios. Es sei wie eine Schachpartie und werde sich irgendwann regeln. Seit 2015 ist durch Betrug beim Mindestlohn ein Schaden von rund 64 Milliarden Euro entstanden. Das hat der Deutsche Gewerkschaftsbund ausgerechnet. 35 Milliarden davon hätten Arbeitnehmer getragen, die den Mindestlohn nicht in voller Höhe bekommen hätten, heißt es. Die einen lieben sie, die anderen hassen sie, E-Scooter. Von ihnen gibt es immer mehr in Deutschland, das zeigen neue Daten des Versicherungsverbands GdV. Demnach waren im vergangenen Jahr knapp 1,66 Millionen E-Scooter versichert. Das sind rund 320.000 mehr als im Vorjahr. Gleichzeitig gäbe es inzwischen aber auch deutlich mehr Unfälle mit E-Scootern, sagt der GdV. Im vergangenen Jahr habe es dabei in rund 16.500 Fällen Verletzte gegeben. 38 Menschen seien dabei ums Leben gekommen. Und das waren die Nachrichten mit Danny Hoppe.
3: Dankeschön, Danny. Hier ist der aktuelle Radio Siegen Verkehrsservice. Also die A45 Richtung Dortmund sollte zwischen Dillenburg und Haiger-Burbach wieder offen sein. Allerdings in die Gegenrichtung besteht Gefahr durch ein defektes Fahrzeug zwischen Haiger-Burbach und Dillenburg. Und im Moment gibt es dort auch 12 Minuten Zeitverlust deshalb. Dann hatten wir noch eine Radarkontrolle gestern Abend reingegeben bekommen. Ich nehme mal davon an, gehe mal davon aus, dass die immer noch da steht. Und zwar der Blitzeranhänger Wichernstraße in Fahrtrichtung Leimbachstraße. Gute, unsichere Fahrt überall. Es bleibt sommerlich, warm oder auch heiß, je nachdem, wie ihr es definiert. Heute bis 29 Grad. Im Laufe des Nachmittags kommen auch mal ein paar Wolken dabei. Entlang des Rothaargebirges könnte das vielleicht mal ein paar Tropfen mitbringen. Die Hoffnung ist allerdings gering. Morgen dann nochmal kurz etwas kühler bis 26 Grad. Danach geht das Thermometer aber schon wieder rauf. Ende der Woche zeigt es aktuell 34 Grad an.
0: Das war das Wetter.
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3: Ja, da wurde uns das Thema heute Morgen, gestern Abend quasi noch frei Haus geliefert. Zwei Spiele, ein Punkt. Der Trainer ist weg bei den Sportfreunden Siegen und man fragt sich ja hinterher immer...
5: Hey, woran halt die Lehen? Das ist natürlich immer so die Frage. Ich sag natürlich immer, woran halt die Lehen? Da fragt man sich nachher natürlich immer, woran die Lehen hat.
3: Ja, das Kapitel Boris Schommers bei den Sportfreunden Siegen hat ein vorzeitiges Ende gefunden. Kollege Max Schepp ist bei uns bei allen Spielen live dabei, heute Morgen extra früh gekommen. Mit ihm spreche ich gleich über dieses Trainerbeben nach zwei Spieltagen. Sah man wirklich das Zielaufstieg jetzt schon gefährdet? Das alles heute früh bei mir. Schön, dass ihr schon dabei seid. Tom Schirmer ist mein Name. Guten Wochenstart. I swear.

0: Ah, I swear, ist eigentlich eine ganz gute Überleitung zum kommenden Thema. Ja, wenn so ein neuer Trainer geholt wird, dann heißt er aber, jetzt wird alles besser. Ne? Jetzt drehen wir alles komplett auf links, jetzt schießen wir alles in Grund und Boden. Das Kapitel Boris Schommers bei den Sportfreunden Siegen ist seit gestern Abend vorzeitig beendet. Der Saisonstart natürlich sehr enttäuschend. Ein Punkt aus zwei Spielen gegen zwei Aufsteiger. Das hatte man sich anders vorgestellt und offensichtlich hat man jetzt schon die Reißleine gezogen. Kollege Max Schöpp ist heute Morgen extra früh gekommen. Erstmal danke dafür, Max.
1: Guten Morgen, ja.
0: Du bist ja sonst für uns bei allen Sportfreunde-Spielen live dabei. Ich sag mal so, unser WhatsApp-Gesprächsverlauf von Samstagnachmittag war... Meinst du, Boris Schommers erlebt das Spiel am Freitag gegen Schalke noch?
1: Ja, genau. Und dann kannst du mal vorlesen, was wir geschrieben haben.
0: Ja, Max hat geantwortet, schauen wir mal.
1: Ja. Ja,
0: also wir hatten so eine gewisse Vermutung, hatten wir, und gestern Abend kam die Meldung rein.
1: Total, ja. Also wenn man ein bisschen näher dran ist, dann war das jetzt nicht überraschend. Können wir gleich aber noch genau drüber sprechen. Ihr fragt euch natürlich, warum? Warum zu diesem Zeitpunkt? Warum jetzt schon? Es ist ganz klar, die Sportfreunde laufen ihren Ansprüchen total hinterher. Das haben auch die Spieler nach Apfelvoll im Radio Siegen-Mikro gesagt. Lukas Coeto zum Beispiel. Sie wollen ganz oben mitspielen. Zwei Aufsteiger waren zum Start das Programm. Da waren 6 Punkte Pflicht, wenn man ehrlich ist. Und am Ende steht man mit einem Punkt da. Und vor allem ist ja das Problem, dass keine Aussicht auf Besserung da ist. Also das Spiel, wer am Samstag im Stadion war, uns gesehen hat, das war derart schlecht. Das muss man wirklich so attestieren. Es fehlten die Basics. Es war kein Spielansatz zu erkennen. Und deswegen haben die Sportfreunde Verantwortlichen jetzt gesagt, das müssen wir vorzeitig beenden.
0: Ja, jetzt ist ja die Frage, Vorbereitung ist mir schon klar, aber da schießt man Steinbach mit 8-2 ab, auch gegen Frankfurt 2 schießt man 5 Dinger und dann fällt einem in den ersten 2 Saisonspielen gar nichts ein. Also es ist ja, nicht immer nur der Trainer, muss man ja sagen.
1: Nee, genau diese Frage habe ich auch den Spielern nach Abpfiff gestellt und sie hatten keine Antwort. Und das ist natürlich kein gutes Zeichen, wenn die Basics fehlen, kein taktisches Konzept zu erkennen ist und keiner eine Antwort hat, warum lief es denn vor einer Woche noch so gut und jetzt kriegen wir vorne nicht ein Tor rein. Das ist natürlich wirklich schwierig.
0: Und Sportfreunde, Geschäftsführer Matthias Georg, damals bei der Vorstellung von Boris Schommers, als der von Aufstiegstrainer Thorsten Nährbauer übernommen hat, hatte sich ja auch einiges versprochen.
2: Da sind wir uns ganz sicher, dass dieser Impuls wichtig und richtig für die Mannschaft ist und dass es uns gelingen wird, mit Boris Schommers nicht nur wieder besseren Fußball zu spielen, sondern auch neben dem Platz weitere Schritte zu machen, insbesondere was die Verzahnung zu unserer Jugendarbeit angeht. Und deshalb haben wir die Entscheidung genauso getroffen.
1: Ja, das war ja zweigeteilt, die Entscheidung so ein bisschen. Also einerseits besseren Fußball gespielt, müssen wir jetzt sagen, nein, langfristig nicht. Ob man da die Mannschaft neben dem Platz so ein bisschen weitergebracht hat, da müssen wir sagen, ja, der hat viel integriert, Boris Schommers, das muss man ihm schon lassen. Er hat so Tracking-Westen reingebracht, er hat das Trainerteam komplett neu aufgestellt, auf einmal sitzt da ein Videoanalyst mit dem Team. Das ist schon deutlich professioneller geworden, aber am Ende zählt das Ergebnis und das stimmt nicht.
0: Ja, das Ergebnis, Freitag ist das schon das nächste Spiel. Wer kommt jetzt? Peter Neururer.
1: Das wäre gut, ne? Julian dieses Porsche-Meme, wo Peter Neururer vor dem Leinwachstadion steht, das gibt es schon, der wird's nicht. Da bin ich mir ziemlich sicher. Die beiden Co-Trainer Mohamed Aslan und Marco Bayer werden übernehmen. Es gibt dann jetzt bald eine neue Lösung, aber wer das wird, das ist noch nicht klar. Und bis Freitag ist nicht mehr viel Zeit. Ein neuer Trainer müsste die Mannschaft auch erstmal kennenlernen, erstmal ankommen in Siegen. Also es ist nicht auszuschließen, dass dann schon ein neuer Trainer da ist, aber ich halte es für unrealistisch.
0: Okay, danke dir Max für die ersten Infos. Wir werden natürlich im Laufe dieser Sendung heute bis 10 noch weiter drüber sprechen. Für den ersten Überblick wisst ihr jetzt erstmal Bescheid. 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

0: Viele Schülerinnen und Schüler stehen ja heute nach dem Abi oder nach dem Schulende erstmal vor der Frage, was machen wir denn jetzt? Ja, bei uns hat sich das früher von selbst erledigt, entweder Zivildienst oder Wehrdienst. Das mit dem Wehrdienst haben wir ja schon thematisiert in den letzten Monaten. Das ist ja auch wie ein Fall wieder ein Thema. Und auch der Zivildienst soll zurückkommen. Finde ich persönlich eine gute Sache. Also so ein Jahr hat mir auch nicht geschadet, hat mir eher gut getan, bin ich ganz ehrlich. Und einer, der sich auch drüber freut, ist unser Atze Schröder.
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3: Ja, nee, ist klar. Der Zivildienst kommt bald zurück. Ich bin begeistert. Aber wen wundert's? Ich profitiere ja auch schon bald davon. Aber mal ganz im Ernst. Es ist doch eine Katastrophe, dass der Zivildienst damals weggefallen ist. Wenn es an mir geht, müssen alle da mitmachen. Also Jungs, Mädels und nicht nur die Jüngeren, sondern auch alle, die Zeit haben. Rentner, Lehrer, Frauke Ludewig, Helene Fischer und Bushido. Ja, der ganz besonders. Ja, Halligalli in Dubai kann man auch mal ein Jahr aussetzen. Und die ganzen Reality-Stars. Ey, nix hier Bunga Bunga auf Temptation Island. Mal Essensausgabe im Krankenhaus. Und wieso schicken wir Z-Promis in den australischen Busch, um sich Koala-Klöten reinzuziehen? Was ist mit einer Dschungelprüfung? Windel wechseln bei Opa Helmut? Ja, dann hast du den Titel Dschungelkönig auch wirklich verdient. Guck dir Lilly Becker an. Die hat's doch vorgemacht. Wie viele Jahre hat die diesen verarmten Ex-Knacki bespaßt? Und? Hat's ihr geschadet? Hat Boris ihr das gedankt? Oder hier Kiwi, die sich im Fernsehgarten seit 20 Jahren den Arsch abrackert, um Menschen am Rande der Gesellschaft ein Lächeln ins Gesicht zu zaubern. Bezaubernd. Ja, man muss ja nicht gleich so weit gehen wie Heidi Klum. Die hat ihren Zivi ja direkt geheiratet. Zivi, ey, super Sache.
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3: Ja.

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0: Mit guter Laune in die neue Woche. Hanson und Mbapp. Unser Nummer 1 Hit vor 6:30.
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0: Die bekommt ihr jetzt von Steffen Ziegler.
2: Guten Morgen. Die vergangenen beiden Monate waren die heißesten in Westeuropa seit Beginn der Wetteraufzeichnung. Europa ist der Kontinent, der sich derzeit am schnellsten aufheizt. Das gilt auch für die Meere drumherum. Im Mittelmeer wurde vergangene Woche vor Mallorca eine Wassertemperatur von 33 Grad gemessen. Auf deutschen Straßen fahren immer mehr E-Scooter. Was wir alle so empfinden, wird nun von Zahlen des Versicherungsverbandes GDV untermauert. Er verzeichnet ein Plus von 320.000 E-Scootern innerhalb eines Jahres. Wir steuern damit auf 2 Millionen E-Scooter auf deutschen Straßen zu. Auch die Zahl der Unfälle steigt leider und die Rufe nach einer Helmpflicht für E-Scooter werden lauter.
1: Und jetzt die Nachrichten von hier.
2: Am Freitagabend war eine 22-jährige Frau tot in ihrer Wohnung in Weidenau aufgefunden worden. Ihr Ex-Partner hatte die Polizei gerufen. Er wurde zunächst vorläufig festgenommen. Im Lauf des Wochenendes wurde er nun der zuständigen Haftrichterin des Amtsgerichts Siegen vorgeführt. Sie erließ Haftbefehl wegen Totschlags. Der 28-Jährige sitzt nun in Untersuchungshaft. Es besteht der dringende Verdacht, dass er seine Ex-Freundin im Streit erschlagen hat. Ihre Leiche wies erhebliche Kopfverletzungen auf. Gestern Mittag hat es in der Nähe des Siegerland-Flughafens einen größeren Verkehrsunfall gegeben. Gemeldet wurden zunächst 12 beteiligte Personen. Letztlich mussten 6 in die umliegenden Krankenhäuser gebracht werden. Ausgelöst wurde der Unfall durch einen kleinen Bus, der auf der B54 auf einen vorausfahrenden PKW aufgefahren war und ihn dann in ein weiteres Fahrzeug geschoben hatte. Den Sachschaden schätzt die Polizei auf etwa 100.000 Euro. Sie und die Feuerwehr waren mit einem Großaufgebot vor Ort, die B54 zeitweise vollgesperrt. Unglücklicherweise fiel sie damit als Umleitung für die zeitgleich planmäßig gesperrte A45 im Bereich zwischen Haiger und Dillenburg aus. Das sorgte für zusätzliche Staus. 2 Spiele. Und nur ein Punkt. Die Sportfreunde Siegen haben sich nach einem enttäuschenden Unentschieden am Samstag gegen den VfB Hilden von ihrem Trainer Boris Schommers getrennt. Er war damit nur knapp 10 Monate im Amt. Radio Siegen-Reporter Max Schepp.
3: Der Zeitpunkt für den Rausschmiss scheint für einige überraschend. So früh in der Saison, so sollte Schommers doch die Sportfreunde spielerisch weiterentwickeln, ansehnlicheren Fußball spielen lassen. Nach 2 Spielen gegen 2 Aufsteiger steht den Verantwortlichen aber die pure Ernüchterung ins Gesicht geschrieben. Kein taktischer Ansatz zu erkennen, ein Fehlpass reiht sich an den nächsten. Um die ambitionierten Ziele nicht früh in der Saison aus den Augen zu verlieren, scheint die Trennung von Schommers nun unausweichlich. Ein neuer Trainer ist noch nicht da, vorerst übernehmen die beiden Co-Trainer Bayer und Arslan.
2: Das waren die Radio Siegen Nachrichten von hier mit Steffen Ziegler.
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5: Ihr habt es in den Nachrichten gehört, am Wochenende war die 45 dicht zwischen Dillenburg und Haiger-Burbach. Da sollte wieder offen sein, allerdings jetzt in die Gegenrichtung Probleme. Und zwar zwischen Haiger-Burbach und Dillenburg. Gefahr durch ein defektes Fahrzeug auf dem rechten Fahrstreifen. Im Moment 2 Kilometer Stau, 20 Minuten Zeitverlust, wenn ihr Richtung Hessen unterwegs seid. Außerdem hat Caroline gestern Abend noch einen Blitzeranhänger in der Wichernstraße gemeldet, Richtung Leimbachstraße. Ich gehe davon aus, der wird jetzt heute früh noch da stehen. Wenn ihr sonst noch was habt, könnt ihr gerne ergänzen über die 0271 23 22 21 0. Gute Fahrt überall, der Sommer geht erstmal weiter. Regen mit viel Glück heute entlang des Rothaargebirges im Laufe des Nachmittags, wenn man so ein paar Quellwolken aufziehen. Ansonsten bleibt es sommerlich warm und trocken. Die Sonne ist auch wieder gut dabei. Heute bis 29 Grad, morgen etwas kühler bis 26 Grad, aber danach wird es dann schon wieder wärmer. Ende der Woche sind Stand jetzt 34 Grad gemeldet.
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5: Herr, zum einen garantiert dir dieses schöne Wetter ja sämtliche Outdoor-Veranstaltungen gerade. Auch unsere Krombacher Hausdruck-Challenge, muss ich sagen, macht mir sehr viel Spaß. Einmal war ich selber mit in Oberndorf vorletzte Woche und am Freitag waren die Kollegen in Maiswinkel bei Jan-Michel Daub. und seiner Frau Jana. Die haben zusammen ihren 30. jeweils gefeiert und haben auch ordentlich abgeräumt. Vielleicht sollten wir mal jemand anders schicken als Paul, damit wir hier in der Radio-Singen-Redaktion auch mal eine Kiste gewinnen. Ja, es war eine zu Null-Sache, wie es gelaufen ist, hört ihr gleich nochmal bei mir. Außerdem schauen wir auf die Gothic-Pop-Party am Freitagabend im Bruchwerk-Theater zurück. Ausverkauftes Haus, all das in der nächsten halben Stunde bei mir. Euch einen schönen Wochenstart. Mit mir an eurer Seite, Tom Schirmer ist hier. Moin.

0: Soul Sister, The Way to Your Heart. Ist doch praktisch. Da feierst du deinen 30. Geburtstag mal zwei und wir und Krombacher liefern die Getränke.
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0: Maiswinkel ist ein schönes Fleckchen Erde. Das wissen auch Jan Michel und Jana Daub zu schätzen. Die haben da vor kurzem quasi ein Haus saniert, wohnen da und haben sich beworben für die Krombacher Haustrunk-Challenge. Sind am Freitag gegen meinen Kollegen Paul Bald angetreten. Sie hatten vor kurzem beide ihren 30. Geburtstag, haben also zusammen den 60. gefeiert. Und Paul hatte die Chance, 12 Kisten Krombacher für uns hier, für die Redaktion zu erspielen. Aber Michel hatte da natürlich was gegen und wollte die 12 Kisten lieber für seine Partygäste erspielen. Und Radiosingen-Kollegin Lana Wirschke und Florian Rubens waren in Maiswinkel mit dabei.
2: Paul, du hast dich hier eben schon auf der Hängematte bereit gemacht. Bist du überhaupt bereit, gleich zu spielen?
3: Überhaupt nicht. Ich bin so tiefenentspannt hier. Ich kann mir nichts Schöneres vorstellen gerade. Es ist so toll, Krombacher in der Hand. Was soll es Besseres geben?
2: Der Paul liegt jetzt hier schon seit einer halben Stunde in der Hängematte. Ja. Meinst du, du hast jetzt einen Vorteil bei den Spielen?
4: Ja, ich glaube, er ist sehr, sehr ausgeruht. Also ich glaube, ich musste heute ein bisschen mehr machen als er. Nehme ich einfach mal an, deswegen hat er, glaube ich, den Vorteil gerade.
2: Flo, du hast das erste Spiel getauscht. Wie kam es denn dazu?
5: Ja, wenn wir hier gute Leute vor Ort haben, die selber Spiele mitbringen, warum soll ich da Nein sagen? Und da hier es so ist, dass in der Familie auch Leute Motorsägen haben und zufälligerweise auch einen vernünftigen Ast mitbringen, schneiden wir dann nachher Holzstücke passend ab. Warum soll ich dann hier meine Popelspiele spielen? Dann spielen wir das.
3: Ich finde Holz ganz furchtbar, außer es brennt.
5: Dann schmeißt das Moped mal an. Also ich würde sagen, 28 cm. Zufrieden?
4: Ja, ist okay.
3: Ja, ich habe gerade noch überlegt, wie rum ich die Motorsäge halten muss.
5: Und Paul, nett drücken, nur auflegen.
3: Okay. Flo, tu dein Schienbein weg, sag ich.
5: Ich glaube, der ist zu kurz.
3: Da bin ich wohl verrutscht.
5: Erster Challenge geht an Michel. 3 Kisten für Team Daum.
6: Ja! Yeah!
5: Also auf der Pinnwand sind 2 Umschläge und jeder Pinnwand sind 8 Promis aus Siegen-Wittgenstein. Lebend und tot. Und eure Aufgabe ist zu sortieren. Den jüngsten nach oben und den ältesten ganz nach unten.
4: Okay, ich sehe schon mal Silvia Neid und Hannes Gisela. Genau, Sabrina Mockenhaupt. Tristan Fitt, Peter Paul Rubens, dein Namensvetter Flo. Den Dieben Tom Schirmer.
5: Paul, kanntest du denn alle?
3: Ja, bis auf Tom Schirmer, ich weiß nicht, wer das ist.
5: Gemeinheiten hier.
4: Ich bin beim Tom und Sabrina unsicher, wer der Jünger ist tatsächlich.
5: Paul, das Problem ist nur...
7: Der Rest ist falsch.
5: Na, da ihr beide das gleiche auf der 1 habt, nämlich Tristan Fitt und damit richtig liegt, geht dieses Spiel auch an den Michel. Nochmal 3 Kisten für Team Taub.
3: Glückwunsch auch einfach an Michel, weil das hat er souverän gemacht.
4: Dazu viel eine Hängematte.
2: Paul, jetzt will ich aber mal wissen, wie motiviert bist du jetzt nach den Niederlagen?
3: Ja, also mich kann man nicht mehr anzünden. Ich brenne lichterloh wie ein Tannenbaum. Also das ist wirklich, ich habe so Bock jetzt. Und ich muss bei Cornhole jetzt auch einfach mal zeigen, dass ich hier mal noch was holen kann für die Kollegen in der Redaktion. Weil Cornhole ist ja mein Lieblingsspiel und das habe ich auch schon ein paar Mal geübt. Also vielleicht kann ich dann da überzeugen.
5: Michel, hast du das schon mal gemacht?
4: Nee, ist jetzt Debüt.
6: Ja! Oh. Jawohl!
5: Ich glaube, wenn der schon drin ist, dann gibt es die 12 Kisten. Michel, dein Fazit?
4: Ja, ich bin sehr, sehr zufrieden. Also dafür, dass ich das zum ersten Mal gemacht habe, das hat man, glaube ich, nicht gesehen. Er hat Spaß gemacht.
3: Er hat zu Hause geübt. Ich sag dir, wie es ist. So souverän.
5: Und insgesamt kriegt er die Getränke weg?
4: Ja, ich denke, die kriegen wir nicht heute Abend alle weg, aber die kriegen wir vielleicht in den nächsten Wochen weg, ja.
0: Ja, ist auch noch ein bisschen Zeit, der Sommer. Ich wusste gar nicht, dass dieses Spiel auch irgendwie Teil war. Ja, Kollege Paul Bald, wieder mal enttäuschende Leistung. 0 Kisten für die Redaktion, aber umso schöner für Jan Michel und seine Frau Jana, die ihren 60. Geburtstag gefeiert haben. Krombacher hat die Getränke frei Haus geliefert.
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0: 10 vor 7 am Montagmorgen. Ausverkauftes Haus am Freitagabend im Bruchwerktheater. Unsere Radiosiegen Gothic Pop Party kam scheinbar sehr gut an und Kollege Steffen Ziegler hat nicht nur 5 Stunden aufgelegt, sondern zwischendurch auch immer mal wieder kurz zum Radiosiegen-Mikro gegriffen.
1: Radiosiegen Gothic Party zum ersten Mal. Was erwartet ihr?
2: Gute Musik.
1: Was ist denn gute Musik in dem Bereich?
2: Für mich Gothic Rock.
1: Wird es geben. Da sitzen zwei, die sind mehr in meinem Semester. Was darf es denn sein musikalisch? Ich sehe schon auf dem T-Shirt The Cure.
3: Ja, ich würde mich auch über Nightwish, Evanescence so die Richtung freuen.
4: Sisters of Mercy.
1: Kriegen wir hin.
3: Ja, okay.
1: Ihr habt euch wunderbar angezogen. Könnt ihr mal kurz beschreiben, wie aufwendig ist das? Was habt ihr an?
5: Ja, also das ist schon sehr aufwendig. Das ist so ein Kleid und ein Top dazu und ein paar Ringe.
1: Alles in Schwarz.
6: Ja, ich habe auch so 2 Stunden ungefähr gebraucht mit Make-up, Outfit raussuchen, Haare machen und alles.
1: Was wäre denn Musik, die euch gefallen würde?
5: Also von Cinema Strange zum Beispiel oder von The Cure, ganz, ganz klassisch.
1: Mal gucken, was so geht. Dankeschön. Viel Spaß. Kurz nach Mitternacht. Die Party läuft. Wie ist die Stimmung?
7: Hervorragend.
1: Passt die Musik halbwegs?
7: Sehr schön. Also wirklich, es ist hervorragend hier und es macht sehr viel Spaß.
1: Gefällt denn die Musik?
8: Sie ist eigentlich sehr geil.
7: Dankeschön.
9: Also ich muss sagen, das ist die beste Radio-Siegen-Party, die ich bisher erlebt habe. Und ich war auch schon auf verschiedenen anderen, unter anderem so eine komische Schlagerparty, die ganz furchtbar war, muss ich sagen. Aber das hier ist von der Musik das Beste.
1: Vielen Dank.
9: Ne, weiter so.
1: 2 Uhr, letzte Runde. Feier ist vorbei, Kühlschrank sieht leer aus.
10: Ja, Kühlschrank ist rappelleer, wir sind gar nicht nachgekommen. Es war ein starker Abend.
1: Outside. Ihr zieht um mit dem Bruchwerk, könnt auch alles Geld der Welt gebrauchen, ist ein bisschen was hängen geblieben.
10: Also ja, es wurde für unsere Verhältnisse sehr viel konsumiert heute Abend.
1: Und die Stimmung hier so hinter der Theke im Foyer, okay?
10: Also ich fand es war ein Knaller, also mir hat es wahnsinnig Spaß gemacht. Es war heute Abend, waren Leute hier, die haben wir hier noch nie gesehen. Super sympathisches Publikum, dieses Gothic, Metal, Rock, Pop Publikum ist einfach wahnsinnig attraktiv und wahnsinnig freundlich.
0: Also sehr viel Lob, eine sehr schöne Party am Freitagabend im Siegener Bruchwerk Theater, die erste Radiosiegen Gothic Party. An den einen Kollegen, der auf der Schlagerparty war, ich weiß nicht, was er erwartet hat, auf der Schlagerparty war. Lana Del Rey wahrscheinlich eher weniger. Falls euch die Playlist interessiert, die findet ihr auf radiosiegen.de und falls ihr Zugang zu Spotify habt, könnt ihr sie sogar nachhören unter Radiosiegen Gothic Pop Party. Kollege Steffen Ziegler hat da schon alles vorbereitet.

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1: Mit Danny Hoppe. Guten Morgen. Westeuropa ächzt und schwitzt weiter unter der großen Hitze. Und seit der Nacht ist es auch offiziell, dieser Sommer hat den bisherigen Rekord gebrochen. Die Monate Juni und Juli waren die heißesten seit Beginn der Aufzeichnungen. Das meldet das EU-Beobachtungsprogramm Copernicus. Die Durchschnittstemperatur lag demnach bei 21,62 Grad. Das ist so hoch wie noch nie. Marc Weiß aus dem News-Team. Die Hitze ist für viele nicht nur anstrengend. Es gibt jetzt auch ein immer größeres Problem mit den Flüssen.
2: Ja, genau, weil es nicht regnet. Wir sehen ja seit Wochen schon, wie wenig Wasser die Flüsse haben. Vor allem der Rheinpegel ist ein Problem, weil die Binnenschiffe schon jetzt nicht mehr voll beladen werden können. Es droht aber leider noch schlimmer zu werden. Der Bundesverband der Binnenschiffer befürchtet, dass der Rhein bald gar nicht mehr durchgängig befahrbar sein wird. Man rechnet im Laufe der Woche damit, dass es dann an einigen Stellen so wenig Wasser gibt, dass man gar nicht mehr mit dem Schiff durchkommt, auch nicht mit wenig Ladung. Und damit wäre der Rhein dann zweigeteilt, sagte ein Verbandssprecher. Es würden dann nur noch Schiffe voraussichtlich zwischen Amsterdam und wahrscheinlich Köln fahren und dann erst wieder weiter südlich ab Rheinland-Pfalz, zum Beispiel ab Koblenz, wo die Mosel dazu stößt. Das würde die Transporte natürlich noch mal deutlich erschweren. Bundesverkehrsminister Bilger hatte ja das Sonntagsfahrverbot für Lkw deshalb schon teilweise aufgehoben. Und ja, dann werden wir uns auf noch mehr Laster auf der Autobahn einstellen müssen, auch sonntags. Irgendwie müssen die Güter ja transportiert werden und wir können dann nur auf ganz viel Regen hoffen.
1: Danke, Marc. Und jetzt weitere Meldungen im Überblick. In Teilen Europas toben weiter heftige Waldbrände. In Andalusien mussten am Abend erneut rund 500 Menschen vor den Flammen in Sicherheit gebracht werden. Auch in Südfrankreich, rund 140 Kilometer nordwestlich von Montpellier, ist ein neuer Waldbrand ausgebrochen. Dort mussten zwei Dörfer evakuiert werden. Bundeswirtschaftsministerin Reiche sieht in der deutschen Industrie ein großes Potenzial für den Einsatz von KI. Das Rennen um große Sprachmodelle werde man wohl nicht mehr gewinnen, sagte sie. Aber dort, wo Maschinen, Fabriken und Produktion intelligenter würden, habe man sehr gute Chancen, international eine führende Rolle zu spielen. In Berlin ist in der Nacht ein 30-jähriger Mann nach einem Streit zwischen mehreren Menschen erschossen worden. Die mutmaßlichen Täter sind noch auf der Flucht. Laut Polizei kommen in Berlin inzwischen immer häufiger Schusswaffen zum Einsatz. Wer momentan darüber nachdenkt, sich ein Auto zu kaufen, sollte aufpassen, denn zurzeit wird eine Betrugsmasche immer beliebter. Darauf hat die Pforzheimer Polizei zuletzt bei Instagram hingewiesen. Demnach werden immer häufiger angebliche Unfallwagen zu Schnäppchenpreisen angeboten. Bevor man sich das Auto anschauen kann, soll man schon eine Anzahlung leisten. Das Problem, weder das Fahrzeug noch der Verkäufer existieren und das Geld ist weg. Auch der Verband des Kraftfahrzeuggewerbes Baden-Württemberg sieht momentan einen Trend zu mehr Betrug beim Autokauf. Und das waren die Nachrichten mit Danny Hoppe.
3: Dankeschön, Danny. Hier ist der aktuelle Radio Siegen Verkehrsservice A45 in Richtung Hessenhagen, Richtung Gießen. Zwischen Haiger-Burbach und Dillenburg 2 Kilometer Stau, 18 Minuten Zeitverlust aktuell. Dann haben wir eine Radarkontrolle noch übrig vom Wochenende. Steht wohl in der Wichernstraße Richtung Leimbachstraße. Wenn ihr sonst was gesehen habt, schickt's rüber 0271 23 22 21 0. Euch eine gute Fahrt und einen guten Wochenstart. Das Wetter bleibt sommerlich warm, heute bis 29 Grad, im Laufe des Nachmittags vielleicht ein paar mehr Wolken dabei, entlang des Rothaargebirges vielleicht auch mal Quellwolken, die ein paar Tropfen dabei haben könnten, aber wirklich viel wird es wohl nicht. Morgen minimal kühler bis 26 Grad, Mittwoch ja dann die Sonnenfinsternis, da schon wieder etwas wärmer und Ende der Woche stand jetzt 34 Grad gemeldet. Hui.
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3: Das hatte man sich bei den Sportfreunden Siegen anders vorgestellt. Man dachte, oh, tolles Auftaktprogramm. Ja, zwei Aufsteiger, 6 Punkte fest eingeplant. Wir haben ja die Ambition, hoch in die dritte Liga zu wollen. Ja. Ernüchterung macht sich breit nach 2 Spieltagen. 1 Punkt ist es geworden und dazu 2 ja wirklich schwache Vorstellungen der Mannschaft, die kaum eine Torchance rausgespielt haben. Am Samstag das Heimspiel gegen Hilden war dann auch wieder ernüchternd. Scheinbar so ernüchternd, dass gestern an die Reißleine gezogen wurde und Trainer Boris Schommers vorzeitig quasi entlassen, von seinen Aufgaben entbunden wurde. Was dazu geführt hat und wie die Reaktionen darauf bisher sind, das besprechen wir gleich mit unserem Fußballreporter Max Schepp. Der ist ja bei jedem Sportfreunde-Spiel dabei. Das machen wir nach Herbert Grönemeyer. Der hat den passenden Titel dabei. Was soll das? Das klären wir gleich bei mir, Tom Schirmer, Germoyer zusammen.

0: statt von Platz 1 oder 2 grüßt man nach 2 Spieltagen von Platz 13. Das hatte man sich bei den Sportfreunden Siegen anders vorgestellt, vor allem nachdem man gegen 2 Aufsteiger gestartet ist. Erst in Rhinan, dann gegen Hilden. Einen Punkt haben sie aus diesen beiden Spielen geholt und dazu spielerisch mehr als enttäuscht. Die Kommentare auf Facebook gestern Abend nach der Entlassung von Trainer Boris Schommers waren sehr eindeutig. Die beste Entscheidung seit langem. Na endlich. Nach dem Spiel am Samstag nur konsequent. Wenn man hohe Ambitionen hat, kann man nicht noch 5 Spieltage warten. Das wollen wir besprechen mit dem Kollegen Max Schepp. Der ist ja bei uns sehr nah dran an den Sportfreunden. Guten Morgen, Max, erstmal nochmal.
1: Guten Morgen, Tom.
0: Ja, du bist bei jedem Sportfreundespiel dabei, auswärts wie zu Hause. Ja. Und wir hatten Samstag geschrieben, es war wirklich sehr ernüchternd, was da auf dem Platz geboten wurde, oder?
1: Total. Also es fehlten kleinste Basics. Ein Fehlpass reihte sich an den nächsten. Die Zuschauer haben es gesehen, kaum einen Spielansatz zu erkennen. Und das zum zweiten Mal gegen einen Aufsteiger. Und das kann mit der Qualität, es ist mit der teuerste Kader der Liga natürlich nicht sein.
0: Ist das vielleicht zu viel Druck? Man wird ja auch, sag ich mal, als Aufstiegsfavorit Nummer 1 gehandelt. Alle Trainer haben das fast gesagt. Und man weiß, okay, der Gegner stellt sich hinten rein und man muss das Spiel machen.
1: Ja, das ist ein Riesendruck und das hat Schommers auch selbst gesagt. Der Druck am Kessel ist hoch, aber wir können damit umgehen. Das hat er immer in den PKs vor den Spielen gesagt. Letztlich müssen wir jetzt sagen, scheinbar konnten sie damit nicht umgehen oder er konnte den Spielern es nicht so vermitteln, dass sie mit umgehen können.
0: Also meine persönliche Meinung seit Anfang an, sämtliche Interviews, die ich gesehen habe, dass es nie so richtig gepasst hat zwischen den Sportfreunden und auch dem Umfeld und Boris Schommers. Oder täusche ich mich da?
1: Ja, das ist natürlich jetzt von uns auch schwer zu beurteilen. Wir sind ja bei keiner Mannschaftssitzung so wirklich dabei. Aber es ist schon so, dass es nicht unbedingt so eine komplette Harmonie zwischen Trainer und Mannschaft gibt. Das haben wir jetzt auch ganz klar nach der PK am Samstag nochmal gesehen. Hören wir mal rein.
2: Wir haben Semih Güler gekauft und er kriegt ihn aus 4 Metern am zweiten Pfosten nicht untergebracht, den Ball.
1: Ja, da spricht er über Semih Güler, quasi der Königstransfer für viel, viel Geld aus der zweiten Liga gekommen. Und dann macht er halt einen Ball nicht rein, den man auch nicht reinmachen muss. Und der stellt ihn dann öffentlich da an den Pranger. Und das macht er nicht zum ersten Mal. Ne? Also hat die Mannschaft schon mal im letzten Jahr wirklich öffentlich auf einer PK fast bloßgestellt, hat gesagt...
0: Die Ersatzspieler hat er schon mal abgewurstet.
1: Ja,
0: ne?
1: Genau. Ein Totalversagen und sowas. Das war fast schon eine Wutrede. Und das ist natürlich was, das treibt dann eher einen Keil zwischen Mannschaft und Trainer.
0: Das ist ganz klar. Ich meine, letzten Endes ist natürlich ein Trainer immer das schwächste Glied in der Kette. Du kannst keine ganze Mannschaft austauschen. Das ist ja auch klar. So funktioniert das Geschäft halt leider. Deswegen folgerichtig für dich dieser Schnitt jetzt nach 2 Spieltagen?
1: Ja, sportlich völlig. Also man läuft den Zielen völlig hinterher. Man möchte ganz oben ran und liegt jetzt eben brach am Boden. Die Spieler haben keine Erklärung, wie es besser laufen kann, haben sie nach dem Spiel am Radio Siegen Mikro gesagt. Und letztlich muss man ja auch sagen, es ist eine harte Entscheidung für die Sportfreunde, gerade zu dem jetzigen Zeitpunkt, denn Thorsten Nährbauer, den letzten Trainer, der wird ja gerade auch noch bezahlt. Das ist ja auch so ein Ding, ne? Und jetzt hat man den zweiten Trainer gefeuert, den man auch noch weiter bezahlen muss. Und dann muss jetzt noch ein dritter kommen. Also irgendwann haben die Sportfreunde jetzt im Laufe der Woche oder nächsten Woche wahrscheinlich 3 Trainer auf der Gehaltsliste.
0: Ja, ich meine, im Gegensatz zu vor ein paar Jahren spielt das Geld ja scheinbar gerade nicht so die ganz große Rolle bei den Sportfreunden. Trotzdem 2 Trainer auf der Payroll. Freitag ist schon das nächste Spiel. Glaubst du, bis dahin wird es einen neuen Trainer schon geben? Ob der dann schon auf der Bank sitzt, ist man das andere Thema, aber dass sie da schon einen verkünden?
1: Ja, also es wird Gespräche geben, es gibt aber noch nicht die eine hundertprozentige Lösung, sonst wäre die direkt jetzt vorgestellt worden. Das ist ja beim letzten Mal so gewesen. Nährbauer ist einen Tag nach dem Spiel entlassen worden. Direkt wurde schon mal vorgestellt, das ist jetzt nicht so. Das heißt, man führt im Hintergrund Gespräche. Wer es dann wird, ehrlich gesagt, keine Ahnung.
0: Die Rufe wurden ja laut, warum holt man den Nährbauer nicht zurück und so weiter.
1: Das ist ausgeschlossen.
0: Das glaube ich auch nicht, dass das passieren wird. Ich sage ja, vielleicht wird es doch Julian Nagelsmann oder Peter Neururer.
1: Und Nagelsmann sollte auch genug Geld gerade verdient haben durch die Abfindung. Ne?
0: Ja, also. Vielleicht macht er einfach mal, komm, ich gehe auch einfach mal in die 4. Liga. Ja, fang nur mal ganz unten an. Ja, wir sind gespannt, was da die nächsten Tage passiert. Auf jeden Fall ein Saisonstart, der richtig in die Botze gegangen ist bei den Sportfreunden. Ein Punkt aus 2 Spielen, der Trainer ist weg. Wir behalten das für euch im Auge. Danke für den Moment, Kollege Max Schepp.
1: Gerne.

gesprochen. Außerdem gab es einen relativ heftigen Verkehrsunfall gestern in der Nähe des Siegerland-Flughafens. Gegen Mittag waren 12 beteiligte Personen erst gemeldet worden, den Rettungskräften. 6 mussten letzten Endes in die umliegenden Krankenhäuser eingeliefert werden und dadurch war die B54 für eine kurze Zeit auf jeden Fall voll gesperrt. War natürlich ein bisschen ärgerlich, weil zeitgleich die 45 im Bereich zwischen Haiger und Dillenburg ebenfalls dicht war und das sorgte für so ein kleines Verkehrschaos. Dann gab es am Freitag noch einen Vorfall in Weidenau. Eine 22-Jährige ist tot aufgefunden worden. Ihr Ex-Freund hatte selbst die Polizei gerufen, ist übers Wochenende dann an der Haftrichterin vorgeführt worden und mittlerweile sitzt der 28-Jährige wegen dringenden Tatverdachts in Untersuchungshaft. Ein Thema gleich auch in unseren Radiosiegen-Nachrichten. Von hier gibt's um 9:30 mit dem Kollegen Steffen Ziegler.

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0: Sia, Never Give Up. Jetzt ist es 7:30.
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2: Guten Morgen. Die vergangenen beiden Monate haben uns einen Wetterrekord in Westeuropa beschert. Nie zuvor, seit Wetterdaten gesammelt werden, war es so heiß. Das gilt nicht nur fürs Land, sondern auch für die Meere. Vergangene Woche wurde vor Mallorca eine Wassertemperatur von 33 Grad gemessen. Auch das war ein Allzeitrekord. Im vergangenen Jahr sind fast 40 Menschen in Deutschland mit einem E-Scooter tödlich verunglückt. Das liegt auch daran, dass immer mehr dieser Elektroroller auf unseren Straßen unterwegs sind. Laut dem Versicherungsverband GDV stieg ihre Zahl von 2024 auf 2025 um 320.000 auf 1,7 Millionen. Aktuell dürften wir auf 2 Millionen E-Scooter auf deutschen Straßen zusteuern.
1: Und jetzt die Nachrichten von hier.
2: Die Trockenheit der vergangenen Wochen zwingt die heimische Feuerwehr zu Trockenübungen. Für mögliche Einsätze, ob bei Gebäude- oder Waldbränden, sei noch ausreichend Wasser vorhanden. Beim Üben nehme man aber Rücksicht, sagte uns Kreisbrandmeister Thomas Dremmel am Radio Siegen-Mikro.
3: Natürlich ist die Zuführung von Wasser zu einem Gebiet, das wir beüben, ein Übungsbestandteil, aber wir können auch ganz, ganz viele Übungsergebnisse, Übungseffekte einholen, wenn wir jetzt nicht mit Wasser üben, sondern indem wir die Schläuche verlegen und eben, wie wir sagen, trocken üben. Das schränkt uns jetzt nicht sonderlich ein, aber natürlich beteiligen wir uns daran, indem wir kein Wasser bei solchen Übungen einsetzen.
2: Die Arbeitgeberverbände Siegen-Wittgenstein haben sich nochmal klar gegen einen möglichen Nationalpark am Rothaarkamm ausgesprochen. Sie sehen, anders als die Befürworter des Projekts, in einem Nationalpark kein Konjunkturprogramm für die Region. Im Gegenteil, schon jetzt bindet die Debatte jede Menge Arbeitskraft bei Behörden, Unternehmen und Organisationen, die an anderer Stelle sinnvoller eingesetzt werden könnten. Etwa um funktionierende Verkehrswege, gesunde Unternehmen oder sichere Arbeitsplätze sicherzustellen. Auf der Seite des Kreises siegen-wittgenstein.de findet ihr unter anderem eine Karte, welcher Bereich für einen Nationalpark bei uns in Frage käme. Der Kreistag hatte der Kreisverwaltung im Frühjahr den Auftrag gegeben, Pro und Contra auszuloten. Dieser Prozess läuft gerade. Nach einem enttäuschenden Saisonstart haben die Sportfreunde Siegen gestern ihren Trainer Boris Schommers beurlaubt. Grund ist der völlig enttäuschende Saisonstart mit nur einem Punkt nach zwei Spieltagen in der Fußballregionalliga. Zu wenig für die hohen Ansprüche. Radio Siegen-Reporter Max Schepp.
4: Die einzig richtige Entscheidung. Na endlich! Die Kommentare der meisten Fans unter dem Entlassungspost auf Social Media sprechen Bände. Boris Schommers hat es nicht geschafft, die Mannschaft weiterzubringen. Fehlpässe en masse, kein Spielansatz zu erkennen, obwohl im Sommer teuer eingekauft worden ist. Teuer ist die Entscheidung der Trainerentlassung im Übrigen auch. So bezahlen die Sportfreunde einerseits den letzten Trainer Thorsten Nährbauer noch weiter, nun also auch noch Schommers, denn beide hatten laufende Arbeitspapiere. Einen neuen Trainer möchten die Sportfreunde bald vorstellen. Bis dahin übernehmen die beiden Co-Trainer Bayer und Arslan.
2: Das waren die Radiosiegen Nachrichten von hier mit Steffen Ziegler.
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0: Auf der 45 Richtung Hessen, Hagen Richtung Gießen, zwischen Haigerburbach und Dillenburg. 2 Kilometer Stau, 21 Minuten dauert es da aktuell länger. Außerdem auf der B54 zwischen Burbach und Würgendorf ebenfalls 4 Minuten on top. Eine Radarkontrolle noch übrig vom Wochenende. Wichernstraße Richtung Leimbachstraße. Wenn ihr sonst was gesehen habt, schickt's rüber oder ruft kurz durch. 0271 23 22 21 0. Beim Wetter ändert sich nicht viel, außer dass die Temperaturen im Vergleich zu gestern noch mal leicht nach unten gehen. Heute nur bis 29 Grad. Im Laufe des Nachmittags ein paar mehr Wolken. Mit viel Glück entlang des Rothaarkamms etwas Regen möglich. Wirklich viel sollte es aber nicht werden. Und morgen geht es dann minimal runter auf 26 Grad, aber immer noch viel Sonnenschein. Und die ganze Woche bleibt wieder trocken. Bis Freitag wird es auch noch wieder noch heißer. Bis 34 Grad Ende der Woche gemeldet.
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0: Ja, und wir sprechen über die Sonnenfinsternis, die uns am Mittwoch erwartet. Der Mond schiebt sich da mal kurzzeitig so für anderthalb Stunden abends vor die Sonne. Auf Mallorca heißt das im Moment Ausnahmezustand, weil von dort aus kann man es wohl besonders gut sehen. Also wer da noch Bock hat auf einen Kurztrip, kann mal kurz mal an die Playa fahren, das ist kein Problem. Mehr dazu gleich bei mir. Außerdem sprechen wir über die Waldbrandgefahr, die natürlich nicht kleiner wird durch diese Trockenheit und auch die Wasserknappheit. Da haben wir mit Kreisbrandmeister Thomas Dremmel gesprochen. All das gleich bei mir. Tom Schirmers hier, euch einen guten Wochenstart. Jetzt mit Madonna und Material Girl. Guten Morgen.

0: 7.39 Uhr jetzt gleich am Montagmorgen. Das ist wirklich wild, was da gerade passiert auf Mallorca. Hoteldinner draußen unter freiem Himmel. Privatpersonen, die ihre Dachterrassen an Touristen vermieten. Es gibt Public Viewings in Spaniens Dörfern und auch auf Mallorca herrscht Ausnahmezustand. Für die Sonnenfinsternis am Mittwochabend werden Hunderttausende aus dem Ausland erwartet, denn dort soll es scheinbar den besten Blick auf das Spektakel am Himmel geben. Auf der beliebtesten Urlaubsinsel der Deutschen laufen die letzten Vorbereitungen. Pia Eschenbach vom Inselradio Mallorca ist für uns in Palma. Pia, die Insel hat einiges an Vorbereitungen treffen müssen für die Sonnenfinsternis. Welche denn zum Beispiel?
1: Ja, schon seit über einem Jahr hat die Balearenregierung mit den Gemeinden an einem Sicherheitskonzept für den Tag der Sonnenfinsternis gearbeitet. Zum einen, um ein Verkehrschaos zu vermeiden und zum anderen ist die Waldbrandgefahr jetzt gerade im Sommer auf Mallorca natürlich extrem hoch. Und je mehr Menschen sich in der Natur versammeln, desto größer ist da dann auch das Risiko. Deshalb gibt's an dem Tag viele Straßensperrungen und auch ordentlich Sicherheitsmaßnahmen.
0: Welche Beschränkungen gibt's denn?
1: Das komplette Tramuntana-Gebirge ist für den Verkehr gesperrt. Das liegt an der Westküste. Und die Sonnenfinsternis, die ist ja erst abends. So ab 19.35 Uhr beginnt dann das Ganze. Daher ist der Westen, wo die Sonne untergeht, natürlich die Premium-Lage. Und auch interessant wird's für die Playa de Palma. Da sind ja ganz viele Hotels. 70.000 Besucher werden dort erwartet. Aber auch hier sind schon die Autobahnausfahrten zur Playa von morgens bis Mitternacht gesperrt.
0: Also davon betroffen auch die deutschen Ballermann-Urlauber. Was gilt denn für die Feriengäste und für die, die dort wohnen oder arbeiten?
1: Ja, es gibt natürlich auch Ausnahmen. Also wenn ich an der Playa de Palma arbeite oder Hotelgast bin, dann brauche ich dafür einen Nachweis. Für den Urlauber kann das dann die Buchungsbestätigung sein. Für Angestellte gibt es einen QR-Code, den die Unternehmen ihren Arbeitnehmern ausstellen müssen. Und wenn ich in der Gegend wohne, dann muss ich das mit meinem Perso nachweisen oder mit der Meldebescheinigung. Jetzt zu Fuß, mit dem Taxi, Fahrrad, Bus, das geht alles ohne Einschränkungen, aber ganz generell sollen die Menschen an dem Tag einfach auch auf unnötige Fahrten verzichten.
0: Also Ausnahmezustand auf Malle. Bei uns hier in NRW wird es auch eine partielle Sonnenfinsternis geben. So ab 10 nach 7 ungefähr geht das los am Mittwochabend. Ihr solltet euch allerdings schon irgendwo einen Platz auf einer Anhöhe, auf einem Hügel oder so suchen, weil die Sonne steht dann schon relativ tief. Ja, und das kann man dann auch nicht von überall sehen. Und ganz wichtig, bitte nicht ohne irgendeine Schutzbrille einfach so in die Sonne gucken. Das kann wirklich schlimme Folgen haben für eure Augen. Sprechen wir heute auch noch ausführlich drüber und natürlich auch die kommenden Tage. Hier sind jetzt die Backstreet Boys. As long as you love me.

0: 7:48 Uhr, hier ist Radio Siegen. Es war ein warmes Wochenende und eine warme bis heiße Woche liegt auch wieder vor uns. Die Waldbrandgefahr bleibt auch in Siegen-Wittgenstein weiter sehr hoch. Aktuell liegt der Waldbrandgefahrenindex für Siegen-Wittgenstein bei 4, also mit einer sehr hohen Gefahr, weil halt auch nichts an Niederschlägen runterkommt aktuell. Die Feuerwehren bei uns scheinen aber zum Glück gut vorbereitet, sagt uns Kreisbrandmeister Thomas Tremmel.
1: Nein, also die Feuerwehreinsatzkräfte im Kreisgebiet sind sehr erfahren, was Waldbrandbekämpfung betrifft. Die sind geschult, wir machen regelmäßig unterschiedliche Fortbildungen. Wir haben ein sogenanntes Waldbrandkonzept, das wir auch mit Wald und Holz abgestimmt haben. Wir sind gut aufgestellt. Natürlich sind es aktuell herausfordernde Zeiten, aber ich sehe uns gut aufgestellt, diesen herausfordernden Zeiten zu begegnen.
0: Zu schaffen macht den Einsatzkräften die Trockenheit natürlich trotzdem, denn Bäche und Flüsse sind sehr leer, ausgetrocknet fast. Und auch in den Talsperren ist weniger Wasser als üblich. Deshalb sollen wir ja alle auch aktuell ein bisschen Wasser sparen. Das gilt natürlich auch für die Feuerwehren und hat Auswirkungen auf Waldbrandübungen.
1: Natürlich ist die Zuführung von Wasser zu einem Gebiet, das wir beüben, ein Übungsbestandteil. Aber wir können auch ganz, ganz viele Übungsergebnisse, Übungseffekte einholen, wenn wir jetzt nicht mit Wasser üben, sondern indem wir die Schläuche verlegen und eben, wie wir sagen, trocken üben. Das schränkt uns jetzt nicht sonderlich ein. Aber natürlich beteiligen wir uns daran, indem wir kein Wasser bei solchen Übungen einsetzen.
0: Für echte Einsätze sei noch genügend Wasser vorhanden, auch weil jedes Löschfahrzeug zum Glück noch eigene Vorräte hat.
1: Also zunächst mal ist es ja naturgegeben, dass wir das Wasser von unseren Fahrzeugen nehmen. Das bringen wir am schnellsten mit. Und dann müssen wir natürlich immer in Abhängigkeit der örtlichen Begebenheit gucken, ob wir eine sogenannte lange Wegestrecke, also aus einem Gewässer, was da ist, gehen oder eben ob wir zum Beispiel über den sogenannten Pendelverkehr über Fahrzeuge, die wir dann an einem entsprechenden Standort befüllen und zur Einsatzstelle im Fahrzeug Verkehr zuführen, zurückgreifen. Das kommt immer auf die Situation an.
0: Die Feuerwehren in Siegen-Wittgenstein sind auch von der Trockenheit betroffen. Für Einsätze ist man aber trotzdem laut eigener Aussage gut vorbereitet. Also wir hoffen natürlich trotzdem, dass nichts passiert. Es wäre schon ganz gut, wenn es mal wieder regnet. Ich glaube, jeder von uns hat schon braune Bäume gesehen. Bei mir ist die halbe Hecke braun, die halbe Böschung ist verbrannt, die Wiese ist sowieso gelb und auch entlang den Autobahnen sieht man ja teilweise schon Bäume, die sehen aus, als ob wir jetzt schon irgendwie Oktober, November hätten. Es ist schon krass, so schön der Sommer auf der einen Seite ist, so trocken ist er auch und wir bräuchten dringend mal wieder was Nasses von oben. Scheint jetzt diese Woche aber nicht in Sicht zu sein. Im Moment sieht es vielleicht mal so danach aus, dass nächste Woche so ein kleiner Wetterumschwung kommen soll. Aber wer weiß das schon. Das ist jetzt noch zu früh, um das genau zu sagen. Hier ist es jetzt. Bon Jovi, Bed of Roses. 10:08 Uhr ist durch.

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1: Mit Danny Hoppe. Guten Morgen. Vermutet haben es bei der Hitze in diesem Sommer viele. Jetzt ist es auch offiziell bestätigt. Westeuropa hat den heißesten Juni und Juli seit Beginn der Aufzeichnungen hinter sich. Die Durchschnittstemperatur für die beiden Monate lag bei 21,62 Grad. So hoch waren die Werte noch nie. Das meldet das EU-Beobachtungsprogramm Copernicus. Marc Weiß aus dem News-Team, und dieser Sommer hat Folgen.
2: Leider ja, vor allem weil neben der Hitze auch eine extreme Trockenheit herrscht oder Dürre, auch das bestätigt Copernicus. Die Bodenfeuchtigkeit ist so niedrig wie noch nie zu dieser Zeit, es trocknet alles aus und das hat zum Beispiel in Frankreich und in Spanien schon wieder zu neuen Waldbränden geführt. In Spanien ist vor allem die Region Andalusien betroffen, in Frankreich wieder der Süden, etwa 140 Kilometer westlich von Montpellier brennt es extrem. Ein weiteres Problem kommt vor allem hier auf uns in Deutschland zu: wenn die Flusspegel weiter sinken und es nicht regnet, dann rechnet der Verband der Binnenschiffer damit, dass der Rhein schon bald nicht mehr komplett für Schiffe befahrbar sein wird. Es ist jetzt ja schon schwierig, bald könnte es aber unmöglich sein. Der Verband hält es für denkbar, dass da nur noch Schiffe zwischen Amsterdam und wahrscheinlich Köln fahren können und dann erst wieder weiter südlich ab Rheinland-Pfalz. Wenn das passiert, dann müssen noch mehr Waren mit der Bahn und auch mit Lastern transportiert werden. Auch sonntags erste Vorboten davon haben wir ja schon erlebt.
1: Danke, Marc. Und jetzt weitere Meldungen im Überblick. Seit 2015 ist durch Betrug beim Mindestlohn ein Schaden von rund 64 Milliarden Euro entstanden. Das hat der Deutsche Gewerkschaftsbund ausgerechnet. 35 Milliarden davon hätten Arbeitnehmer getragen, die den Mindestlohn nicht in voller Höhe bekommen hätten, heißt es. In Deutschland gibt es immer mehr E-Scooter. Das zeigen neue Daten des Versicherungsverbands GdV. Demnach waren im vergangenen Jahr knapp 1,66 Millionen E-Scooter versichert. Das sind rund 320.000 mehr als im Vorjahr. Sie hätten sich als Verkehrsmittel für kurze Wege inzwischen etabliert, heißt es. Die Schülerinnen und Schüler bei uns haben noch gut 3 Wochen vor sich. In anderen Bundesländern sind die Sommerferien dagegen schon wieder vorbei. In Hessen, Rheinland-Pfalz und im Saarland geht es heute wieder mit dem Unterricht los. Die Deutsche Bahn und das Thema Pünktlichkeit, das ist so eine Never-Ending-Story. Bundesverkehrsminister Bilger hatte zuletzt ins Spiel gebracht, die Bonuszahlungen für Bahnmanager an das Erreichen bestimmter Ziele zu koppeln. Und darunter fällt auch die Pünktlichkeit. Der Fahrgastverband ProBahn findet das gut, hat hier aber auch klare Forderungen. Die Pünktlichkeit von Zügen müsse strenger definiert werden, sagte ProBahn-Chef Iffländer dem Tagesspiegel. Als Vorbild nennt er die Schweiz. Hier würden Züge schon nach 3 Minuten als verspätet gelten und nicht wie bei uns erst ab 6. Und das waren die Nachrichten mit Danny Hoppe.
3: Dankeschön, Danny. Wir schauen auf die Straßen, beziehungsweise genauer gesagt auf die 45 Hagen Richtung Gießen. Zwischen Wilnsdorf und Dillenburg im Moment 3 Kilometer Stau und stockender Verkehr. Fast eine halbe Stunde on top. Ich weiß nicht genau, ob es damit zusammenhängt. Auch auf der B54 zwischen Burbach und Würgendorf im Moment 11 Minuten on top. Könnt ihr mir vorstellen, dass es da auf jeden Fall dann zu Rückstau auf die umliegenden Straßen auch noch kommen kann. Im Moment sonst keine Meldungen, die vorliegen, auch keine Radarkontrollen im Moment gemeldet. Wenn ihr was seht, schickt's rüber, 0271 23 22 21 0. Heute und morgen mal eine kurze Abkühlung, was das Wetter angeht. Abkühlung in Anführungszeichen. Heute so bis 29 Grad. Im Laufe des Nachmittags kommen mehr Wolken zu uns. Mit ganz viel Glück hier und da mal ein paar Tropfen dabei, vor allem entlang des Rothaargebirges. Aber ja, wirklich Regen sollte es eigentlich nicht geben. Dann zieht so eine kleine Kaltfront durch. Morgen dann nur bis 26 Grad in der Spitze. Danach dreht das Thermometer aber schon wieder auf. Und bis Ende der Woche sind 34, 35 Grad nicht ausgeschlossen.
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3: Wir sprechen über die Entlassung von Boris Schommers als Trainer der Sportfreunde Siegen nach gerade mal 2 Spieltagen. Ein Grund natürlich die sehr, sehr dürftigen Leistungen und das gegen 2 Aufsteiger. Wir haben die ersten Reaktionen von Geschäftsführer Matthias Georg, wann die Entscheidung gefallen ist, sich von Schommers zu trennen.
4: Vom Zeitpunkt her war es schon relativ schnell nach dem Spiel am Samstag klar, dass es so nicht weitergehen kann. Das ist nicht Sportfreunde Siegen, was wir da gesehen haben.
3: Ja, und vor allem nicht das, was man sich erhofft hat für diese Saison. Es soll ja nach oben gehen. Die Rahmenbedingungen sind alles andere als schlecht. Also man hat eine neue Rasenheizung. Die Sponsoren kommen noch und nöcher, rennen einem in Anführungszeichen die Bude ein. Ja, nur die Leistungen auf dem Platz passen bisher nicht. Die Reaktion von Geschäftsführer Matthias Georg zu dieser Entlassung, was letzten Endes den Ausschlag gegeben hat, hört ihr gleich bei mir nach No Doubt und Don't Speak. Tom Schirmer ist mein Name, freue mich, dass ihr heute Morgen dabei seid. Gemäue!

0: Ach ja, es könnte so schön sein rund ums Signer Leimbach Stadion. Ne, jetzt hat man die neue Rasenheizung, neuen Rasen, das Stadion ist wieder schick. Sponsoren rennen einem die Bude ein. Die Fans haben nach der Vorbereitung gedacht, oh, jetzt knallen wir alles weg hier. 5-6-0, zwei Aufsteiger zum Auftakt. Komm, die machen wir richtig platt. Und dann, ja, nix. Ein Punkt aus zwei Spielen. Ihr habt es mitbekommen, die Sportfreunde Siegen haben gestern die Reißleine gezogen und Trainer Boris Schommers entlassen. Meiner Ansicht nach hat es nie so wirklich gepasst zwischen Schommers und auch dem Umfeld der Sportfreunde, ist meine persönliche Meinung. Wir haben heute Morgen schon mit Sportfreunde-Reporter Max Schepp über die Gründe gesprochen und jetzt hören wir dann auch den Geschäftsführer der Sportfreunde, Matthias Georg.
1: Die Leistung vom Wochenende und auch vom ersten Saisonspiel in Dünern hat uns alle doch ziemlich negativ überrascht. Das hat sich aus meiner Sicht auch in der Rückrunde so nicht abgezeichnet und ja, deshalb haben wir nach dem Spiel am Samstag uns zusammengesetzt und waren doch so geschockt vom Auftreten der Mannschaft, dass wir beschlossen haben, jetzt zu einem sehr frühen Zeitpunkt in der Saison da die Reißleine zu ziehen, eine Veränderung vorzunehmen.
0: Ja, irgendwas passt da nicht und Matthias Georg und der Vorstand sahen die Ziele dann auch einfach schon recht früh schnell gefährdet. Man darf die Spitze der Regionalliga nicht schon so früh aus den Augen verlieren.
1: Die Leistungen haben leider keinen Anlass zur Hoffnung gegeben, dass sich das in den nächsten Wochen bessert. Die Mannschaft ist mental sicherlich auch sehr blockiert und wir werden jetzt versuchen, gemeinsam mit den beiden Co-Trainern für das nächste Spiel da einfach die Köpfe frei zu bekommen.
0: Und da geht es um dieses Spiel am Freitagabend schon bei der U23 des FC Schalke 04. Die haben übrigens am Wochenende ein 0-4 in Bocholt noch in einen 5-4-Sieg gedreht. Und da werden dann also definitiv die beiden Co-Trainer Marco Beyer und Mohamed Aslan auf der Trainerbank sitzen.
1: Bezüglich des neuen Trainers wird es sicherlich keinen Schnellschuss geben. Wir fangen jetzt an mit den Sondierungsgesprächen, sind da aktuell noch in alle Richtungen offen, haben schon eine Vorstellung davon, was der neue Trainer auch mitbringen muss und werden da jetzt in aller Ruhe Gespräche führen, mehrere Kandidaten einladen und das Ziel ist dann ja zu Beginn der nächsten Woche, also nach dem Spiel auf Schalke, einen neuen Cheftrainer präsentieren zu können.
0: Also, wir sind sehr gespannt, wer es wird. Julian Nagelsmann wäre jetzt frei, ja, Kloppo ist nicht mehr auf dem Markt. Alfred hatte mir eben per WhatsApp geschrieben, die Sportfreunde sollten den Peter Nemeth wiederholen. Ja, der ist ja Kult gewesen, jetzt auch auf St. Pauli, nicht nur in Siegen war er Kult. Ja, mal schauen, ob es diese Größenkategorie wird. Kann ich mir jetzt nicht vorstellen, dass er aus Liga 1 in Liga 4 geht. Wer es am Ende wird, ihr werdet es bei uns erfahren. Hier ist Radio Siegen. Elton John, I'm Still Standing.

0: Cheryl Cole, Fight for This Love, gleich 18 nach 8. Die Hitze und die Trockenheit macht nicht nur unseren Bäumen und ja, Pflanzen zu schaffen, sondern auch unseren Badeseen. Wir haben es ja in den vergangenen Wochen häufiger gehört. Die Feuerwehr hat den einen oder anderen umgewälzt. Aktuell ist das Naturfreibad in Kreuztal zu. Ich meine auch, wenn mich nicht alles täuscht, der Seelbacher Weiher im Moment. Ja, die Sichtweite ist einfach zu gering und dazu kommen noch weitere Probleme. Diese Woche wird es ja jetzt auch nicht wirklich kühler, Ende der Woche nochmal richtig heiß. Und wenn die Seen jetzt so warm sind, können wir uns nicht mehr so gut abkühlen, das ist klar. Aber das allerkleinste Problem ist das ja noch, das Abkühlen. Wir haben mit dem Kollegen Stefan Rejek gesprochen und der hat zu dem Thema mit Wilhelm Deitermann vom Landesamt für Natur, Umwelt und Klima gesprochen.
1: Genau so ist es. Wenn ein See nämlich über längere Zeit so warm ist, kann das dazu führen, dass dieser See schneller umkippt und das hat dann zur Folge, dass die Tiere im See sterben und der ganze See ist dann nur noch so eine grüne, glitschige, eklige Masse.
0: Da will man ja auf jeden Fall eher nicht drin schwimmen gehen.
1: Nee, auf keinen Fall. Ist dann sogar giftig, aber ein See muss nicht erst umkippen, damit er für uns gefährlich wird. Bei der Hitze entstehen nämlich auch vermehrt Blaualgen und die sind auch nicht ganz harmlos.
2: Weil Blaualgen Vergiftungserscheinungen hervorrufen können. Zum Glück sind wir Menschen noch relativ groß. Bei Hunden zum Beispiel ist das etwas, wenn die mit diesen Blaualgen in Kontakt kommen, kann es auch sehr schnell sehr kritisch werden. Da sollte man dann besser nicht als Mensch und auch nicht mit einem Tier reingehen.
0: Ja, mit den Hunden, das ist auf jeden Fall ein guter Punkt. Die springen ja gerne mal direkt mit Anlauf rein, sobald die irgendwo Wasser sehen.
1: Ja, genau. Und die schlucken dann das Wasser oder lecken sich eben das nasse Fell ab. Ja, und ob in einem See Blaualgen sind, das erkennt man aber auch an ein paar Merkmalen, sagt Herr Deitermann.
2: Die erkennen sie dann daran, dass so ein schmieriger Film drauf ist, wenn das auch so eine grünliche Oberfläche ist.
1: Und wenn ihr ganz sicher gehen wollt, dass ihr an der Badestelle auch wirklich schwimmen gehen könnt. Es gibt jetzt eine interaktive Karte vom Landesamt für Natur, Umwelt und Klima. Auf der sind alle Badestellen eingezeichnet und da sieht man eben, ob es unbedenklich ist, schwimmen zu gehen oder ob man lieber nicht ins Wasser gehen sollte. Die könnt ihr euch online unter umweltportal.nrw.de anschauen.
0: Zurzeit sind vermehrt Badestellen von Blaualgen betroffen. Damit ist auch nicht zu spaßen. Bevor ihr schwimmen geht, vielleicht immer erst diese Karte checken. Die sagt euch, ob ihr sicher und ohne Blaualgengefahr schwimmen gehen könnt. Auch bei uns hier in Siegen-Wittgenstein einige Badeseen und Weiher davon betroffen. Wenn da geschlossen ist, dann wisst ihr auf jeden Fall, entweder Sichtweite zu gering unterhalb eines Meters oder vielleicht auch die Gefahr von Blaualgen jetzt.

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0: Sorry, Papi, Topic und Becky G. um 8:30.
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0: kommen jetzt wieder von Steffen Ziegler.
2: Guten Morgen. Die Binnenschifffahrt auf dem Rhein droht unterbrochen zu werden, und zwar zwischen Koblenz und Köln. Grund ist der tiefe Pegel des Flusses. Dadurch müssten noch mehr Güter auf die Bahn und Lkw verladen werden. Das Lkw-Fahrverbot fürs Wochenende wurde bereits gelockert. Beim Mindestlohn wird häufig geschummelt. Arbeitnehmer hätten in den vergangenen 10 Jahren 35 Milliarden Euro zu wenig erhalten. Das rechnet der Deutsche Gewerkschaftsbund vor.
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2: Am Freitagabend, wir haben es bei Radio Siegen gemeldet, war eine 22-jährige Frau tot in ihrer Wohnung in Weidenau aufgefunden worden. Ihr Ex-Partner hatte die Polizei gerufen. Er wurde zunächst vorläufig festgenommen. Im Lauf des Wochenendes wurde er nun der zuständigen Haftrichterin des Amtsgerichts Siegen vorgeführt. Sie erließ Haftbefehl wegen Totschlags. Der 28-Jährige sitzt nun in Untersuchungshaft. Es besteht der dringende Verdacht, dass er seine Ex-Freundin im Streit erschlagen hat. Die Leiche wies erhebliche Kopfverletzungen auf. Spanien, Frankreich, Italien, Griechenland, aus nahezu jedem Land am Mittelmeer haben wir zuletzt von Waldbränden gehört und erschreckende Bilder gesehen. Ist so etwas auch bei uns denkbar? Selbstverständlich. Vor allem vor dem Hintergrund der langen Trockenheit sind unsere Feuerwehren derzeit in erhöhter Alarmbereitschaft. Sorgen müssten wir uns allerdings nicht machen, so Kreisbrandmeister Thomas Dremmel im Radio Siegen Interview, obwohl Wasser und damit auch Löschwasser derzeit knapp sind.
3: Nein, also die Feuerwehreinsatzkräfte im Kreisgebiet sind sehr erfahren, was Waldbrandbekämpfung betrifft. Die sind geschult. Wir machen regelmäßig unterschiedliche Fortbildungen. Wir haben ein sogenanntes Waldbrandkonzept, das wir auch mit Wald und Holz abgestimmt haben. Wir sind gut aufgestellt. Natürlich sind es aktuell herausfordernde Zeiten, aber ich sehe uns gut aufgestellt, diesen herausfordernden Zeiten zu begegnen.
2: Um Wasser zu sparen, finden die Übungen der heimischen Wehren aktuell in der Regel ohne Wasser statt. Rund um den Siegerland-Flughafen ging gestern Nachmittag längere Zeit gar nichts mehr. Die B54 war voll gesperrt und die benachbarte A45 zwischen Dillenburg und Haiger-Burbach ebenfalls. Diese Sperrung war geplant und angekündigt. Die der B54 war nach einem heftigen Auffahrunfall mit 3 beteiligten Fahrzeugen unumgänglich. In ihnen saßen insgesamt 12 Personen. Deshalb rückten die Rettungskräfte mit einem Großaufgebot aus. Letztlich mussten 6 Personen ins Krankenhaus gebracht werden. Den Sachschaden schätzt die Polizei auf 100.000 Euro. Das waren die Radio Siegen Nachrichten von hier mit Steffen Ziegler.
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0: Nach wie vor die Meldung von der A45 Hagen-Gießen zwischen Haiger-Burbach und Dillenburg. Rund 31 Minuten Zeitverlust. Könnt uns gerne mal Bescheid sagen, was da los ist. Ganz am Anfang war es ja mal ein Pannenfahrzeug, aber ich kann mir nicht vorstellen, dass das immer noch da steht. Auch auf den umliegenden Strecken Richtung Autobahnen kommt es deshalb zu Problemen. B54 zwischen Burbach und Würgendorf 8 Minuten on top und B277 zwischen Haiger-Allendorf und Dillenburg ebenfalls 10 Minuten on top. Eine gute und sichere Fahrt. Das Wetter bleibt sommerlich. Heute und morgen minimal kühler als zuletzt. Heute bis 29 Grad. Im Laufe des Nachmittags mehr Wolken am Himmel. Mit viel Glück entlang des Rothaargebirges mal ein paar Tropfen dabei. Ansonsten bleibt es trocken. Morgen dann etwas kühler bis 26 Grad. Nur in der Spitze mal gut zum Durchatmen. Denn das Thermometer geht dann bis zum Ende der Woche wieder rauf auf bis zu 34 oder sogar 35 Grad.
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0: Ja, wie erholt ihr euch eigentlich? Es ist ja gerade Urlaubszeit. Die einen chillen den ganzen Tag am Strand, lesen ein Buch oder schmeißen sich mal in den Pool. Die anderen brauchen Aktivurlaub, um so richtig runterzukommen. Wir haben mit einer Psychologin darüber gesprochen und ihr die Frage gestellt, wie Erholung im Urlaub denn am besten klappt. Das alles bei mir. Außerdem gibt es gleich noch die Infos zur neuen Blutrauschfolge, die wir heute Abend hier ausstrahlen. Am besten bleibt ihr einfach dran. Bei mir, Tom Schirmer. Gehen wir hier zusammen.

0: So ein paar Tage mal rauskommen von der Arbeit ist ja auch schon mal ganz schön, schon mal so ein kleiner Anfang. Wenn ich jetzt von mir persönlich rede, also ich brauche mindestens 10 Tage irgendwo, damit ich irgendwie komplett abschalten kann. Aber das ist ja auch jeder irgendwie individuell. Wie erholt ihr euch denn im Urlaub am besten? Am Strand liegen, Städtetrip oder doch irgendwie aktiv sein, wandern gehen, klettern? Die Urlaubszeit so zu gestalten, dass man besonders fit bzw. erholt wiederkommt, ist gar nicht mal so einfach. Vor allem, wenn man mit der ganzen Familie unterwegs ist. Deshalb haben wir mit Psychologin Prof. Dr. Carmen Binnewies von der Uni Münster gesprochen, ihr die Frage gestellt, wie Erholung im Urlaub denn am besten klappt.
1: Erholung ist einfach ein Stück weit auch individuell. Denn am Ende ist das, womit ich zufrieden bin, am besten für den Urlaub. Und das kann aber eben ein bisschen unterschiedlich sein für Menschen. Das heißt, wenn ich zum Beispiel auch mit meiner Familie in Urlaub fahre und die wollen alle in den Wasserpark und ich bin aber überhaupt kein Fan davon, ne, dann komme ich an so einem Tag oder in dieser Zeit eben gar nicht auf meine Kosten.
0: Deshalb sind Kompromisse und vor allem Planung das A und O. So kommt dann jeder spaßtechnisch zumindest auf seine Kosten und ist automatisch erholter. Dann gibt es aber ja noch das Problem, dass die Erholung oft danach direkt wieder futsch ist, wenn man nach dem Urlaub direkt die volle Ladung Alltagsstress abbekommt. Also Aufgaben, die auf der Arbeit liegen geblieben sind, dann noch der Berg Wäsche aus dem Urlaub. Das kann einen schnell erschlagen, aber auch da hat Frau Binnewies einen Tipp für uns.
1: Deshalb ist es eigentlich sinnvoll, Puffer mehr einzuplanen und das langsamer zu machen, beziehungsweise umgekehrt diese zusätzlichen Aufgaben letztlich mit einzuplanen. Und der andere Punkt, wenn man das dann schafft, in der Woche sich eben noch zu erholen am Feierabend, dann ist dieser Urlaubseffekt ein Stück weit länger.
0: Auch hier ist Planung das Stichwort und das am besten schon vor dem Urlaub, zum Beispiel indem ihr gut vorarbeitet und euch nicht direkt 10 Meetings auf den ersten Arbeitstag legt. So habt ihr einen verhältnismäßig entspannten Start und seid nicht direkt wieder voll im Stress. Und um wirklich was von der Erholung zu haben, könnt ihr euch auch für den Alltag eine Beschäftigung suchen, bei der ihr ohne großen Aufwand einfach mal abschalten könnt, eine Runde spazieren oder vielleicht, wenn ihr künstlerisch begabt seid, was malen, einfach auf der Couch chillen. Das ist ganz euch überlassen. Ich habe mittlerweile festgestellt, wenn ich irgendwie im Urlaub bin, dass ich danach noch so 1-2 Tage habe zu Hause und nicht direkt wieder auf die Arbeit muss. Das bringt auf jeden Fall mir noch ein bisschen Entspannung und nicht so diesen Stress. Morgen musst du ja wieder.

0: J-Lo, If You Had My Love, 8.47 Uhr. Vorletztes Wochenende sind sie gemeinsam mit meinem Kollegen Florian Rubens beim Siegener Open Air Kino aufgetreten. Da gab es einen Live-Podcast von ihnen und heute gibt es eine neue Radiofolge.
1: Blutrausch, eine Reise in die Abgründe der Menschen.
0: Ja, ist schon immer krass, was die beiden Jungs da ausgraben. Blutrausch ist unser True Crime Podcast. Fabian und Daniel besprechen wöchentlich neue Fälle und in den Radio Siegen Folgen bleiben wir zumindest hier im größeren Umkreis in der Gegend. Die Fälle spielen häufig in Siegen-Wittgenstein, aber sie haben ihren Radius mittlerweile auch etwas erweitert. Ganz so krass ist es ja bei uns jetzt hier auch nicht. In der Folge von heute geht's in den Kreis Höxter. Wer den Namen hört, hat wahrscheinlich schon den richtigen Fall im Kopf.
2: Hallo Leute, hier ist Daniel vom Blutrausch Podcast. In der heutigen Folge geht es um das Horrorhaus aus Höxter. Wir lernen Wilfried kennen, den Haupttäter, und auch seine Gehilfin Angelika, ein Ehepaar, das unsagbar schreckliche Dinge getan hat. Mehr dazu erfahrt ihr heute in dieser Folge von Radio Siegen.
0: Das ist schon eine krasse Geschichte gewesen. Eine Folge über ein sadistisches Paar, was auch deutschlandweit für Schlagzeilen gesorgt hat. Die Folge könnt ihr jetzt schon über alle gängigen Plattformen und auch radiosiegen.de hören und streamen. Wenn ihr heute Abend keine Zeit haben sollt, wenn ihr denkt, ach nee, das ist heute Abend gemütlich, setze ich mich auf die Terrasse für, ja, und oder Kopfhörer auf. Wir strahlen sie auch hier im Programm aus. Ab 20 Uhr hört ihr es bei uns im Programm, eine neue Folge Blutrausch mit Fabian und Daniel. Viel Spaß schon mal dabei.

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1: Mit Danny Hoppe. Guten Morgen. Seit 2015 gibt es in Deutschland den Mindestlohn, aber offenbar bekommen ihn nicht alle, denen er eigentlich zusteht. In durchschnittlich jedem vierten Betrieb gibt es nach Angaben des Zolls Verstöße gegen das Mindestlohngesetz. Und das verursacht jedes Jahr große Schäden. Der DGB hat nachgerechnet und sagt, die Umgehung des Mindestlohns hat Beschäftigte, Sozialkassen und die Staatskasse in 10 Jahren bis zu 64 Milliarden Euro gekostet. Marc Weiß hat die Infos.
2: Laut DGB arbeiten rund 6 Millionen Menschen zum Mindestlohn, vor allem in Gaststätten, Handel und in der Landwirtschaft. Mindestens 13,90 Euro die Stunde müssten diese Menschen bekommen, doch das passiert nicht immer. Das beliebteste Mittel von Arbeitgebern, den Mindestlohn zu umgehen, seien unbezahlte Überstunden oder eine nicht korrekte Zeiterfassung, so der Gewerkschaftsbund. Dadurch seien den Beschäftigten in den vergangenen 10 Jahren rund 35 Milliarden Euro entgangen, dem Fiskus rund 7 Milliarden an Steuern und den Sozialkassen 22 Milliarden an Beiträgen. Die Forderung nach mehr Kontrollen und mehr Personal für die Kontrollen kommt nicht überraschend. Die Arbeitgeber stimmen dem grundsätzlich zu, zweifeln allerdings an der Berechnungsgrundlage des DGB. Verstöße seien aber in jedem Fall nicht akzeptabel und müssten verfolgt werden, heißt es von der Bundesvereinigung der Arbeitgeberverbände.
1: Und jetzt weitere Meldungen im Überblick. Der Juni und Juli waren in Westeuropa so heiß wie noch nie seit Beginn der Aufzeichnungen. Die Durchschnittstemperatur für beide Monate lag bei 21,62 Grad. Das hat das EU-Beobachtungsprogramm Copernicus mitgeteilt. Es hebt außerdem die große Trockenheit hervor. Bundeswirtschaftsministerin Reiche sieht in der deutschen Industrie ein großes Potenzial für den Einsatz von KI. Das Rennen um große Sprachmodelle werde man wohl nicht mehr gewinnen, sagte sie. Aber dort, wo Maschinen, Fabriken und Produktion intelligenter würden, habe man sehr gute Chancen, international eine führende Rolle zu spielen. Bei einem Autounfall in Bayern sind 3 Frauen ums Leben gekommen. Ein 36-Jähriger war mit seinem Auto auf die Gegenspur geraten und in das Auto der Frauen gekracht. Der 36-Jährige war offenbar betrunken. Auch er wurde schwer verletzt. Das hat die Polizei bestätigt. Mit dieser Aktion hat es sich wohl nicht viele Freunde gemacht. Eigentlich sollte ein Flugzeug der Gesellschaft Porter Airlines vom kanadischen Victoria nach Toronto fliegen. Daraus wurde allerdings nichts, weil ein Kind sich geweigert hat, den Gurt anzulegen. Eltern und Besatzung hatten mehrmals versucht, das Kind zu überzeugen, allerdings ohne Erfolg. Die Maschine musste deshalb zurück zum Terminal rollen. Bis Eltern und Kind samt Gepäck von Bord waren, war es zu spät für einen neuen Start. Der Flieger konnte erst am nächsten Tag abheben. Und das waren die Nachrichten mit Danny Hoppe.
3: Auch eine wilde Geschichte. Hier ist der aktuelle Radio Siegen Verkehrsservice. Ich hoffe, ihr seid alle angeschnallt im Auto. Wir haben die 45 Hagen-Gießen zwischen Haiger-Burbach und Dillenburg. 3 Kilometer Stau, 26 Minuten Zeitverlust. Und auch auf den umliegenden Strecken B54 zwischen Burbach und Würgendorf kann es deshalb etwas stocken. Sonst keine größeren Meldungen bisher bekannt. Wenn ihr was gesehen habt, Radarkontrollen oder sowas, dann schickt es rüber. 0271 23 22 21 0. Kommt gut und sicher ans Ziel. Das Wetter bleibt sommerlich. Wenn es auch heute Nachmittag ein paar mehr Wolken gibt, so ein bisschen milchig ist der Himmel jetzt hier und da schon. Es wird ein bisschen kühler als zuletzt, heute bis 29 Grad, morgen dann nur noch 26 Grad. Größerer Regen allerdings nicht in Sicht und zum Ende der Woche wird es dann auch schon wieder glühend heiß, bis zu 35 Grad sind gemeldet. Stand jetzt ist vielleicht für nächste Woche mal so ein kleiner Wetterumschwung angekündigt, aber wir behalten das im Auge.
0: Das war das Wetter.
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3: Mittwochabend ist Sonnenfinsternis. Wir haben heute Morgen schon gehört, auf Mallorca und in Spanien ist generell Ausnahmezustand, weil man das da noch besser sehen kann. Hier werdet ihr schon auch ein bisschen irgendwie auf so einen kleinen Hügel oder auf einen Berg klettern müssen, damit ihr das richtig gut sehen könnt und vielleicht auch fotografieren könnt, wenn ihr da Bock drauf habt. Aber was passiert denn da eigentlich bei dieser Sonnenfinsternis? Das klären wir gleich. Jetzt erstmal Billy Idol und Rebel Yell. Tom Schirmer ist mein Name. Schönen guten Morgen zusammen.

0: Ein echtes Naturspektakel am Himmel. Am Mittwochabend eine partielle Sonnenfinsternis wartet auf uns. Ich kann mich noch erinnern an die letzte totale Sonnenfinsternis. Ist übrigens morgen vor 27 Jahren gewesen. Am 11. August 99 war das. Wir standen alle mit so Schutzbrillen auf dem Schulhof. Mussten wir alle haben, ja. Musste man ja auch. Ist auf jeden Fall ein guter Rat. Aber was passiert denn da jetzt eigentlich bei dieser partiellen Sonnenfinsternis? Caroline Liefke von der Vereinigung der Sternfreunde sagt uns jetzt, was da genau am Himmel am Mittwoch passiert.
1: Ja, bei einer Sonnenfinsternis schiebt sich von der Erde aus gesehen der Mond vor die Sonne. Also sprich, die drei Himmelskörper Erde, Mond, Sonne liegen auf einer Linie, sodass der Mond die Sonne abdeckt. In dem Falle nicht ganz komplett. Das heißt, wir sehen die Sonne dann letztendlich als schmale Sichel. Und als solche geht sie dann auch unter.
0: Ja, es wird also ein bisschen schattiger, da schon etwas früher. In dem Verein sind übrigens alle Hobbyastronomen. Die können es natürlich kaum erwarten, weil jetzt am Mittwoch wird es schon irgendwie ein besonderer Moment, eine besondere Sonnenfinsternis. Und wer die verpennt, der muss echt lange auf eine neue Chance warten.
1: Es wird auch eine Weile dauern, bis das wieder so wenig übrig bleibt von der Sonne nur. Also von Deutschland aus gesehen. Es gibt natürlich auch Orte auf der Erde, wo die Sonne komplett abgedeckt wird. Das wäre in dem Falle jetzt halt eben zum Beispiel in Spanien oder an der Westküste Islands. Aber für Deutschland an sich dauert das erst so bis 2048, 2075, bis das wieder so ähnlich aussehen wird.
0: Ja, die nächste totale Sonnenfinsternis sogar erst im September 2081. Mal gucken, ob ich das noch erlebe. Ein Blick nach oben lohnt sich auf jeden Fall, aber nur mit dem richtigen Equipment. Ich habe es gerade eben schon angesprochen. Und Caroline, was heißt das genau?
1: Das heißt, man braucht sowas wie eine Schutzbrille, also diese Sonnenfinsternisbrillen, die es gibt, und halt eben seine Augen da so ein bisschen zu schützen. Und da sollte man halt wirklich auch echt aufpassen, dass man da jetzt eine vernünftige Brille hat, also nicht irgendwie so ein No-Name-Teil aus China und vor allen Dingen auch nicht irgendwelche Hausmittelchen.
0: Ja, und auch die normale Sonnenbrille, auch wenn ihr eine gute habt, ja, die packt das nicht. Also es sollte schon so ein spezielles Teil sein. Wenn ihr euch das Event am Mittwochabend geben wollt, extra für so eine Sonnenfinsternis hergestellt. Wir versuchen auch mal zu klären, wo es die in Siegen-Wittgenstein zu kaufen gibt. Da sind die Kollegen schon dran am Recherchieren. Los geht's Mittwochabend so gegen 19 Uhr. Das Ganze dauert dann so knapp anderthalb, zwei Stunden. Und ihr solltet euch vielleicht eine etwas höhere Stelle suchen. Irgendwo so eine Anhöhe, so ein Hügel oder so. Dann seht ihr das auch noch besser. Und die Wettervorhersicht für Voraussage ist auf jeden Fall ganz gut. Wir sollten es gut beobachten können am Himmel.

Calvin Harris und Ellie Goulding, Outside. Hier ist der aktuelle Radiosiegen Verkehrsservice. Gucken wir kurz auf die A45 Hagen-Gießen. Da gibt es heute schon den ganzen Morgen Probleme zwischen Haiger-Burbach und Dillenburg. 3 Kilometer Stau, 27 Minuten kommen da on top dazu. Was genau das Problem ist, das hat uns bisher noch keiner gesagt. Also, solltet ihr da was gesehen haben, schickt es gerne rüber an die 0271 23 22 21 0. Auch auf den umliegenden Strecken kommt es deshalb zu Verzögerungen. B277 zwischen Haiger und Dillenburg 5 Minuten dazu und vorhin auch die B54 zwischen Burbach und Würgendorf. Auch da waren es ein paar Minuten mehr. Wisst ihr Bescheid? Hier ist Radio Siegen mit Alex Warren und Ordinary.

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0: Cher im Radio-Hit vor halb. Believe. Jetzt haben wir es 9:30.
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0: Und die liefert euch jetzt wieder Steffen Ziegler.
2: Guten Morgen. Seit 2015 gibt es in Deutschland den Mindestlohn. 6 Millionen von uns haben einen Minijob. Nicht jeder bekommt ihn aber in gesetzlich vereinbarter Höhe entlohnt. In jedem vierten Betrieb hat der Deutsche Gewerkschaftsbund Verstöße registriert. Das beliebteste Mittel zur Umgehung seien unbezahlte Überstunden. Dadurch entgingen den Arbeitnehmern 35 Milliarden Euro, dem Staat 7 Milliarden Euro an Steuern und den Sozialkassen 22 Milliarden Euro an Beiträgen. Ein Kind in Kanada hat den Start eines größeren Flugzeugs verhindert. Es weigerte sich, am Flughafen von Victoria beharrlich den Gurt anzulegen. Bis das Flugzeug zum Terminal zurückgerollt, Kinder und Eltern endlich ausgestiegen waren, war das Fenster für den Start des Flugzeugs letztlich zu.
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2: Die Trockenheit der vergangenen Wochen zwingt die heimische Feuerwehr zu Trockenübungen. Für mögliche Einsätze, ob bei Gebäude- oder Waldbränden, sei noch ausreichend Wasser vorhanden. Beim Üben nehme man aber Rücksicht, sagte uns Kreisbrandmeister Thomas Dremmel am Radio Siegen Mikro.
3: Natürlich ist die Zuführung von Wasser zu einem Gebiet, das wir beüben, ein Übungsbestandteil. Aber wir können auch ganz, ganz viele Übungsergebnisse, Übungseffekte einholen, wenn wir jetzt nicht mit Wasser üben, sondern indem wir die Schläuche verlegen und eben, wie wir sagen, trocken üben. Das schränkt uns jetzt nicht sonderlich ein. Aber natürlich beteiligen wir uns daran, indem wir kein Wasser bei solchen Übungen einsetzen.
2: Die Arbeitgeberverbände Siegen-Wittgenstein haben sich noch einmal klar gegen einen möglichen Nationalpark am Rothaarkamm ausgesprochen. Sie sehen, anders als die Befürworter des Projektes, in einem Nationalpark kein Konjunkturprogramm für die Region. Im Gegenteil, schon jetzt bindet die Debatte jede Menge Arbeitskraft bei Behörden, Unternehmen und Organisationen, die an anderer Stelle sinnvoller eingesetzt werden könnten. Etwa um funktionierende Verkehrswege, gesunde Unternehmen und sichere Arbeitsplätze sicherzustellen. Auf der Seite des Kreises siegenwittgenstein.de findet ihr unter anderem eine Karte, welcher Bereich für einen Nationalpark bei uns in Frage käme. Der Kreistag hatte der Kreisverwaltung im Frühjahr den Auftrag gegeben, Pro und Contra auszuloten. Dieser Prozess läuft gerade. Die Sportfreunde Siegen sind erneut auf Trainersuche. Nicht mal 10 Monate nach der Trennung von Aufstiegstrainer Thorsten Nährbauer musste nun auch dessen Nachfolger Boris Schommers seinen Hut nehmen. Das hat der Verein gestern Abend bekannt gegeben. Schommers hatte mit seiner Mannschaft aus den ersten beiden Spielen in der Fußballregionalliga nur einen Punkt geholt. Sportfreunde-Geschäftsführer Matthias Georg verteidigt gegenüber Radio Siegen die Entscheidung, auch zu dem sehr frühen Zeitpunkt der Saison.
4: Die Leistung vom Wochenende und auch vom ersten Saisonspiel in Dünern hat uns alle doch ziemlich negativ überrascht. Und ja, deshalb haben wir nach dem Spiel am Samstag uns zusammengesetzt und waren doch so geschockt vom Auftreten der Mannschaft, dass wir beschlossen haben, jetzt zu einem sehr frühen Zeitpunkt in der Saison da die Reißleine zu ziehen, eine Veränderung vorzunehmen. Bezüglich des neuen Trainers wird es sicherlich keinen Schnellschuss geben. Das Ziel ist dann zu Beginn der nächsten Woche, also nach dem Spiel auf Schalke, einen neuen Cheftrainer präsentieren zu können.
2: Das waren die Radiosiegen-Nachrichten von hier mit Steffen Ziegler.
0: Danke dir, Steffen. Hier ist der aktuelle Radiosiegen-Verkehrsservice. Nach wie vor Probleme auf der 45 Hagen-Gießen. Zwischen Haiger-Burbach und Dillenburg 3 Kilometer Stau, 28 Minuten on top. Auch auf den umliegenden Strecken kommt es deshalb zu Behinderungen. Wir haben dann noch die B517 zwischen Kreuztal und Krombach. Auch da kommen 5 Minuten dazu. Radarkontrollen bislang noch keine gemeldet. Wünschen über ein gutes und sicheres Ankommen. Das Wetter bleibt warm. Es gibt heute ein paar Wolken dazu. Allerdings Regen, ja, vielleicht ein paar Tropfen. Das war's dann aber auch schon wieder. Und heute bis 29 Grad, morgen mal eine kurze Abkühlung, nur bis 26 Grad. Danach dreht das Thermometer aber schon langsam wieder auf. Am Freitag und Samstag bis 35 Grad gemeldet. Vielleicht nächste Woche mal so ein kleiner Wetterumschwung. Wir warten mal ab.
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0: Ja, noch eine halbe Stunde mit mir. Tom Schirmer ist mein Name. Wünsche euch einen schönen Montagmorgen. Jetzt mit Michael Jackson und Billie Jean gab jetzt die Bestätigung. Es soll einen zweiten Michael Jackson-Film geben. Der erste ist offenbar so gut angekommen. Hat man gedacht, oh, dann pressen wir das dann noch ein bisschen weiter aus. Das werden wir natürlich für euch im Blick haben.

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0: Turn the Lights Off hier. Das haben die Sportfreunde gestern Abend auch gemacht mit Trainer Boris Schommers. Nun knapp 10 Monate hat sie gehalten, die Verbindung Boris Schommers und die Sportfreunde Siegen. Die Elf aus dem Leimbachtal hat den Trainer entlassen nach einem völlig enttäuschenden Saisonstart. 1 Punkt aus 2 Spielen, wohlgemerkt gegen 2 Aufsteiger. Das hatte man sich anders erhofft. Wir berichten den ganzen Morgen schon drüber und haben auch mit Geschäftsführer Matthias Georg drüber gesprochen. Er spricht speziell nochmal die Basics an, die wohl komplett gefehlt haben.
1: Es ist unverhandelbar, dass wir immer Entschlossenheit sehen, Leidenschaft sehen und wirklich eine Mannschaft, die alles versucht, das Spiel bis zur letzten Minute zu gewinnen. Und den Eindruck hatten wir leider nicht. Da müssen sich auch die Spieler hinterfragen. Aber am Ende ist im Fußball so, dass ja der Trainer dafür verantwortlich ist, die Mannschaft entsprechend einzustellen. Und das hat er leider nicht geschafft.
0: Trotzdem ist ihm wichtig, den Namen Schommers jetzt nicht komplett grau zu hinterlegen.
1: Man muss hier mal ganz klar festhalten, dass Boris Schommers hier sich wirklich für den Verein zerrissen hat. Wirklich von morgens bis abends im Stadion war und sich extrem viele Gedanken gemacht hat, sehr engagiert war und wir sehr froh sein konnten, so einen engagierten Trainer zu haben, der insbesondere neben dem Platz sehr, sehr viele positive Dinge für den Verein angestoßen hat. Aber im Fußball geht es letztendlich immer um das, was auf dem Platz passiert und um die Ergebnisse. Und die haben leider zuletzt überhaupt nicht gestimmt.
0: Ist halt ein Ergebnissport. Und es kratzt natürlich auch so ein bisschen an Matthias Georg, weil er hat Boris Schommers ja damals für den Aufstiegstrainer Thorsten Nährbauer installiert, wo es jetzt nicht unbedingt die Not gab, Nährbauer entlassen zu müssen. Freitag soll es dann endlich mal wieder 3 Punkte geben, im besten Fall bei der U23 vom FC Schalke 04. Die haben am Wochenende ein 0:4 gegen Bocholt noch in einen 5:4-Sieg gedreht. Also die haben auf jeden Fall Moral. Auf der Trainerbank sitzen dann die bisherigen Co-Trainer Marco Bayer und Mohamed Aslan. Die sind aber keine Dauerlösung. Ein neuer Trainer soll dann spätestens Anfang nächster Woche vorgestellt werden. Wir sind Helden. Nur ein Wort. 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

0: Halbzeit in den Sommerferien in NRW. Die Hessen mussten ja heute schon wieder. Und egal, ob ihr jetzt arbeitet oder im Urlaub seid, wir stehen dann für euch parat. Ab 10 Uhr übernimmt Kollegin Laura Potting. Laura, was geht bei dir gleich?
1: Ja, wir starten in unsere große Ticketwoche. Ihr habt die komplette Woche die Chance, hier Tickets für super, super coole Konzerte und Events zu ergattern. Was haben wir da? Wir gucken mal. Tickets für das Comedy Camp sind dabei. Moby, Amy McDonald, Kaya Jana, Disney in Concert, Let's Dance Blue und Herbert Grönemeyer und Mario Basler. Jeden Tag hauen wir Tickets raus und so natürlich auch heute hier bei mir in der Sendung. Ich freue mich.
0: Mario Basler, okay. Ich weiß nur, der kommt auch zum 75-Jährigen von Grün-Weiß Siegen. Kann man den vielleicht günstiger noch sehen. Ich sag tschüss für heute. Tom Schirmer ist mein Name. Bis morgen.

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1: Mit Danny Hoppe, guten Morgen. Westeuropa ächzt und schwitzt weiter unter der großen Hitze und seit der Nacht ist es auch offiziell, dieser Sommer hat den bisherigen Rekord gebrochen. Die Monate Juni und Juli waren die heißesten seit Beginn der Aufzeichnungen. Das meldet das EU-Beobachtungsprogramm Copernicus. Die Durchschnittstemperatur lag bei 21,62 Grad, das ist so hoch wie noch nie. Marc Weiß aus dem News-Team, die Hitze ist für viele nicht nur anstrengend, es gibt jetzt auch ein immer größeres Problem mit den Flüssen.
2: Ja, genau, weil es nicht regnet. Wir sehen ja seit Wochen schon, wie wenig Wasser die Flüsse haben. Vor allem der Rheinpegel ist ein Problem, weil die Binnenschiffe schon jetzt nicht mehr voll beladen werden können. Es droht aber leider noch schlimmer zu werden. Der Bundesverband der Binnenschiffer befürchtet, dass der Rhein bald gar nicht mehr durchgängig befahrbar sein wird. Man rechnet im Laufe der Woche damit, dass es dann an einigen Stellen so wenig Wasser gibt, dass man gar nicht mehr mit dem Schiff durchkommt, auch nicht mit wenig Ladung. Und damit wäre der Rhein dann zweigeteilt, sagte ein Verbandssprecher. Es würden dann nur noch Schiffe voraussichtlich zwischen Amsterdam und wahrscheinlich Köln fahren und dann erst wieder weiter südlich ab Rheinland-Pfalz, zum Beispiel ab Koblenz, wo die Mosel dazu stößt. Das würde die Transporte natürlich noch mal deutlich erschweren. Bundesverkehrsminister Bilger hatte ja das Sonntagsfahrverbot für Lkw deshalb schon teilweise aufgehoben. Und ja, dann werden wir uns auf noch mehr Laster auf der Autobahn einstellen müssen, auch sonntags. Irgendwie müssen die Güter ja transportiert werden und können dann nur auf ganz viel Regen hoffen.
1: Danke, Marc. Und jetzt weitere Meldungen im Überblick. Im vergangenen Jahr sind in Deutschland mehr Kinder im Straßenverkehr verunglückt. Das zeigen neue Zahlen des Statistischen Bundesamts. Demnach kamen mehr als 29.000 Kinder unter 15 Jahren bei Verkehrsunfällen zu Schaden. 31 von ihnen kamen dabei ums Leben. In der Nähe von Athen ist schon wieder ein Waldbrand ausgebrochen. Fast 200 Feuerwehrleute sind aktuell im Einsatz. Auch ein Dorf musste wieder evakuiert werden. Auch aus Spanien und Frankreich werden neue Waldbrände gemeldet. Bei einem ukrainischen Drohnenangriff in der russischen Region Tatarstan sind mindestens 12 Menschen getötet worden. Dazu wurden nach Angaben der russischen Behörden 39 weitere Menschen verletzt. Es ist damit einer der schwersten ukrainischen Angriffe seit Kriegsbeginn. Die meisten, die aktuell eine Wohnung suchen, können davon wahrscheinlich ein Lied singen. Es gibt zu wenig und oft sind sie zu teuer. Zeigen jetzt auch neue Daten, die der Verband Deutscher Pfandbriefmarken vorgelegt hat. Dazu gehören rund 50 Immobilienfinanzierer wie die Deutsche Bank, die Commerzbank, Bausparkassen und Sparkassen. Demnach sind die Neuvertragsmieten im zweiten Quartal wieder deutlich gestiegen. Bundesweit waren es im Schnitt rund 3,2% im Vergleich zum Vorjahreszeitraum. Schaut man sich die Entwicklung in den 7 größten deutschen Städten an, dann sind die Mieten am stärksten in Düsseldorf aufgegangen. Auch die Kaufpreise für Häuser und Wohnungen sind gestiegen. Der Wohnungsmangel treibe Mieten und Preise weiter hoch, heißt es vom Verband. Und das waren die Nachrichten mit Danny Hoppe.
3: Das Wetter.
4: Das ist wieder ein schöner Sommertag heute. Die Sonne zeigt sich euch immer mal wieder. Nur lokal kann es dann auch mal regnen, aber wirklich nur vereinzelt. Meist ist es trocken heute bis 31 Grad und morgen weiter sonnig und trocken bis 28 Grad.
0: NRW Verkehr.
4: Und hier kommen die Staus ab 12 Minuten Zeitverlust. Die A2 Dortmund-Oberhausen zwischen Gladbeck-Ellinghorst und Bottrop. 4 Kilometer Stau, 12 Minuten plus. Die A3 Köln-Oberhausen zwischen Duisburg-Wedau und Oberhausen-Lierich. 3 Kilometer Stau, 54 Minuten braucht ihr hier länger. Die A44 Dortmund-Kassel zwischen dem Kreuz Wünnenberg-Haaren und Lichtenau. 5 Kilometer Stau, 20 Minuten plus. Die A44 Kassel-Dortmund zwischen dem Kreuz Werl und dem Kreuz Dortmund-Unna. 4 Kilometer Stau, 12 Minuten. Die A46 Heinsberg-Düsseldorf zwischen Grevenbruch und Kapellen. 4 Kilometer Stau, ihr müsst hier 14 Minuten mehr einplanen. Und die A61 Venlo-Mönchengladbach zwischen Mackenstein und Mönchengladbach-Nordpark. 4 Kilometer Stau, 14 Minuten plus. Gute Fahrt!
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4: Hallo zusammen, wir starten gemeinsam in diese neue Woche. Die erste Hälfte der Sommerferien haben wir jetzt auch schon rum und wir bereiten uns hier natürlich auch auf Mittwoch vor. Habt ihr gehört, ne? Partielle Sonnenfinsternis hier bei uns in NRW. Wo ihr gucken könnt und was ihr alles so beachten müsst. Alles dazu dann gleich bei mir. Mein Name ist Laura Potting. Ich freue mich sehr, dass ihr zuhört. Einen schönen Montag euch.

0: Die Schatten um euch rum verändern sich und plötzlich bekommt eure Umgebung einen silbrig-grauen Ton. Es wird plötzlich kühler, Vögel hören auf zu zwitschern. Das ist wie bei einem Horrorfilm, so kurz bevor was Schreckliches passiert, oder? Kein Wunder, dass früher, also ganz früher, meine Sonnenfinsternis auch als dunkles Omen galt. Heute aber nicht, heute haben wir einfach nur noch Bock drauf. Ihr habt's gehört, unter anderem in Teilen von Spanien wird's ja eine totale Sonnenfinsternis geben, jetzt am Mittwoch. Da sind auch alle schon ganz aus dem Häuschen, da sind Hotels ausgebucht, Leute vermieten ihre Dachterrassen und Gärten. Hier bei uns in NRW wird es nur eine partielle Sonnenfinsternis geben. Das bedeutet, der Mond schiebt sich dabei nur teilweise vor die Sonne. Aber auch das wird richtig, richtig geil. Kollege Sascha Fassbender ist da. Hallo.
1: Hi.
0: So, wann ganz konkret geht es denn am Mittwoch los?
1: Also hier in NRW fängt das Ganze so je nach Standort ab etwa 7:15 abends am Mittwoch an. Die partielle Sonnenfinsternis erreicht ihren Höhepunkt 7:50 und endet dann kurz vor 21 Uhr. Dann verschwindet die Sonne hinter dem Horizont. Das hat uns die Sternwarte in Bochum erklärt. Und auch danach wird es noch richtig cool. Nach der Sonnenfinsternis soll es nämlich einen Perseidenschauer geben. Sprich, ganz, ganz viele Sternschnuppen. Oh. Könnt euch was wünschen auf jeden Fall. Wettermäßig sieht es auch gut aus. Nur wenige Wolken stand jetzt. Also die Sicht wird sehr wahrscheinlich frei sein.
0: So, jetzt müssen wir also nur noch einen Ort zum Gucken haben.
1: Mhm, richtig. Am besten irgendwo, wo es hoch ist. Bitte auf keinen Fall auf irgendwelche Dächer klettern oder so. Sondern zum Beispiel zu einer Anhöhe oder einem Berg fahren, wo es Richtung Nordwesten eine freie Sicht gibt. Viele Sternwarten laden auch günstig oder teilweise auch komplett kostenlos ein. Zum Beispiel in Aachen, Bochum, Bonn, Köln und Mönchengladbach. Da gibt es dann auch so richtige Veranstaltungen drumherum. Auch Mitmachprogramme, teilweise auch für Kinderaktionen. Checkt dafür auf jeden Fall die Homepages der Sternwarten in eurer Nähe ab. Und ganz wichtig, bitte nur mit Spezialbrillen reinschauen. Wer ohne so eine Brille direkt in die Sonne guckt, kann seine Augen schädigen. Lasst das auf jeden Fall sein. Auch klassische Sonnenbrillen und sowas sind keine Option.
0: Also holt euch eine richtige Brille extra für die Sonnenfinsternis. Gibt es zum Beispiel bei manchen Optikern in Planetarien oder in Sternwarten. Danke, Sascha.
1: Gerne.
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0: Es ist kurz nach 11:30.
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0: Mit Steffen Ziegler. Guten Tag. 6 Millionen Deutsche haben einen Minijob. In jedem vierten Betrieb würde aber bei der Entlohnung geschummelt, meint der Deutsche Gewerkschaftsbund. Das beliebteste Mittel zur Umgehung seien unbezahlte Überstunden. Dadurch seien den Arbeitnehmern in den vergangenen 10 Jahren 35 Milliarden Euro Lohn entgangen, dem Staat 7 Milliarden Euro an Steuern und den Sozialkassen 22 Milliarden Euro an Beiträgen. Ein Kind in Kanada hat den Start eines größeren Flugzeugs verhindert. Es weigerte sich am Flughafen von Victoria beharrlich, den Gurt anzulegen. Bis das Flugzeug zum Terminal zurückgerollt und Kind und Eltern endlich ausgestiegen waren, war das Fenster für den Start des Flugzeugs letztlich zu. Also blieben alle Fluggäste am Boden. Die Arbeitgeberverbände Siegen-Wittgenstein haben sich noch einmal klar gegen einen möglichen Nationalpark am Rothaarkamm ausgesprochen. Allein die Debatte binde aktuell jede Menge Arbeitskraft bei Behörden, Unternehmen und Organisationen. Diese bräuchte man aber, um sich um funktionierende Verkehrswege, gesunde Unternehmen und sichere Arbeitsplätze zu kümmern. Ein 28-jähriger Mann ist am Wochenende der Haftrichterin des Amtsgerichts Siegen vorgeführt worden. Er steht im Verdacht, am Freitag in Weidenau seine 22-jährige Ex-Freundin erschlagen zu haben. Der Mann sitzt nun in Untersuchungshaft. Zum Wetter. Auch heute dürfte es erstens trocken bleiben und zweitens wieder heiß werden. Wir erwarten einen weiteren Sommertag mit Höchsttemperaturen von knapp über 30 Grad in und um Siegen.
1: Das war das Wetter.
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0: Der aktuelle Radio Siegen Verkehrsservice. Die Lage hat sich deutlich entspannt. Eine Meldung von der Bundesstraße zwischen Kreuztal und Grombach ist übrig geblieben. Dichter Verkehr. Ihr verliert laut ADAC-Rechner knapp 10 Minuten in diesem Bereich. Und wir wissen von einer Radarkontrolle in Siegen in der Daimlerstraße. Gute Fahrt.

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0: früher einfach so schön 6 Wochen lecker auf dem Campingplatz in den Sommerferien verbracht. Heute sind selbst die Campingplätze zum Teil schon schweineteuer. Wie lange fahrt ihr denn eigentlich so in den Urlaub? Mittlerweile ist ja so ein 2-wöchiger Urlaub finanziell bei vielen schon nicht mehr einfach so drin, ist einfach zu teuer. Da geht der Trend tatsächlich eher in Richtung Kurzurlaub. Und wir haben uns deswegen gefragt, ob so ein kurzer Urlaub genauso erholsam sein kann wie ein längerer. Genauer gesagt, ich frage das jetzt den Kollegen Stefan Rehk. Hallo!
1: Hallo! Ja, erstmal gute Nachrichten. Die Länge des Urlaubs spielt nämlich gar keine Rolle beim Thema Erholung. Mhm. Also du bist weder erholter, noch bist du über den Urlaub hinaus länger erholt, wenn du einen mehrwöchigen Urlaub machst statt eines Kurzurlaubs.
2: Deshalb ziehen manche eben den Schluss, weil man ja eben nur begrenzten Urlaub hat im Jahr, dass es eigentlich sinnvoller sein kann, eben den Urlaub ein bisschen mehr aufzuteilen und vor allen Dingen nicht alles auf einen Urlaub zu setzen.
1: Das sagt Psychologin Carmen Binnewies von der Uni Münster.
0: Heißt also, ich bin nicht nur gleich gut erholt, sondern ich kann sogar öfter erholt sein, wenn ich mehrere kleinere Urlaube mache, ja, als einen großen?
1: Genauso ist es. Aha. Beim Thema Erholung geht es nicht darum, wie lange man etwas tut.
2: Ich kann eben auch 8 Stunden frei haben und was ganz Unerholsames irgendwie erleben und umgekehrt nur 2 Stunden irgendwie frei haben und da mich super toll entspannen. Und so ist das ähnlich auch im Urlaub.
1: Genau, es geht nämlich vielmehr darum, was du machst.
0: Und was kann ich dann machen, um erholt zu sein?
1: Ja, ist eigentlich gar kein Hexenwerk.
0: Hervorragend.
1: Es gibt da eine ganz einfache Faustformel. Und zwar erholt man sich am besten mit Dingen, die einem Spaß machen. Klingt jetzt easy, aber man muss auch dazu sagen, ist nicht immer ganz leicht umzusetzen, wenn man zum Beispiel mit der ganzen Familie in den Urlaub fährt, weil Spaß ja auch total subjektiv ist.
2: Wenn ich zum Beispiel auch mit meiner Familie in Urlaub fahre und die wollen alle in den Wasserpark und ich bin aber überhaupt kein Fan davon, ne, dann komme ich an so einem Tag oder in dieser Zeit eben gar nicht auf meine Kosten.
1: Ja, genau. Und dann kommen halt nicht alle auf ihre Kosten beim Thema Erholung.
0: Danke, Stefan. Und die Expertin hat uns noch einen Tipp gegeben, ne? Damit ihr die Erholung nach dem Urlaub nicht direkt wieder verliert. Versucht, viel vor dem Urlaub schon zu erledigen. Legt euch nicht 20 Meetings auf den Tag 1 nach dem Urlaub und versucht euch in der Woche nach dem Urlaub auch ab und zu eine Auszeit zu nehmen. Zumindest eine kleine. So könnt ihr die Erholung auch noch so ein bisschen strecken.
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1: Mit Danny Hoppe, guten Tag. Seit Wochen beschäftigen uns jetzt schon Hitze und Trockenheit und es gibt immer mehr Stimmen, die sagen, wir dürfen das nicht einfach so hinnehmen. Immer mehr Verbände und Berufsgruppen fordern von der Politik einen wirksamen Hitzeschutz. Der grünen Gesundheitsexperte Dahmen zum Beispiel wirft der Bundesregierung vor, nichts zu tun. Man brauche ein bundesweites Alarmstufensystem, sagte er in der ARD. Je nach Lage und Temperatur müsse man mit konkreten Maßnahmen auf die Gefahren der Hitze reagieren. Marc Weiß hat mehr dazu.
2: Dahmen findet drastische Worte. Es könne nicht sein, dass unsere Behörden einfach nur Hitzetote zählen. Gerade besonders gefährdete Gruppen bräuchten jetzt konkreten Schutz, sagte er. Dazu zählen vor allem alte und chronisch kranke Menschen. Dahmen ärgert sich besonders darüber, dass es nach wie vor in den meisten Zimmern von Krankenhäusern und Pflegeheimen keine Klimaanlagen gibt. Das Gleiche gilt für Schulen, Unis und Kindergärten. Diese Missstände sind seit Jahren bekannt. Geändert hat sich bis heute aber nichts. Auch die Landwirte stellen Forderungen. Hitze und Trockenheit bedrohten die Ernten massiv. Man brauche einen Instrumentenkasten, um sich dem Klimawandel anpassen zu können, sagte Verbandsgeneralsekretärin Sabet im WDR. Als Beispiel nannte sie die Erlaubnis für verschiedene Züchtungen von hitzeresistenten Pflanzen. Auch nationale Zuschüsse und Hilfen bei der Düngemittelversorgung seien notwendig. In anderen Ländern gäbe es das. Der Handelsverband fordert die dauerhafte Zulassung von sogenannten Lang-Lkw oder Gigalinern. Im Moment können kaum noch Binnenschiffe fahren, weil die Flusspegel zu niedrig sind. Deshalb werden schon jetzt deutlich mehr Waren mit Lastern transportiert.
1: Und jetzt weitere Meldungen im Überblick. Im vergangenen Jahr ist in Deutschland im Schnitt alle 18 Minuten ein Kind im Straßenverkehr verletzt oder getötet worden. Das zeigen neue Zahlen des Statistischen Bundesamts. Demnach sind mehr als 29.000 Kinder bei Unfällen verunglückt. Das ist ein Anstieg um 7%. 74 Kinder kamen dabei ums Leben. Der Handelsverband Deutschland und die Gewerkschaft der Polizei fordern härtere Maßnahmen gegen Ladendiebstahl. Dem Einzelhandel entstehe dadurch jedes Jahr ein Schaden von rund 3 Milliarden Euro, heißt es in einem gemeinsamen Positionspapier. Gefordert werden darin mehr Videoüberwachungen, eine bessere Ausstattung der Polizei und Staatsanwaltschaften, die sich speziell mit Ladendiebstählen beschäftigen. In den Verhandlungen zwischen den USA und dem Iran ist momentan offenbar nicht viel Bewegung. Man verhandle zurzeit nur halbherzig, sagte US-Präsident Trump dem Nachrichtenportal Axios. Es sei wie eine Schachpartie und werde sich irgendwann regeln. Seit Tagen schon stößt der Ätna Asche und glühende Gesteinsbrocken aus und sorgt so für Probleme im Flugverkehr rund um die italienische Insel Sizilien. Auch heute kommt er nicht zur Ruhe. Die italienischen Behörden berichten von dicken Lavaströmen, die aus zwei Schloten nach außen dringen. Deshalb wurden bis zum Nachmittag alle Landungen auf dem nahegelegenen Flughafen Catania ausgesetzt. Davon betroffen sind viele Touristen auch aus Deutschland. Aktuell gilt für den mehr als 3.300 Meter hohen Ätna die höchste Warnstufe Rot. Das heißt, dass eine Eruption mit einem großen Ascheausstoß unmittelbar bevorsteht oder dass sie schon in Gange ist. Und das waren die Nachrichten mit Danny Hoppe.
3: Das Wetter. Mal sonnig, mal ein bisschen bewölkt, dazu trocken und warm bis 31 Grad. So sieht das heute aus. Nur ganz vereinzelt kann es auch mal Regen geben, aber wirklich nur stellenweise und vereinzelt. Morgen dann weiter sonnig und weiter kein Regen in Sicht bis 28 Grad.
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3: Und das sind die Staus ab 16 Minuten Zeitverlust. Wir starten mit der A1 Dortmund-Münster zwischen Hamburg und Werne und Münster-Hiltrup. 5 Kilometer Stau, ihr braucht hier 17 Minuten länger. Die A3 Köln-Oberhausen zwischen dem Kreuz Ratingen-Ost und dem Kreuz Kaiserberg. 6 Kilometer Stau, eine Dreiviertelstunde plus. Die A44 Kassel-Dortmund zwischen dem Kreuz Werl und dem Kreuz Dortmund-Unna. 5 Kilometer Stau, 27 Minuten plus. Die A45 Dortmund-Hagen zwischen dem Kreuz Dortmund-Nordwest und Dortmund-Hafen. 4 Kilometer Stau, 16 Minuten. Und die A57 Krefeld-Nimwegen zwischen dem Kreuz Mörs und Mörs-Hülsdonk. 3 Kilometer Stau, 16 Minuten plus. Gute Fahrt!
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3: Einen wunderschönen guten Tag zusammen. Ich bin Laura Potting. Schön, dass ihr zuhört. Ja, da willst du einfach nur mit deinen Lieben den schönsten Tag in deinem Leben feiern und dann kommst du kaum durch zur Kirche, zu deiner eigenen Hochzeit, weil einfach tausende Menschen dir den Weg blockieren und Fotos machen wollen von dir. Das ist einem Paar auf Madeira passiert. Es ging im Vorfeld zu ihrer Hochzeit nämlich Gerüchte rum, dass Cristiano Ronaldo in dieser Kirche heiraten wird. Und dann sind tausende Fans dahin, um Fotos zu machen. Nur leider war da eben gar nicht Cristiano Ronaldo, sondern da war ein völlig anderes Pärchen. Und die Braut, die hat es am Ende auch nur mit Mühe und Not in die Kirche geschafft. Und dann konnte aber wirklich auch geheiratet werden. Und die Fotos von ihr und ihrem Mann, die gehen gerade um die Welt. Also 5 Minuten Fame gab's gratis obendrauf.

0: machst du schön mit Feta und Minze und heute ist Tag der Wassermelone. Wassermelone eignet sich eigentlich auch zu allem, ne? Außer vielleicht zum Tennisspielen. Findet auch er hier.
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2: Wassermelone auf die Eins, ganz klar. Ja, sie ist wahrscheinlich der beste Sommersnack nach Bier. Ja, frisch, kühlend und sie besteht zu 90% aus Wasser. Noch mehr Wasser hat eigentlich nur Wasser. Außerdem ist sie von Haus aus verpackt und zwar nicht so eine Fake-Verpackung wie bei der Banane. Ne? Melonen würden Bananen in freier Wildbahn fertig machen. Bananen, ey, die gehen beim ersten bisschen Druck kaputt, die versauen dir den ganzen Rucksack, dann musst du dir so eine peinliche Bananendose anschaffen. Das ist das Liegefahrrad für Tupperwaren, Freunde. Der Liebestöter aus Plastik. Noch uncooler sind ja nur Brustbeutel, Socken in Sandalen oder Oliver Pocher. Nee, Melonen nicht, ne? Die Schale, die ist kratz- und stoßfest. Klar, im Transport manchmal ein bisschen unhandlich, aber wofür gibt's denn Maxi-Cosi? Da passen die super rein. Und immer dran denken, wenn ihr einen Wassermelonensalat machen wollt. Am besten nicht mit ganzen Früchten.
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0: Halb zwölf ist es.
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0: Mit Steffen Ziegler im Studio. Guten Tag. Die dritte Hitzewelle mit Höchstwerten um die 40 Grad in diesem Sommer rollt an. Wir erwarten sie Ende der Woche. Es wäre das erste Mal, dass wir solche Werte in drei aufeinanderfolgenden Monaten in Deutschland hätten. Juni, Juli und August. Das gab es seit Beginn der Wetteraufzeichnung noch nie. Im englischen Birmingham beginnt heute die Leichtathletik-Europameisterschaft. Ein erster Höhepunkt ist das 100-Meter-Finale der Frauen heute am späten Abend um kurz vor 23 Uhr. Zu den

0: deutschen Medaillenhoffnungen zählt auch Gesa Krause, die beim TV Dillenburg groß geworden ist und bereits zweimal EM-Gold über 3000 Meter Hindernis gewonnen hat. In Westfalen-Lippe werden im kommenden Jahr etwa 26 Millionen Euro in den Ausbau der Infrastruktur des ÖPNV investiert. Oft geht es dabei um den barrierefreien Ausbau von Bushaltestellen, zum Beispiel auch in Freudenberg und Siegen. Hierfür sind rund 500.000 Euro eingeplant. Bereits heute soll in Freudenberg eine andere Baustelle aufgemacht werden. Der Ausbau der Oststraße beginnt. Auf gut 400 Metern wird die Fahrbahn ausgebaut und zugleich werden neue Leitungen verlegt. Die Bauarbeiten erfolgen in drei Abschnitten und ziehen sich deshalb bis ins übernächste Jahr. Zum Wetter: Wir bräuchten dringend Regen, kriegen ihn aber auch heute mit hoher Wahrscheinlichkeit nicht. Es bleibt hier in Siegen-Wittgenstein trocken und heiß. Die Höchstwerte dürften am Nachmittag knapp über 30 Grad liegen. Morgen soll es etwas kühler, danach, wie erwähnt, noch heißer werden. Der aktuelle Radio Siegen Verkehrsservice. Hallo Autofahrer. Was haben wir? Die A4 Olpe Richtung Köln vor Bielstein, dichter Verkehr. Ihr verliert aber höchstens 5 Minuten. Dann die Bundesstraße zwischen Kreuztal und Krombach. Hier auch ja so 5, 6, 7 Minuten Zeitverlust laut ADAC. Und ein Blitzer in Siegen in der Daimlerstraße. Gute Fahrt.
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0: Stellt euch mal vor, ihr seid 3 Monate lang eingesperrt. Kein Tageslicht, kein frisches Essen, kein Google, kein Instagram, nix. Und nur einmal die Woche 5 Minuten duschen. Das haben 6 Frauen und Männer jetzt hinter sich. Sie haben an einer Isolationsstudie mit dem Namen SOLIS 100 teilgenommen. Damit wollen die Europäische Weltraumorganisation ESA und das Deutsche Zentrum für Luft- und Raumfahrt lange Missionen etwa zum Mond oder zum Mars untersuchen. Und jetzt ist die Studie eben offiziell beendet und Teilnehmerin Flavi ist froh, nach 100 Tagen endlich wieder raus zu sein.
1: Ja, und ich freue mich natürlich riesig.
0: 100 Tage kein Tageslicht, kein frisches Essen, kein Internet.
2: Die größte Herausforderung war es nicht, die Liebsten, die Familie, die Freunde direkt bei sich zu haben.
0: Das kann ich verstehen. Das sagt Rami. Auch er hat an dieser Isolationsstudie teilgenommen. Vor der Studie wurde eingekauft für 100 Tage. Und ja, ihr könnt euch das sicherlich selber vorstellen, da wurde es kulinarisch dann irgendwann schnell einseitig. Vor allem gab es viel
1: Mais. Wir hatten sehr viele Menüs mit Mais und ich glaube, wir können es alle nicht mehr sehen für eine Weile.
0: Ja, die wichtigste Frage für mich, wie war für Flavi und Rami der Moment, nach 100 Tagen Isolation wieder zurück in den Alltag zu kommen?
2: Die Tür ging ganz plötzlich auf und sofort kam die Wärme rein und Gerüche. Was ich nicht erwartet hätte, war, dass die Gerüche einen so überwältigen, die ganzen Gerüche von Menschen, von Leben, von Natur, von Hitze.
1: Wir sind rausgerannt in die Natur, die Sonne auf der Haut zu spüren und die frische Luft zu riechen.
0: 23 Teams und Wissenschaftler aus der ganzen Welt haben die Isolationsstudie in Köln verfolgt. Das alles wird jetzt ausgewertet und erste Ergebnisse sollen im nächsten Jahr vorliegen. Das große Ziel, eine Mondbasis und dann ab zum Mars.
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1: Mit Danny Hoppe, guten Tag. Der mutmaßliche Anschlagsversuch am Flughafen Leipzig hat die Politik aufgeschreckt. Jetzt gibt es neue Hinweise, die offenbar eindeutig auf einen Anschlag hindeuten. Es geht um Aufnahmen einer Überwachungskamera. Sie sollen zeigen, wie die gefundene Drohne direkt auf das geparkte ukrainische Flugzeug zugesteuert und auf der Tragfläche eingeschlagen ist. Das meldet die Zeit. In den Tragflächen befinden sich in der Regel Treibstofftanks. Marc Weiß aus dem News-Team, bei dem Aufprall soll sich der Zünder gelöst haben.
2: Genau, und das würde tatsächlich auch erklären, warum man den Zünder etwas weiter entfernt gefunden hat. So langsam wird wohl dann ein Bild daraus, so wie es jetzt aussieht, ist eine mit Sprengstoff bestückte Drohne gegen die ukrainische Frachtmaschine geflogen, und zwar auf die Tanks. Also vermutlich war das genau so gesteuert. Beim Aufprall ist sie aber nicht explodiert, weil der Zünder einen Defekt hatte. Der hat sich bei diesem Aufprall gelöst und wurde deshalb ein paar Meter weiter entfernt gefunden. Das heißt, man ist am Flughafen Leipzig offenbar wirklich nur ganz, ganz knapp einer gigantischen Explosion entgangen, weil eben dieser Zünder nicht funktioniert hat.
1: Gibt's denn inzwischen was Neues dazu, wer dahinter stecken könnte?
2: Also offiziell sagt kein deutscher Spitzenpolitiker und keine Behörde, dass man Russland als Drahtzieher verdächtigt, obwohl dafür vieles sprechen würde. Der Flughafen Leipzig ist ein wichtiger Umschlagplatz für Militärgüter für die Ukraine. Also von hier werden Waffen, die der Westen zur Verfügung stellt, in die Ukraine geflogen, damit sich das Land gegen die Angriffe Russlands verteidigen kann. In den USA wird darüber sehr viel offener gesprochen. Einige Politiker und auch Medien dort berichten inzwischen, dass Russland da wohl hinterstecke. Bei uns ist man da noch sehr viel zurückhaltender. Warum, ist nicht klar.
1: Danke, Marc. Und jetzt weitere Meldungen im Überblick. Die Binnenschiffer schlagen Alarm. Sie befürchten, dass der Rhein wegen des Niedrigwassers im Laufe der Woche nicht mehr durchgängig befahrbar sein könnte. Das sagte der Chef des Bundesverbandes der deutschen Binnenschifffahrt, Schwanen, der RP. Im Prinzip sei der Rhein damit zweigeteilt. Seit 2015 ist durch Betrug beim Mindestlohn ein Schaden von rund 64 Milliarden Euro entstanden. Das hat der Deutsche Gewerkschaftsbund ausgerechnet. 35 Milliarden davon hätten Arbeitnehmer getragen, die den Mindestlohn nicht in voller Höhe bekommen hätten, heißt es. Im November hatte das Aachener Landgericht einen Ex-Krankenpfleger wegen zehnfachen Mordes zu einer lebenslangen Freiheitsstrafe verurteilt. Jetzt nimmt der Fall immer größere Dimensionen an. Die Staatsanwaltschaft ermittelt inzwischen in mehr als 120 weiteren Verdachtsfällen. Das hat eine Sprecherin bestätigt. Zuletzt war es etwas ruhiger um FIFA-Chef Gianni Infantino geworden. Zu ruhig finden offenbar die UEFA und die Verbände für Asien und Nord- und Mittelamerika sowie der Karibik. Sie wollen den Druck hochhalten und haben jetzt einen gemeinsamen Brief veröffentlicht. Darin fordern sie erneut einen Neuanfang an der Spitze der FIFA und werfen Infantino Täuschung vor. Noch immer fehle jede Einsicht, dass der Versuch, eine Beteiligung an der WM zu verkaufen, ein gravierender Fehler gewesen sei. Und zwar nicht nur ein Verfahrensfehler, sondern ein grundlegender Vertrauensbruch. Der Brief der drei Verbände endet mit einem Appell, man brauche eine Führung, die dem Fußball diene und ihn nicht beherrschen wolle. Und das waren die Nachrichten mit Danny Hoppe.
3: Das Wetter.
4: Das ist wieder ein schöner Sommertag heute. Die Sonne zeigt sich euch immer mal wieder. Nur lokal kann es dann auch mal regnen, aber wirklich nur vereinzelt. Meist ist es trocken heute bis 31 Grad. Und morgen weiter sonnig und trocken bis 28 Grad.
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4: Und hier kommen die Staus ab 21 Minuten Zeitverlust. Die A2 Oberhausen-Hannover. Zwischen dem Kreuz Dortmund-Nordwest und Dortmund-Nordost 4 Kilometer Stau, 22 Minuten Zeitverlust. Die A3 Köln-Oberhausen. Zwischen Duisburg-Wedau und dem Kreuz Kaiserberg. 3 Kilometer Stau, hier müsst ihr 27 Minuten mehr einplanen. Die A40 Essen-Duisburg. Zwischen dem Dreieck Essen-Ost und Essen-Frohnhausen 3 Kilometer Stau, 26 Minuten Zeitverlust. Die A44 Kassel-Dortmund. Zwischen dem Kreuz Werl und dem Kreuz Dortmund-Unna 5 Kilometer Stau, 25 Minuten. Und die A57 Krefeld-Köln. Zwischen Köln-Worringen und Köln-Chorweiler 4 Kilometer Stau, 21 Minuten plus. Gute Fahrt!
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4: Montage. Montage sind auch Wochentage, die einfach keiner braucht, oder? So viel Arbeitswoche noch übrig, schwierig. Ist wirklich schwierig, aber wir versuchen euch das Ganze jetzt mal so ein bisschen zumindest zu versüßen. 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Und zwar für super, super coole Events in NRW. Amy McDonald ist dabei. Wir haben Tickets für Moby, Kaya Jana, Disney in Concert, Let's Dance, Blue, Herbert Grönemeyer, Mario Basler. Und wir verlosen auch Tickets für unser Comedy Camp. So, und gleich in einem Viertelstündchen wird's für euch um Tickets für Amy McDonald gehen. Also bleibt unbedingt dran. In einem Viertelstündchen hier bei mir erkläre ich euch, wie es läuft. Mein Name ist Laura Potting. Hi!

Vielleicht seid ihr ja gestern erst aus dem Urlaub zurückgekommen und denkt euch, so ein Scheiß, Urlaub vorbei, ich muss wieder arbeiten. Ja, also, naja, also dagegen können wir jetzt nichts tun, aber wir machen euch die Rückkehr aus dem Urlaub vielleicht ein bisschen schöner. Na, wie wäre das? 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Ruft an und mit ein bisschen Glück bekommt ihr die Tickets. 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

0: Es ist 12:30.
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0: Mit Steffen Ziegler. Guten Tag. Ende der Woche könnte es in Teilen von Deutschland erneut 40 Grad heiß werden. Das wäre nach der Hitzewelle im Juni und Juli nun auch noch eine im August. Das gab es seit Beginn der Wetteraufzeichnung noch nie. In Birmingham beginnt heute die Leichtathletik-Europameisterschaft, die erste auf englischem Boden. Ein erster Höhepunkt ist das 100-Meter-Finale der Frauen, heute am späten Abend um kurz vor 23 Uhr. Zu den deutschen Medaillenhoffnungen zählt auch Gesa Krause, die beim TV Dillenburg groß geworden ist und bereits zweimal EM-Gold über 3000-Meter-Hindernis gewonnen hat. In Westfalen-Lippe werden im kommenden Jahr 26 Millionen Euro in den Ausbau der Infrastruktur des ÖPNV investiert. Oft geht es dabei um den barrierefreien Ausbau von Bushaltestellen, so auch in Siegen und Freudenberg. Hier sind rund 500.000 Euro eingeplant. Bereits heute soll in Freudenberg eine andere Baustelle aufgemacht werden. Der Ausbau der Oststraße beginnt. Auf gut 400 Metern wird die Fahrbahn ausgebaut und zugleich werden neue Leitungen verlegt. Die Bauarbeiten erfolgen in drei Abschnitten und ziehen sich bis ins übernächste Jahr.

0: Zum Wetter. Wir bräuchten Regen, kriegen ihn aber auch heute mit hoher Wahrscheinlichkeit nicht. Es bleibt hier in Siegen-Wittgenstein trocken und heiß. Die Höchstwerte dürften am Nachmittag knapp über 30 Grad liegen. Morgen soll es kurzzeitig etwas kühler, danach noch heißer werden.
1: Das war das Wetter.
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0: Der aktuelle Radio Siegen Verkehrsservice. Hallo Autofahrer. Es gibt nur Kleinkram, nichts Wildes auf den Autobahnen. Auf der Bundesstraße B508 zwischen Hilchenbach und Kreuztal dichter Verkehr im Baustellenbereich. Das sind wir gewohnt. 10 Minuten rechnet mal oben drauf. Das ist die Prognose des ADAC. Ein Blitzer wurde gemeldet. Danke fürs Durchgeben. Siegen, Wichernstraße Richtung Leimbachstraße.
1: 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Per Sprachnachricht an die 0271 23 22 21 0.

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0: McDonald, Moby, Kaya Jana, Disney in Concert, Let's Dance, Blue, Herbert Grönemeyer, Mario Basler und unser Comedy Camp. Ist das krass? Für all das hauen wir diese Woche Tickets raus, so nach und nach jeden Tag. Und ich habe es ja eben schon gesagt, jetzt gerade sind Tickets dran für die bezaubernde Amy McDonald am 19.08. in Bonn. Und am Telefon ist jetzt Sabine. Hallo Sabine, wo steckst du gerade?
1: Ich bin gerade aufgestanden, weil ich Nachtdienst hatte und frühstücke.
0: Oh nein. Oh Gott, du Arme, du bist bestimmt ganz doll müde, oder?
1: Nee, ich habe ja jetzt ausgeschlafen und heute Abend muss ich nicht mehr arbeiten. Von daher ist das alles kein Problem.
0: Was machst du beruflich?
1: Ich bin Krankenschwester.
0: Ganz, ganz toller Beruf. Und du hast gesagt, du musst heute Abend nicht arbeiten. Wir haben ja gerade Halbzeit in NRW, ferienmäßig. Geht's für dich vielleicht noch weg oder warst du schon im Urlaub?
1: Ich war im Urlaub, ich fahre aber auch noch. Wir fliegen jetzt ganz kurzfristig, was heißt kurzfristig, im September nach Teneriffa.
0: Ach, wie schön.
1: Mein Mann, der wollte da immer mal hin und da haben wir jetzt ein günstiges Angebot bekommen und dann haben wir gesagt, machen wir das einfach mal.
0: Geil. Und was bist du so für ein Urlaubsmensch? Eher so chillen am Pool oder richtig aktiv sein?
1: Also so eine Mischung aus beiden. Eigentlich sind wir gerne eher am Meer als am Pool. Also Pool abends, Meer tagsüber und dann kombiniert mit ein bisschen Gegenschauen. Gerade wenn man da noch nicht war, finde ich es immer schön, wenn man da auch was von sieht von der Insel.
0: Du rufst an, weil du möchtest die Tickets haben für Amy McDonald.
1: Genau.
0: Warum?
1: Ich habe gerade das Radio angemacht, habe das spontan gehört und ich gehe unheimlich gerne auf Konzerte. Ich bin jetzt auch nicht festgelegt musiktechnisch. Also dieses Jahr war ich schon auf einigen Konzerten von Howard Carpendale bis Clouseau, Michael Patrick Kelly. Ja, und Amy McDonald habe ich so noch nicht gehört und von daher würde ich mich freuen.
0: Und wen würdest du mitnehmen?
1: Entweder meine Tochter oder meinen Mann. Ich müsste dann gucken, wer Zeit hat. Ich glaube, meine Tochter ist da noch im Urlaub.
0: Okay.
1: Dann würde ich meinen Mann mitnehmen.
0: Ja, dann hoffen wir mal, dass dein Mann Zeit hat, weil du kriegst die Tickets.
1: Oh, das ist super. Dann sage ich herzlichen Dank. Das freue ich mich
0: sehr
1: aber.
0: Gerne.
1: Ja, super.
0: Ich wünsche dir ganz viel Spaß bei Amy McDonald. Lass das krachen.
1: Dankeschön. Ich freue mich.
0: Ja.
1: Das beginnt ja schön, der Tag.
0: Ja. Genau, und jetzt ruh dich gut aus nach deinem Nachtdienst und mach dir noch einen schönen Tag.
1: Ja, super, danke.
0: Ja, Sabine macht sich einen schönen Abend und ihr seid bitte nicht enttäuscht. Ihr habt hier die ganze Woche noch die Chance auf richtig, richtig tolle Events. Wir verlosen die ganze Woche Tickets. Also bleibt einfach am Radio und dann kriegt ihr mit, wann Tickets verlost werden. Und bis dahin hören wir jetzt Amy McDonald mit This is the Life.
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1: Mit Sarah Heinz, guten Tag. Seit 2015 gibt es in Deutschland den Mindestlohn. Bis heute gibt es aber immer noch Betriebe, die ihren Mitarbeitenden weniger Geld als vorgeschrieben zahlen. Laut Angaben des Zolls gibt es in jedem vierten Betrieb Verstöße gegen das Mindestlohngesetz und das ist teuer. Nach einer Berechnung des Deutschen Gewerkschaftsbunds hat das Umgehen des Mindestlohns Beschäftigte, Sozialkassen und die Staatskasse in den letzten 10 Jahren bis zu 64 Milliarden Euro gekostet. Mehr dazu von Marc Weiß.
2: Laut DGB arbeiten rund 6 Millionen Menschen zum Mindestlohn, vor allem in Gaststätten, Handel und in der Landwirtschaft. Mindestens 13,90 Euro die Stunde müssten diese Menschen bekommen, doch das passiert nicht immer. Das beliebteste Mittel von Arbeitgebern, den Mindestlohn zu umgehen, seien unbezahlte Überstunden oder eine nicht korrekte Zeiterfassung, so der Gewerkschaftsbund. Dadurch seien den Beschäftigten in den vergangenen 10 Jahren rund 35 Milliarden Euro entgangen, dem Fiskus rund 7 Milliarden an Steuern und den Sozialkassen 22 Milliarden an Beiträgen. Vor diesem Hintergrund kritisiert der DGB noch einmal die geplanten Sparmaßnahmen bei den Sozialversicherungen. Ein Teil der Finanzierungslücken dort gehe auf kriminelles Handeln von Arbeitgebern zurück, so DGB-Vize Körzel. Die Forderung nach mehr Kontrollen und mehr Personal für die Kontrollen kommt nicht überraschend. Die Arbeitgeber stimmen dem grundsätzlich zu, zweifeln allerdings an der Berechnungsgrundlage des DGB. Verstöße seien aber in jedem Fall nicht akzeptabel und müssten verfolgt werden, heißt es von der Bundesvereinigung der Arbeitgeberverbände.
1: Danke für die Infos, Marc. Noch mehr Meldungen jetzt im Überblick. Beim Drohnenvorfall am Leipziger Flughafen könnte es sich um einen Anschlag gehandelt haben. Dafür gibt es jetzt wohl Hinweise durch die Aufnahmen einer Überwachungskamera. Laut Bericht der Zeit sollen sie zeigen, wie die Drohne direkt auf das geparkte ukrainische Flugzeug zusteuerte und auf der Tragfläche einschlug. Der Iran-Krieg belastet finanziell vor allem Rentner und Haushalte mit niedrigem Einkommen. Nach Berechnungen des IFO-Instituts verlieren sie durch den Krieg zwischen 1,5 und fast 3% ihres verfügbaren Einkommens. Fast 30 Jahre nach der Tat beginnt in Las Vegas heute der Prozess um den Mord am US-Rapper Tupac. Angeklagt ist ein früherer Gang-Anführer. Er soll den Mord in Auftrag gegeben und die Waffe besorgt haben. Der Mord an Tupac ist eins der berühmtesten ungelösten Verbrechen in den USA. Viele rechnen auch jetzt nicht damit, dass das Verfahren geklärt werden kann. Es gibt in Deutschland immer noch zu wenige Wohnungen, deswegen sind auch die Mieten wieder teurer geworden. Der Verband Deutscher Pfandbriefmarken hat die Daten von rund 50 Immobilienfinanzierern ausgewertet, darunter auch die Deutsche Bank, Bausparkassen und Sparkassen. Dabei hat sich gezeigt, dass die Neuvertragsmieten im zweiten Quartal bundesweit um rund 3,2% gestiegen sind im Vergleich zum Vorjahreszeitraum. Bei den 7 größten deutschen Städten sind die Mieten demnach am stärksten in Düsseldorf nach oben gegangen und auch die Kaufpreise für Häuser und Wohnungen sind gestiegen. Und das waren die Nachrichten mit Sarah Heinz.
3: Das Wetter. Mal sonnig, mal ein bisschen bewölkt, dazu trocken und warm bis 31 Grad. So sieht das heute aus. Nur ganz vereinzelt kann es auch mal Regen geben, aber wirklich nur stellenweise und vereinzelt. Morgen dann weiter sonnig und weiter kein Regen in Sicht bis 28 Grad.
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3: Und hier kommen die Staus ab einer Viertelstunde Zeitverlust. Die A3 Köln-Oberhausen zwischen Duisburg-Wedau und dem Kreuz Kaiserberg 3 Kilometer Stau. Ihr braucht hier 28 Minuten länger. Die A44 Dortmund-Kassel zwischen dem Kreuz Wünnenberg-Haaren und Lichtenau 6 Kilometer Stau, 17 Minuten plus. Die A44 Kassel-Dortmund zwischen Marsberg und dem Kreuz Wünnenberg-Haaren 5 Kilometer Stau, 18 Minuten. Die A61 Koblenz-Mönchengladbach zwischen Mönchengladbach-Göderath und Mönchengladbach-Holt 5 Kilometer Stau, 24 Minuten. Und die A448 Bochum-West Richtung Dortmund-Witten zwischen Bochum-Weidmar und Bochum-Wiemelhausen 1 Kilometer Stau, eine Viertelstunde plus. Kommt gut an!
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3: In Spanien vermieten sie ihre Dachterrassen für Hunderte von Euro an Leute, die sich die totale Sonnenfinsternis anschauen wollen. Hotels sind dort ausgebucht, Restaurants bieten Sonnenfinsternis-Dinner an. Hier in NRW ist es nicht ganz so krass. Immerhin bekommen wir auch nur in Anführungsstrichen eine partielle Sonnenfinsternis am Mittwoch zu sehen. Einige Events wird es aber trotzdem geben und das wird auch auf jeden Fall richtig cool. Und damit ihr auch geschützt seid, also eure Augen geschützt sind, ja, schauen wir gleich mal, wo ihr euch am besten noch eine Brille organisieren könnt und worauf ihr achten müsst. Hört ihr gleich hier bei mir. Möge die Macht mit euch sein. Ich bin Laura Potting. Hallo.

0: Und habt ihr schon den besten Platz für Mittwochabend reserviert? Schön bei den Nachbarn auf der Dachterrasse oder doch lieber auf dem Hügel in der Nähe? Ja, am Mittwoch ist ja die heiß ersehnte partielle Sonnenfinsternis bei uns. Und so geil das Ganze auch ist, ne? Du willst ja nicht, dass deine Augen danach Schrott sind. Und deswegen, um die Sonnenfinsternis richtig genießen zu können, ist eine Sache ganz essentiell, wollte ich sagen. Also, ich mach's kurz, ihr braucht eine Sonnenfinsternisbrille, Punkt.
1: So eine Sonnenfinsternis angucken ist genau dasselbe wie die Sonne ganz allgemein angucken. Und die ist halt einfach viel zu hell. Das heißt, man braucht sowas wie eine Schutzbrille, also diese Sonnenfinsternisbrillen, die es gibt, um eben seine Augen da so ein bisschen zu schützen.
0: Sagt Caroline Liefke vom Verein Vereinigung der Sternfreunde. Und auch ganz wichtig, es muss die richtige Brille sein, damit die Augen auch wirklich geschützt sind.
1: Es drohen halt wirklich bleibende Augenschäden, wenn man da irgendwelchen Mist macht, wenn man, mit Kerzenruß verdunkelte Glasscheibe hat oder gefaltete Rettungsdecken. All diese Sachen, die halt wirklich nicht dafür gedacht sind, die Sonne zu beobachten, sollte man besser wegtun, weil man weiß halt schlicht nicht, ob man sich doch die Augen schädigt.
0: Deswegen ganz wichtig, also keine andere Brille irgendwie zweckentfremden, also keine Sonnenbrille oder 3D-Brille oder so nehmen. Die richtigen werden sogar teilweise von den großen Optikerketten verkauft und kosten dann maximal ein paar Euro. Ruft da am besten vorher an. In vielen Ländern sind die Dinger nämlich jetzt schon ausverkauft. Und um ganz sicher zu gehen, die richtigen Sonnenfinsternisbrillen haben eine CE-Zertifizierung. Die könnt ihr am besten mal checken. Und bitte auch darauf achten, dass die Brille nicht irgendwie kaputt ist. Ja, und dann, nach all diesen Sachen, könnt ihr die Sonnenfinsternis dann ohne Probleme genießen. Also für die Sicherheit ist jetzt gesorgt. Wer legt denn jetzt eigentlich am Hügel um die Ecke schon mal Handtücher aus für mich? Hallo? Und wer stellt das Bier schon mal kalt?
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2: Bei uns habt ihr heute Morgen die allerersten Infos bekommen. Zur Trainerentlassung der Sportfreunde Siegen. Nach nur 10 Monaten muss Boris Schommers gehen, nach einem sehr enttäuschenden Saisonstart. Und wie Geschäftsführer Matthias Georg auch uns bestätigt hat, die Leistungen haben einfach nicht gepasst.
3: Einfach indiskutable Leistung. Und deshalb muss man leider konstatieren, dass es in dieser Konstellation nicht mehr gepasst hat.
2: Ich hatte mit dem Kollegen Max Schepp am Samstag nach dem Spiel schon kurz geunkt, ob er das Spiel am Freitag wohl noch erleben wird. Da waren wir uns noch nicht so ganz sicher, ob man so schnell die Reißleine zieht. Aber bei den Sportfreunden hat man relativ schnell die Köpfe zusammengesteckt.
3: Vom Zeitpunkt her war es schon relativ schnell nach dem Spiel am Samstag klar, dass es so nicht weitergehen kann. Das ist nicht Sportfreunde Siegen, was wir da gesehen haben.
2: Gegen zwei Aufsteiger nur einen Punkt geholt. Enttäuschender Saisonstart für die Ziele, die die Sportfreunde Siegen in dieser Saison verfolgen. All das heute Morgen ein Thema und noch viel mehr. Morgen früh dann kein Fußball bei mir, soweit unser Versprechen, außer es passieren noch weltbewegende Geschichten. Gerne wieder dabei sein bei mir, Tom Schirmer. Bis morgen.
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0: Es ist kurz vor 13:30.
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0: Mit Bernd Müller. Guten Tag. Die Umgehung des Mindestlohns hat nach Berechnungen des DGB seit 2015 insgesamt 64 Milliarden Euro wirtschaftliche Schäden verursacht. 35 Milliarden hätten betroffene Arbeitnehmer getragen, die den Mindestlohn nicht bekommen hätten. 22 Milliarden Euro Verlust entfielen auf die Sozialkassen, an die zu wenig Beiträge gezahlt wurden. Und dem Staat seien 7 Milliarden Euro Einkommenssteuer entgangen. Der Iran-Krieg belastet finanziell vor allem Rentner und Haushalte mit niedrigem Einkommen. Nach Berechnungen des IFO-Instituts verlieren sie durch den Krieg zwischen 1,5 und fast 3% ihres verfügbaren Einkommens. Auf dem Erfahrungsfeld Schön und Gut auf dem Fischbacher Berg in Siegen hat heute das Rabauki-Sommerprojekt begonnen. Es dauert 3 Wochen. Der Bauspielplatz wird schon zum 31. Mal durchgeführt. Mehr als 450 Kinder hatten sich um einen Platz beworben. Etwa 220 sind für einen Platz ausgelost worden. Ungewöhnlicher Einsatz für die Freiwillige Feuerwehr Wenden. In der Nacht von Samstag auf Sonntag wurden die Einheiten Hünsborn und Wenden zum Sportplatz Ottfingen alarmiert. Dort befanden sich 2 Personen in einer misslichen Lage. Sie hatten mit Hilfe eines Hubsteigers die Flutlichtanlage instand gesetzt und neu ausgerichtet. Dann fiel der Hubsteiger offenbar aufgrund eines technischen Defekts aus und ließ sich nicht mehr einfahren. Die Einsatzkräfte retteten die Personen mit Hilfe der Drehleiter aus ihrer Lage. Verletzt wurde niemand. Das waren die Radio Siegen Nachrichten von hier mit Bernd Müller. Die Wetteraussichten für Siegen-Wittgenstein: Es bleibt sonnig, später mit Quellwolken am Himmel. Meist ist es trocken und es wird heiß. Am späten Nachmittag zwischen 24 und 30 Grad. Die kommende Nacht ist sternenklar, es kühlt sich auf 12 bis 7 Grad ab. Morgen geht es zunächst sonnig los, später ziehen harmlose Wolken am Himmel vorüber. Bei etwas niedrigeren Temperaturen als heute bleibt es trocken und am Mittwoch ebenfalls viel Sonne und dann wieder heißer.
1: Das war das Wetter.
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0: Der Radio Siegen Verkehrsservice B62 zwischen Erndrebrück und Mellbach. Dichter Verkehr. Ihr braucht etwa 10 Minuten länger. Dort ist wohl wieder ein Windkrafttransport unterwegs. Auch in Eichen dauert es länger. Auf der B570.

0: 18 der Hagener Straße zwischen Kreuztal und Krombach wegen einer Tagesbaustelle. Staut es sich in beide Richtungen. Diese Radarkontrollen habt ihr uns gemeldet. Danke dafür. Siegen-Wichernstraße bergab Richtung Leimbachstraße. An der Landstraße der Niederndorfer Straße zwischen Niederndorf und Oberfischbach in beide Richtungen. Und auch in Siegen in der Gießereistraße Richtung Weidenau.
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0: Ein bisschen mulmig ist einem ja doch, oder? Nach dem Drohnenvorfall in Leipzig. Ihr habt es bestimmt mitbekommen, letzte Woche am Flughafen Leipzig-Halle war ja durch einen Mitarbeiter eine mit Sprengstoff beladene Drohne entdeckt worden. In den Ferien sind ja viele in den Urlaub unterwegs und da fragt man sich ja schon, was passiert eigentlich, wenn eine Drohne über einem NRW-Flughafen gesichtet wird? In diesem Jahr gab es bereits mindestens 8 Störungen des Flugverkehrs durch Drohnen an den Flughäfen Köln, Bonn, Düsseldorf und Münster-Osnabrück. Thorsten Ortmann aus dem News-Team. Wie gut, vielleicht erstmal die Frage, wie gut sind denn die NRW-Flughäfen auf Drohnen vorbereitet?
1: Also was das Thema Erkennung und Abwehr von Drohnen angeht, da sind die Flughäfen in NRW Stand heute eher schlecht vorbereitet, denn fest eingebaute Systeme, die gibt es in Deutschland nur in Frankfurt und in München. Immerhin gibt es aber hier bei uns festgelegte Regeln, was bei einer Drohnensichtung passiert. Sieht zum Beispiel ein Pilot eine Drohne, dann geht eine Meldung raus an die deutsche Flugsicherung und an die zuständigen Polizeibehörden. Wenn nötig, wird dann der Flugbetrieb vorübergehend eingestellt. Das würde dann auch die Urlauber betreffen. Ja, und die Bundes- bzw. Landespolizei hat dann die Aufgabe, die Drohne irgendwie vom Himmel zu holen. Dabei können die Beamten auch die Bundeswehr um Amtshilfe bitten. Man kann dann die Drohnen mit Störsendern blockieren, mit einer Software die Steuerung übernehmen oder mit Fangnetzen vom Himmel holen.
0: Und woran hapert eine funktionierende Drohnenabwehr noch?
1: Ja, ein Knackpunkt sind diese speziellen Drohnenerkennungs- und Abwehrsysteme. Die Airports Köln, Bonn und Düsseldorf, die warten noch drauf. Dann gibt es auch immer wieder ein Wirrwarr bei den Zuständigkeiten. Fliegt eine Drohne über einen Airport, dann ist die Bundespolizei zuständig. Fliegt sie aber außerhalb des Flughafengeländes, dann wäre es die Landespolizei. Die ist aber flächendeckend gar nicht mit Abwehrsystemen ausgerüstet. Also müsste das Drohnenkompetenzzentrum NRW unterstützen, der Leiter Jürgen Küstner.
2: Wir müssten dann erstmal dahin fahren, ne? Und das ist halt immer das Problem, was wir haben. In der Regel sind wir dann zu spät, ja.
1: Die Bundeswehr könnte auch helfen, sie darf aber nur, wenn es sich um eine militärische Drohne handelt oder wenn die Polizei sie um Amtshilfe bittet. Abschießen darf die Bundeswehr die Drohne aber nur, wenn Menschen oder eine kritische Anlage konkret in Gefahr sind. Bis Ende des Jahres sollen aber alle Kernflughäfen in Deutschland mit einem fest eingebauten Drohnenabwehrsystem ausgerüstet werden.
0: Ist das kompliziert? Wahnsinn! Also, ich höre da auf jeden Fall raus, da muss noch einiges passieren. Danke, Thorsten Ortmann, für die Infos.

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1: Mit Sarah Heinz, guten Tag. Der Sommer zeigt seit einigen Wochen wieder seine extreme Seite. Westeuropa hat den heißesten Juni und Juli seit Beginn der Wetteraufzeichnungen erlebt. Viele Bäume werfen inzwischen auch schon ihre Blätter ab, um sich zu schützen. Thorsten Adolfs aus dem News-Team. Für das, was wir gerade erleben, gibt es ja wieder neue wissenschaftliche Daten.
2: Ja, der EU-Beobachtungsdienst Copernicus hat bestätigt, dass wir neue Rekordwerte erreicht haben. Mit im Schnitt über 21 Grad waren der Juni und der Juli so heiß wie noch nie. Das Problem dabei ist, die Hitze und die Trockenheit schaukeln sich gegenseitig hoch. Und selbst die Ozeane haben Temperaturen erreicht, wie sie vorher noch nie dort gemessen wurden. Experten sagen, dass sie solche Auswirkungen wie zurzeit noch nie erlebt haben. Und das liegt auch am Wetterphänomen El Niño, das weltweit das Wetter durcheinander bringt.
1: Was muss denn passieren, damit nicht nur die Natur, sondern auch wir besser mit der Hitze klarkommen? Das kann für uns Menschen ja auch lebensgefährlich werden.
2: Politiker wie Janosch Dahmen von den Grünen fordern einen nationalen Hitzeschutzplan. Er kritisiert, dass es bis jetzt kein einheitliches Alarmsystem gibt und die Verantwortung zwischen Bund, Ländern und Kommunen hin und her geschoben wird. Dahmen stellt sich das so vor, es muss seiner Ansicht nach verbindliche Maßnahmen geben, besonders für Pflegeheime, Krankenhäuser und Schulen. Dahmen sagt, dass jetzt endlich mehr in den Schutz der Menschen investiert werden muss, die besonders unter der Hitze leiden. Apropos Leiden, auch die Landwirtschaft bekommt die Hitze massiv zu spüren. Die Ernte wird in diesem Jahr wohl schlechter ausfallen als sonst. Deshalb fordert der Bauernverband mehr Unterstützung von der Politik, indem zum Beispiel schneller als bisher widerstandsfähigere Pflanzen zugelassen werden. Dass die Regierung in der aktuell schwierigen Lage untätig bleibe, sei unerklärlich, sagt der Verband.
1: Danke, Thorsten. Noch mehr Themen jetzt in der Zusammenfassung. Gut alle 18 Minuten ist in Deutschland im letzten Jahr ein Kind im Straßenverkehr verletzt oder getötet worden. Das zeigen neue Zahlen des Statistischen Bundesamts. Mehr als 29.000 Kinder sind demnach bei Unfällen verunglückt. Das sind 7% mehr als im Jahr davor. 74 Kinder kamen dabei ums Leben. Der Fall um einen Ex-Krankenpfleger am Aachener Landgericht nimmt immer größere Dimensionen an. Im November wurde der Mann wegen 10-fachen Mordes zu einer lebenslangen Freiheitsstrafe verurteilt. Inzwischen ermittelt die Staatsanwaltschaft in mehr als 140 weiteren Verdachtsfällen. Das hat eine Sprecherin bestätigt. Am Wochenende könnte auf den Straßen wieder mehr los sein. In mehreren Bundesländern enden die Ferien, deswegen rechnet der ADAC mit mehr Verkehr. Auch in NRW könnten die Straßen dadurch voller sein. Bei uns laufen die Sommerferien zwar noch, viele Autobahnen Richtung Süden führen aber durch unser Autobahnnetz. In immer mehr Gaststätten in NRW gibt es Glücksspielautomaten. Laut einer Untersuchung der Landesfachstelle Glücksspielsucht im Auftrag des NRW-Sozialministeriums ist die Zahl der Spielautomaten in Bars, Restaurants und Co. in den letzten 2 Jahren um 7% angestiegen, auf jetzt über 9.600. Das sei ein Problem, denn gerade durch den Ausschank von Alkohol sei der Zugang zum Glücksspiel niedrigschwelliger, so die Studienmacher. Die Studie hat auch gezeigt, dass viele Kommunen das Glücksspiel nicht gut genug kontrollieren lassen. Und das waren die Nachrichten mit Sarah Heinz.
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4: Danke, Sarah. Der aktuelle Radio Siegen Verkehrsservice. Da haben wir auf der B517 Kreuztal zwischen Kreuztal und Krombach dichten Verkehr. Rund 10 Minuten kommen da oben drauf. Außerdem Blitzer, 3 an der Zahl gemeldet worden von euch. Vielen Dank dafür. Siegen, Gießereistraße in Fahrtrichtung Weidenau. Dann zwischen Niederndorf und Oberfischbach auf der Niederndorfer Straße in beide Richtungen. Und Siegen, Wichernstraße in Fahrtrichtung Leimbachstraße. Gute und sichere Fahrt euch. Das Wetter für Siegen-Wittgenstein. Heute Nachmittag ist es heiß und ein paar Wolken können durchziehen. Allerdings kaum Schauer mit dabei, eher selten. Die Höchstwerte 28 Grad gibt es für Berleburg, 31 Grad in Siegen und morgen wird es dann nochmal richtig sonnig. Also heute ist ja schon ziemlich klar, aber morgen höchstens mal ein paar Schleierwolken mit dabei, kein Regen und weiter heiß bis zu 35 Grad. Heißt auch, es bleibt bei der hohen Waldbrandgefahr.
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4: Florian Odens meldet sich am Montagnachmittag. Jetzt habe ich Beyoncé für euch mit Texas Hold'em.

0: 11 Minuten nach 2 Radiosiegen am Montagnachmittag. Florian Rubens meldet sich. Früher wurde man ja häufiger gefragt, ne? Hast du gedient? Und dann habe ich stolz gesagt, nö. Ich war Zivildienstleistender im praktischen Naturschutz. Ja, ich bin ein großer Zivi-Fan. Nach dem Wehrdienst könnte ja auch der Zivildienst zurückkommen, wird gerade zumindest debattiert. Nicht nur ich bin Fan, Atze ist es auch.
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3: Ja, nee, ist klar. Der Zivildienst kommt bald zurück. Ich bin begeistert. Aber wen wundert's? Ich profitiere ja auch schon bald davon. Aber mal ganz im Ernst. Es ist doch eine Katastrophe, dass der Zivildienst damals weggefallen ist. Wenn es an mir geht, müssen alle da mitmachen. Also Jungs, Mädels und nicht nur die Jüngeren, sondern auch alle, die Zeit haben. Rentner, Lehrer, Frauke Ludewig, Helene Fischer und Bushido. Ja, der ganz besonders. Ja, Halligalli in Dubai kann man auch mal ein Jahr aussetzen. Und die ganzen Reality-Stars. Ey, nix hier Bunga Bunga auf Temptation Island. Mal Essensausgabe im Krankenhaus. Und wieso schicken wir Z-Promis in den australischen Busch, um sich Koala-Klöten reinzuziehen? Was ist mit einer Dschungelprüfung? Windel wechseln bei Opa Helmut? Ja, dann hast du den Titel Dschungelkönig auch wirklich verdient. Guck dir Lilly Becker an. Die hat's doch vorgemacht. Wie viele Jahre hat die diesen verarmten Ex-Knacki bespaßt? Und hat's ihr geschadet? Hat Boris ihr das gedankt? Oder hier Kiwi, die sich im Fernsehgarten seit 20 Jahren den Arsch abrackert, um Menschen am Rande der Gesellschaft ein Lächeln ins Gesicht zu zaubern. Bezaubernd. Ja, man muss ja nicht gleich so weit gehen wie Heidi Klum. Die hat ihren Zivi ja direkt geheiratet. Zivi, ey, super Sache.
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Ein kleiner Gruß aus den 90ern. Ace of Base mit All That She Wants. Und jetzt schauen wir schnell auf die Straßen. Hier ist der aktuelle Radio Siegen Verkehrsservice. Und da gibt's ein bisschen was auf der B508. Zwischen Kreuzern und Hilchenbach. Dichter Verkehr. 8 Minuten gerade für euch, die oben drauf kommen. Und auch auf der B517 zwischen Kreuzern und Krombach dauert's länger. Das sind's 7 Minuten. Außerdem habt ihr uns 2 Radarkontrollen gemeldet. Vielen Dank dafür. Einmal Siegen, Gießereistraße in Fahrtrichtung Weidenau und dann noch zwischen Niederndorf und Oberfischbach. Das ist die Niederndorfer Straße. Da wird in beide Richtungen kontrolliert. Falls ihr noch was gesehen habt, gerne melden über die 0271 23 22 21 0. Und das Update aus Siegen-Wittgenstein. Unsere Kurznachrichten gleich wieder in knapp 10 Minuten beim Kollegen Bernd Müller.

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2: Mit Bernd Müller. Guten Tag. Der Iran beabsichtigt nach Angaben des Außenministeriums in Teheran von Handelsschiffen Gebühren für eine Durchfahrt durch die Straße von Hormuz zu erheben. Vor dem Ende Februar von den USA und Israel begonnenen Krieg gegen den Iran verlief die Schifffahrt in der Meerenge zwischen dem Persischen Golf und dem Golf von Oman weitgehend ungestört. Für Durchfahrten erhob der Iran weder Maut noch Gebühren. Der Deutsche Bauernverband hat angesichts anhaltender Trockenheit, Hitzewellen und voraussichtlich unterdurchschnittlicher Ernten mehr und schnellere Hilfen der Politik gefordert. Die Herausforderungen und Belastungen seien vielfältig, die Bundesregierung müsse stärker unterstützen. Auf dem Erfahrungsfeld Schön und Gut auf dem Fischbacher Berg in Siegen hat heute das Rabauki-Sommerprojekt begonnen. Es dauert 3 Wochen. Der Bauspielplatz wird schon zum 31. Mal durchgeführt. Mehr als 450 Kinder hatten sich um einen Platz beworben. Etwa 220 sind für einen Platz ausgelost worden. Eine Eisdiele am Markt in der Siegener Oberstadt war Ende vergangener Woche das Ziel von unbekannten Einbrechern. Laut Polizei wurden Schubladen und Schränke durchwühlt. Es wurde Bargeld und ein Tresor mit Bargeld gestohlen. Der Beuteschaden soll 4-stellig sein. Das waren die Radio Siegen Nachrichten von hier mit Bernd Müller.
0: Danke, Bernd. Hier ist der aktuelle Radio Siegen Verkehrsservice. Da haben wir gerade auf den Strecken rund um Kreuztal ein bisschen mehr Verkehrsaufkommen. Das betrifft unter anderem auch die B508 zwischen Kreuztal und Hilchenbach. Da kommen rund 5 Minuten gerade oben drauf. Auch auf der B517 stockt es ein bisschen. Da sind es 3 Minuten Zeitverlust zwischen Kreuztal und Krombach. Außerdem noch Blitzer. Siegen, Wichernstraße bergab. In Siegen nochmal Gießereistraße in Richtung Weidenau und zwischen Niederndorf und Oberfischbach wird auf der Niederndorfer Straße kontrolliert. Und zwar in beide Richtungen. Allen unterwegs eine gute und vor allem sichere Fahrt. Das Wetter für Siegen-Wittgenstein heute Nachmittag, ganz viel Sonnenschein. Es können auch mal dichtere Wolken durchziehen, aber da sehen wir gerade nichts von. Schauer die absolute Ausnahme, es bleibt fast überall trocken. Bis zu 28 Grad sind drin in Raumland, 31 Grad gibt es in der Spitze für Burbach. Morgen wird es dann richtig sonnig nochmal, höchstens mal so ein paar Schlag.

0: Schleierwolken mit dabei, kein Regen in Sicht und weiter heiß bis zu 35 Grad. Das heißt auch, dass die Waldbrandgefahr bleibt.
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2: Einen schönen guten Tag am Montag. Ich war irgendwie noch im Morgenmodus. Nein, einen schönen Montagnachmittag mit Tina Turner jetzt. The best. Ich bin Florian Rubens. Hi.

Uli Schardin bei Radio Siegen. So easy to fall in love. Radio Siegen hier mit Florian Rubens. Und in den letzten Wochen, da hatten wir ja einige tolle Sommerabende. Ich saß beispielsweise Samstagabend noch ewig lang mit einem Kaltgetränk draußen. Ja, so Abende, die bleiben im Kopf, oder? Genau dieses Gefühl steckt auch im aktuellen Nico Santos-Song. Ein bisschen Roadtrip, ein bisschen Fenster runter, ein bisschen letzte Ausfahrt und noch nicht nach Hause wollen. Dazu Festival und Zeit mit den Freunden. Hier ist er jetzt für euch. Why Don't You Stay bei Radio 7.

0: Stellt euch vor, ihr seid 3 Monate lang eingesperrt. Kein Tageslicht, kein frisches Essen, kein Google, kein Insta und so weiter. Nur einmal die Woche 5 Minuten duschen. Das haben 6 Frauen und Männer jetzt hinter sich und zwar freiwillig. Sie haben an der Isolationsstudie Solis 100 in Köln teilgenommen. Und damit wollen die Europäische Weltraumorganisation ESA und das Deutsche Zentrum für Luft- und Raumfahrt lange Missionen etwa zum Mond oder Mars untersuchen. Jetzt ist die Studie offiziell beendet und Radio-Sing-Reporter Frank Waltel hat Teilnehmer und Verantwortliche getroffen.
1: Mein Name ist Flavi Romic und ich bin Crewmember von der Solis 100 Mission.
2: Und jetzt wieder in der Freiheit.
1: Ja, und ich freue mich natürlich riesig.
2: Flavi war mit 5 weiteren 100 Tage lang im Speziallabor EnviHub in Köln-Potz zu Hause und einer davon ist Rami.
3: Die größte Herausforderung für mich, aber ich glaube auch für die anderen, war es nicht die Liebsten, die Familie, die Freunde direkt bei sich zu haben.
2: Zurück zu Flavi, sie krabbelt gerade aus ihrem Mini-Schlafzimmer.
1: Weiße Boxen mit einer Matratze, die ziemlich bequem ist.
2: Licht, Klima, alles dabei. Alles dabei, das war auch die große Frage beim Einräumen der Speisekammer im Vorfeld. Immerhin musste die 3 Monate halten.
4: Ihr habt auch einmal eingekauft für 100 Tage, ne, auch was das Essen, Trinken und so angeht. Gibt es irgendwas, was du nicht mehr sehen kannst?
1: Mais. Wir hatten sehr viele Menüs mit Mais und ich glaube, wir können es alle nicht mehr sehen für eine Weile.
2: Und an diesen einen Moment, als die Tür nach 100 Tagen wieder aufgeht, können sich beide noch ganz genau erinnern.
3: Die Tür ging ganz plötzlich auf und sofort kam die Wärme rein und Gerüche. Was ich nicht erwartet hätte, war, dass die Gerüche einen so überwältigen, die ganzen Gerüche von Menschen, von Leben, von Natur, von Hitze.
1: Wir sind rausgerannt in die Natur, die Sonne auf der Haut zu spüren und die frische Luft zu riechen.
2: Mit aufwendigen Tests wurde das Team im Vorfeld zusammengestellt. Einen Stinkstiefel gab es in der Gruppe nicht und auch deshalb sagt Anke Pagels-Kerb vom DLR, die Studie hat gezeigt, dass es geht.
5: Das ist schon mal ein guter Anhaltspunkt, wie man beispielsweise eine Crew zusammensetzt, die dann vielleicht eine Mondstation besiedelt.
2: Denn das ist das Ziel. Erst eine Mondbasis, dann auf zum Mars.
0: 23 Teams und Wissenschaftler aus der ganzen Welt haben diese Isolationsstudie verfolgt. Das alles wird jetzt ausgewertet und erste Ergebnisse sollen im nächsten Jahr vorliegen. Sind wir hier bei Radio Siegen gespannt drauf. Krasses Experiment. 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
1: Mit Sarah Heinz, guten Tag. Der Fall der Sprengstoffdrohne am Flughafen Leipzig-Halle scheint viele Verantwortliche wachgerüttelt zu haben. Die Bundespolizei will jetzt zum Beispiel ihre Drohnenabwehreinheit vergrößern, und zwar deutlich. Thorsten Adolfs aus dem News-Team, was genau ist da denn geplant?
2: Also Innenminister Dobrindt will wohl noch heute anweisen, dass die Einheit auf 300 Kräfte anwachsen soll, und sie soll statt an 4 an 8 Standorten untergebracht werden. Es gehe darum, schnell und flexibel bei Bedarf vor Ort zu sein, heißt es aus seinem Ministerium. Die Einheit hat die Aufgabe, unbemannte Luftfahrzeuge aufzuspüren, abzufangen und falls nötig auch abzuschießen. Klappen soll das unter anderem mit KI-gestützten Störsystemen und Abfangdrohnen, die anfliegende Drohnen automatisch abwehren sollen.
1: Jetzt ist das ja eine spezielle Reaktion auf die Vorfälle der letzten Woche, als eine Drohne mit Sprengstoff in der Nähe eines ukrainischen Flugzeugs gefunden wurde. Das Thema hat aber noch eine größere Dimension.
2: Das stimmt. Der Vorsitzende des Verteidigungsausschusses Röwekamp hat sich dazu geäußert. Er hat bei Phoenix gesagt, Deutschland müsse sicherheitspolitisch erwachsen werden. Bei uns würden sich mehr als 40 Behörden um die Luftsicherheit kümmern, und das sei nicht mehr zeitgemäß. Seiner Ansicht nach sollte in Zukunft allein die Bundespolizei für solche Bedrohungen zuständig sein. Die ist nämlich sowieso schon an den Flughäfen im Einsatz. Laut Röwekamp sind die Fähigkeiten, Drohnen wirksam zu bekämpfen und die Infrastruktur zu schützen, bei uns vorhanden. Der CDU-Politiker hat auch noch mal gesagt, dass er Russland hinter dem Angriff vermutet. Das erkenne man zum Beispiel an der Munition und am Zünder der Drohne. Und er spricht in diesem Zusammenhang von einer Kampfansage an Deutschland.
1: Danke für die Infos, Thorsten. Mehr wichtige Meldungen jetzt kurz und kompakt. Im Juni und Juli war es in Westeuropa so heiß wie noch nie. Für beide Monate lag die Durchschnittstemperatur bei knapp 21,6 Grad. Das hat das EU-Beobachtungsprogramm Copernicus mitgeteilt. In einer neuen INSA-Umfrage zur kommenden Landtagswahl in Sachsen-Anhalt liegt die AfD weiterhin auf Platz 1 mit 42%. Mit Blick auf eine mögliche Regierungsverantwortung könnte sie Support vom BSW bekommen. Die Partei könnte dort wieder die 5%-Hürde knacken. Viele Wirtschaftsexperten sagen aber, dass das Wahlprogramm der AfD realitätsfern und nicht finanzierbar sei. In Rumänien hat es einen Angriff auf Rettungskräfte gegeben. Auf TikTok kursierte zuvor wohl das Gerücht, dass Sanitäter mit Krankenwagen kleine Kinder rauben würden. 7 Personen hatten den Krankenwagen deswegen blockiert und die Rettungskräfte mit Äxten, Schlagstöcken und Steinen angegriffen. Die Angreifer wurden verhaftet. Rumäniens Regierung hat jetzt mehr Kontrolle auf Social Media gefordert. Seit Tagen stößt der Ätna Asche und glühende Gesteinsbrocken aus und sorgt so für Probleme im Flugverkehr rund um Sizilien. Auch heute ist keine Besserung in Sicht. Die italienischen Behörden berichten von dicken Lavaströmen. Deshalb wurden bis zum Nachmittag alle Landungen auf dem nahegelegenen Flughafen Catania ausgesetzt. Davon sind auch viele Touristen betroffen. Auf Sizilien gilt aktuell die höchste Warnstufe Rot. Das heißt, dass eine Eruption mit einem großen Ascheausstoß kurz bevorsteht oder dass sie schon im Gange ist. Und das waren die Nachrichten mit Sarah Heinz.
3: Dankeschön, Sarah. Hier ist der aktuelle Radio 7 Verkehrsservice. Wir haben ein bisschen Stau auf der B62 zwischen Weidenau und Reisstiefenbach. Ungefähr 3 Minuten kommen da für euch oben drauf. Außerdem auch auf der B517 ein bisschen mehr los als üblich. 7 Minuten Zeitverlust. Und dann noch 3 Radarkontrollen. Siegen, Wichernstraße bergab. Nochmal Siegen, Gießereistraße in Fahrtrichtung Weidenau und zwischen Niederndorf und Oberfischbach auf der Niederndorfer Straße in beide Richtungen. Falls ihr ergänzen wollt, sehr gerne 0271 23 22 21 0. Entweder anrufen oder eine WhatsApp schicken, kommt beides über dieselbe Nummer an. Das Wetter für Siegen-Wittgenstein: heute Nachmittag viel Sonnenschein, wieder ein paar dichtere Wolkenfelder können auch mal durchziehen, aber es bleibt fast überall trocken. Die Höchstwerte so 28 bis 31 Grad. Morgen dann wieder richtig sonnig, höchstens mal so ein paar Schleierwolken über den Mittag, kein Regen und weiter heiß, bis zu 35 Grad. Heißt aber auch, die Waldbrandgefahr bleibt hoch.
0: Das war das Wetter.
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3: Kurz nach 3, Radio Siegen hört ihr. Und ich habe Taylor Swift für euch. Florian Rubens meldet sich. Anti-Hero jetzt. Hi zusammen.

0: Radiosiegen am Montagnachmittag, 10 nach 3 ist durch und 1999, da war ich dabei bei der absoluten Sonnenfinsternis. Da stand ich mit vielen Mitschülern auf dem Schulhof oben am Rosterberg, hab mir das Spektakel am Himmel angeschaut. Ich kann mich gut daran erinnern, dass alle, die nicht so eine Schutzbrille hatten, nicht raus durften. Die hatten eine doofe Pause. Da direkt reinzuschauen ist einfach zu gefährlich für die Augen. Am Mittwoch steht abends um kurz nach 7 eine partielle Sonnenfinsternis an. Und auch da sollte man so eine Brille auf der Nase haben. Und darüber habe ich vor der Sendung mit Petra Krumm vom Optikforum Krumm in Netphen gesprochen. Hallo Petra.
1: Hallo.
0: Petra, diese Brillen. Erstmal, ich glaube, bei euch sind die schon relativ vergriffen, oder?
1: Ja, bei uns ist alles ausverkauft.
0: Ach Mensch, was machen die denn? Wie helfen die und warum sollte man die unbedingt aufziehen?
1: Also grundsätzlich hat diese Brille eine ganz spezielle Trägerfolie mit einer hauchdünnen Schicht und die reduziert dieses einfallende Sonnenlicht um einen Faktor von 100.000. Also da kann man sich vorstellen, wie stark die Sonne ist. Und wenn man so ungeschützt in die Sonne reinschaut, dann hat man tatsächlich das Problem, dass man sich die Netzhaut damit schädigt.
0: Okay, wie kommt man denn jetzt bis Mittwoch noch daran? Kann man das irgendwie online bestellen? Gibt es da irgendwelche dubiosen Geschichten, wo man vielleicht eher die Finger von lassen sollte?
1: Also die dubiosen Geschichten online ist immer die Frage, ist das auch wirklich seriös? Das würde ich mir gut überlegen und wenn dann tatsächlich auch nur aus einem augenoptischen Bereich. Wir haben jetzt tatsächlich auch keine mehr vorrätig, aber man könnte sich noch ein bisschen anders helfen, wenn man jetzt wirklich gar keine Sonnenschutzfinsternisbrille bekommt.
0: Jetzt bin ich gespannt. Es gibt da ja so Anleitungen. Ich habe auch was gehört, von wegen diese Matte, die man in der Sanitätstasche im Auto hat, dass man die irgendwie vor die Augen nehmen kann. Was kann man da wirklich nehmen?
1: Tatsächlich würde ich das auch nicht tun. In der Tat, wir sind ja Optiker und es gibt da so eine Lochkamera, hat man vielleicht früher aus dem Physikunterricht irgendwie noch im Kopf. Man baut sich im Grunde mit einem Locher, mit einer festeren, dunklen Pappe, einfach mehrere Löcher in diese Pappe reinmachen und dann diese Pappe auf ein weißes Blatt Papier halten, dass das Sonnenlicht da durchkommt. Und dann kann ich auf dem Boden erkennen, wie sich dann dieses Loch, genauso wie mit der Brille, langsam schließt, wenn die Sonnenfinsternis praktisch stattfindet.
0: Also man guckt gar nicht nach oben, sondern dann nach unten im Endeffekt.
1: Ganz genau, man guckt auf den Boden und ist damit halt auch wirklich aus dieser Situation heraus, dass man sich die Augen schädigt.
0: Wenn wir jetzt gerade dich schon am Telefon haben, es ist Sommerzeit, Leute, die sich die normale Sonnenbrille irgendwie jetzt gerade aktuell gehalten haben, aber mit der nicht einfach in die Sonne gucken, oder?
1: Nein, auf gar keinen Fall, der Schutz reicht nicht aus. In der Tat kann es dabei passieren, dass man halt eben wirklich sich die Netzhaut ja schädigt. Das heißt, vielleicht, wenn man später so ein verschwommenes oder unscharfes Sehen wahrnimmt, einen grauen, dunklen Flecken oder verzerrte wellenförmige Linien. Wenn man da mit der eigenen Sonnenbrille in die Sonne geschaut hat, kann das durchaus auftauchen und das könnte sehr große Folgen haben.
0: Also keine Experimente, was das angeht. Wenn ihr nicht so eine spezielle Brille für die partielle Sonnenfinsternis am Mittwoch habt, dann besser lassen oder sich mit einer Lochkamera behelfen. Den Tipp hat uns Petra Krumm vom Optikforum Krumm in Netphen gegeben. Vielen Dank dir, Petra.
1: Danke auch für das Interview.
0: Petra, ja. Dir noch einen schönen Tag.
1: Danke gleichfalls. 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

0: Anastasia mit Paint My Dues hier bei Radio Siegen und ich bin immer noch nicht drüber hinweg. Was ein Grottenkick am Samstag im Leimbachstadion. Ich habe mir das Ganze gegeben. Heieieiei, auch das zweite Spiel der Saison konnten die Sportfreunde nicht gewinnen. Gegen Hilden gab es ein wirklich dürftiges 1:1. Wieder nicht gewonnen gegen einen Aufsteiger. Und die Art und Weise, ich muss ganz ehrlich sagen, da war gar kein Konzept zu erkennen. Und offensichtlich haben das die Verantwortlichen auch so gesehen. 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

0: Kalcha Candela mit Hammer im Radio Siegen Hit vor 3:30.
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0: Die gibt's jetzt von Bernd Müller.
2: Guten Tag. Nach der Entdeckung einer Sprengstoffdrohne am Flughafen Leipzig soll die neue Drohnenabwehreinheit der Bundespolizei deutlich größer werden als bisher geplant. Bundesinnenminister Dobrindt werde eine Weisung an die Bundespolizei geben, wonach die Einheit auf 300 Kräfte anwachsen soll, sagte eine Sprecherin des Ministeriums. Statt 4 Standorten seien nunmehr 8 Standorte geplant, um schnell und flexibel bei Bedarf vor Ort zu sein. Auf der italienischen Mittelmeerinsel Sizilien kommt der Ätna nicht zur Ruhe. Der Vulkan stößt weiterhin große Mengen Asche und glühende Gesteinsbrocken aus. Wegen möglicher Gefahren für die Luftfahrt wurden alle Landungen auf dem nahegelegenen Flughafen Catania bis zum Nachmittag ausgesetzt. Betroffen sind zahlreiche Urlauber, auch aus Deutschland. Für viele Kinder in Siegen ist es der Höhepunkt der Sommerferien. Eine Woche lang Buden bauen bei Rabauki. Auf dem Erfahrungsfeld Schön und Gut auf dem Fischbacher Berg hat heute der jährliche Bauspielplatz Rabauki begonnen. Das Sommerprojekt dauert 3 Wochen. Dieses für Kinder kostenlose Angebot wird schon zum 31. Mal durchgeführt. Mehr als 450 Kinder hatten sich in diesem Jahr um einen Platz beworben. Etwa 220 sind ausgelost worden. Eine Eisdiele am Markt in der Siegener Oberstadt war Ende vergangener Woche das Ziel von unbekannten Einbrechern. Laut Polizei wurden Schubladen und Schränke durchwühlt. Es wurde Bargeld und ein Tresor mit Bargeld gestohlen. Der Beuteschaden soll 4-stellig sein. Das waren die Radio Siegen Nachrichten von hier mit Bernd Müller.
0: Danke dir, Bernd. Der aktuelle Radio Siegen Verkehrsservice. Die B62 zwischen Weidenau und Reisstiefenbach, immer noch ein bisschen mehr Zeit, die ihr da einplanen müsst. 5 Minuten kommen oben drauf. Außerdem auf der B517 zwischen Kreuzhall und Krombach rund eine Viertelstunde plus. Ich habe noch Blitzer für euch. Siegen-Wichernstraße bergab, Siegen-Gießereistraße in Fahrtrichtung Weidenau und zwischen Niederndorf und Oberfischbach auf der Niederndorfer Straße. Da wird in beide Richtungen kontrolliert. Allen unterwegs eine gute und sichere Fahrt. Das Wetter für Siegen-Wittgenstein. Es ist weiterhin sommerlich warm, gerade kaum eine Wolke am Himmel. Am Nachmittag könnten hier und da auch mal dichtere Wolkenfelder durchziehen, Regen aber nicht angesagt. Das wäre wirklich die absolute Ausnahme, wenn heute was runterginge. Die Höchstwerte 28 Grad bekommen wir in Amtshausen, bis zu 31 Grad in Kreuztal drin. Morgen auch wieder komplett sonnig, höchstens mal ein paar Schleierwolken, über den Mittag kein Regen und bis zu 35 Grad.
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0: Der Montagnachmittag, es ist heiß, wir lüften langsam hier so ein bisschen durch. Mensch, es ist stickig im Radio Siegen Studio. Ich habe ein bisschen Besuch da, kleiner Spoiler am Rande. Aber ich schaffe das gerade noch, hier einen Knopf zu drücken und Eminem abzuspielen. Das ist gerade so. Florian Rubens hier, hi.

NSYNC bei Radio 7. Kurzer Gruß aus den 90ern. Jetzt gehen wir wieder zum Besten von heute. Manchmal braucht man einfach jemanden, der sagt, komm, lass mal irgendwie den Alltag sein. Wir machen jetzt was draus. Genau dieses Gefühl steckt in der Nummer von Jennifer Lopez und David Guetta. Euphorisch tanzbar und ziemlich eindeutig nach dem Motto jetzt oder nie. Save Me Tonight heißt der Song. Spiele ich euch jetzt hier bei Radio 7. Habt einen schönen Montagnachmittag.

Pink mit Blow Me One Last Kiss hier bei Radio Siegen und gleich der letzte Song noch vor der Werbung. Kim Wilde mit Keep Me Hanging On. Schauen aber kurz noch auf die Straßen. Der aktuelle Radio Siegen Verkehrsservice, da dauert es ein bisschen länger, unter anderem auf der B517 zwischen Kreuzhall und Krombach. Da gibt es dichten Verkehr laut ADAC, 10 Minuten Zeitverlust für euch. Ansonsten haben wir Radarkontrollen und zwar Wilnsdorf, Mainzer Straße Richtung Wilden, Siegen, Wichernstraße bergab, Siegen, Gießereistraße in Richtung Weidenau und zwischen Niederndorf und Oberfischbach. Auf der Niederndorfer Straße, da wird in beide Richtungen kontrolliert. Allen unterwegs, gute Fahrt.

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1: Mit Sarah Heinz. Guten Tag. Nach NRW, Niedersachsen, Rheinland-Pfalz und dem Saarland will auch Baden-Württemberg wegen des Niedrigwassers die Sonntagsfahrverbote für Lkw lockern. Bei uns in NRW sind die Auswirkungen schon zu spüren. Mehr Infos dazu hat Thorsten Adolfs.
2: Es war auf den Autobahnen mehr los als sonst an einem Sonntag, sagt NRW-Verkehrsminister Krischer. Größere zusätzliche Staus habe es aber nicht gegeben. Mit der Maßnahme, die zeitlich befristet ist, bis der Wasserstand des Rheins wieder steigt, soll die Versorgung der Wirtschaft und wichtiger Lieferketten sichergestellt werden. Viele Frachtschiffe können zurzeit nämlich nur einen Bruchteil dessen transportieren, was sie sonst an Bord haben. Der Logistikverband BGL geht davon aus, dass sich der Lkw-Verkehr mehr auf die Sonntage verlagert. Mehr Güter könnten aber dadurch nicht transportiert werden, weil es einfach nicht genug Lkw-Fahrer bei uns gäbe, heißt es vom Verband. Außerdem müssten sie weiterhin die gesetzlich vorgeschriebenen Lenk-, Pausen- und Ruhezeiten einhalten. Noch sind die wirtschaftlichen Folgen durch das Niedrigwasser beherrschbar, sagt der Präsident des Deutschen Instituts für Wirtschaftsforschung Fratscher. Die Situation könne sich aber zu einem echten Risiko für die Konjunktur entwickeln, und zwar dann, wenn es noch 4 bis 6 Wochen so bleiben sollte wie jetzt. Dann drohe der deutschen Wirtschaft ein signifikanter Schaden, so der DIW-Chef.
1: Danke, Thorsten. Noch mehr Themen jetzt im Überblick. Um die Straße von Hormus zu passieren, will der Iran laut Außenministerium in Teheran wohl Gebühren erheben. Zusammen mit dem Oman sollen demnach entsprechende Mechanismen erarbeitet worden sein. Die USA drängen weiter darauf, dass Schiffe die Meerenge wieder gebührenfrei durchfahren können, auch damit dort wieder so viel Gas und Öl transportiert werden kann wie vor dem Krieg. In der ersten Jahreshälfte hat es in Zügen der Deutschen Bahn fast 1000 gewaltsame Übergriffe auf Zugpersonal gegeben. Der Konzern will ab Herbst deswegen testen, mit den Bodycams neben Video auch Drohnenaufnahmen zu machen. Man tue alles, um die Sicherheit der Mitarbeitenden zu erhöhen, hieß es. In Werther bei Bielefeld wurde in der Nacht ein Mann festgenommen, der seine Ex-Partnerin getötet haben soll. Gegen ihn wurde laut Polizei und Staatsanwaltschaft ein Untersuchungshaftbefehl wegen Mordes erlassen. Der Verdächtige hatte sich selbst bei der Polizei gestellt, die ermittelt jetzt zu den Hintergründen. Die UEFA und die Fußballdachverbände für Asien und Nord- und Mittelamerika wollen den Druck gegen FIFA-Chef Infantino hochhalten und haben dafür jetzt einen gemeinsamen Brief veröffentlicht. Darin fordern sie erneut eine neue FIFA-Spitze und werfen Infantino Täuschung vor. Sein Alleingang beim gescheiterten Investorendeal wird noch einmal scharf kritisiert. Noch immer fehle jede Einsicht, dass der Versuch, eine Beteiligung an der WM zu verkaufen, ein gravierender Fehler gewesen sei. Und zwar nicht nur ein Verfahrensfehler, sondern auch ein grundlegender Vertrauensbruch. Der Brief der Verbände endet mit einem Appell: Man brauche eine Führung, die dem Fußball diene und ihn nicht beherrschen wolle. Und das waren die Nachrichten mit Sarah Heinz.
3: Danke, Sarah. Hier ist der aktuelle Radio Siegen Verkehrsservice. Die B517 zwischen Kreuzhall und Krombach. Da ist es auf jeden Fall so, dass er ein bisschen länger braucht. 13 Minuten plus aktuell. Außerdem Blitzer gemeldet von euch. Dankeschön dafür. Wilnsdorf, Mainzer Straße Richtung Wilden. Siegen, Wichernstraße bergab. Siegen, Gießereistraße in Fahrtrichtung Weidenau und zwischen Niederndorf und Oberfischbach. Das ist die Niederndorfer Straße. Da wird in beide Richtungen kontrolliert. Ihr dürft gerne ergänzen über die 0271 23 22 21 0. Gute Fahrt. Das Wetter für Siegen-Wittgenstein heute Nachmittag. Ganz viel Sonnenschein. Es könnten aber auch mal dichtere Wolkenfelder durchziehen. Dass es Regen gibt heute Nachmittag, aber doch sehr, sehr unwahrscheinlich. Die Höchstwerte zwischen 28 und 31 Grad. Morgen auch wieder richtig sonnig. Höchstens mal so ein paar Schleierwolken mittendrin dabei. Kein Regen und weiter heiß. Bis zu 35 Grad.
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3: Wir schauen uns gleich mal die Pegelstände an. Nee, nicht die. Wochenende ist doch rum. Wir schauen auf Sieg und Rhein. Denn im Rhein kommt ja auch nur noch ganz wenig an, sodass die Schifffahrt da massiv eingeschränkt ist. Mein Thema gleich nach Phil Collins und Don't Lose My Number. Ich bin Florian Rubens. Hi zusammen.

0: Lola Young mit Messi hier bei Radio Siegen. Florian Rubens meldet sich. Hi zusammen. Und ich habe mir gerade eben mal die Wasserstände so angeschaut. Mehr oder weniger überall ja das gleiche Bild. Im März gab es den Höchststand. Seitdem geht es nur in eine Richtung und zwar runter. Die Sieg in Niederschelten hatte im März beispielsweise einen Pegelstand von 2,30 Meter gerade aktuell. 45 Zentimeter, also ein Fünftel ist noch drin vom März. Dementsprechend fließt auch immer weniger Wasser den Rhein runter und jetzt schlagen die Binnenschifffahrer aber mächtig Alarm. Grund ist auch die erneute Hitzewelle in dieser Woche ohne einen Tropfen Regen. Thorsten Ortmann aus dem Radio Siegen Nachrichtenteam. Thorsten, was wären denn die Folgen, wenn der Pegel weiter sinkt?
1: Ja, das könnte schon bald das Aus für den Gütertransport auf dem Rhein bedeuten, sagt der Geschäftsführer des Bundesverbandes der deutschen Binnenschifffahrt, weil eben der Rhein dann nicht mehr durchgängig befahrbar wäre. Darum hat das NRW-Verkehrsministerium mit einigen Sofortmaßnahmen reagiert. Das Lkw-Fahrverbot ist ja an Sonn- und Feiertagen und Feriensamstagen für Transporte, die vom Niedrigwasser betroffen sind, bis Ende August aufgehoben. Dann werden vermeidbare Autobahnbaustellen auf den Hauptausweichrouten vorübergehend ausgesetzt und einige Transporte werden jetzt auch über die Bahn abgewickelt. Das alles wird aber nicht reichen, denn nehmen wir mal den Lkw-Ersatzverkehr. Da müsste man über 200 zusätzliche Lkw auf die Straße bringen, um auch nur den Ausfall eines größeren Rheinschiffes aufzufangen. Und viele Schiffsgüter, zum Beispiel aus der Chemiebranche, kann man gar nicht per Lkw transportieren und teilweise auch nicht sonntags entladen.
0: Ja, und darum werden das auch die Verbraucher doch bald zu spüren bekommen, oder wie ist es?
1: Ja, über den Produktpreis, sagt Bettina Brennstuhl von der Dortmunder Hafen AG.
2: Frachtrate ist 3 bis 4 Mal so teuer wie eben vorher. Das heißt, das Unternehmen muss viel, viel mehr bezahlen und gibt es dann am Ende auch wieder an den Kunden, an den Endverbraucher ab, sodass es sich letztlich auch bei uns allen irgendwann je nach Güterart widerspiegeln wird.
1: Dafür hat das Niedrigwasser im Rhein aber auch viele Relikte aus ganz vergangener Zeit zutage gefördert, darunter Weltkriegsmunition und auch ein Holzfrachtschiff aus dem 19. Jahrhundert. In der Donau bei Budapest sind die Überreste von 2 Wehrmachtssoldaten und ein Wehrmachtsmotorrad gefunden worden. In Serbien hat das Donau-Niedrigwasser mehrere Schiffswracks der deutschen Marine aus dem 2. Weltkrieg zum Vorschein gebracht und in Bulgarien kamen überraschend Reste eines Mammuts zum Vorschein.
0: Thorsten Ortmann für Radio Siegen über die niedrigen Pegel in Rhein und Donau.
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Krasser Wechsel jetzt. Happy von Pharrell Williams bei Radio Siegen. Sad würde auf den nächsten Song auf jeden Fall auch passen, aber eben auch wunderschön. Der Song, den Elton John für seine Freundin Lady Diana umgeschrieben hat. 30 Jahre ist das Ganze her. Candle in the Wind macht wirklich immer noch was mit mir. Sofort, wenn man dieses Piano hier am Anfang hört.

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0: Sarah Larsson, Lush Live, der Radio Siegen Hit vor 16:30.
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0: Auf den aktuellen Stand bringt euch Bernd Müller.
2: Guten Tag. Wegen des anhaltenden Niedrigwassers schlagen die Binnenschifffahrer Alarm. An dem für Schifffahrt und Wirtschaft wichtigen Pegel Kaub werde im Laufe der Woche erstmals ein nur noch einstelliger Wert erwartet, heißt es vom Bundesverband der deutschen Binnenschifffahrt. Die gewerbliche Schifffahrt werde dann keinen Gütertransport mehr durchführen können. Gleiches gelte für die Tagesausflugs- und Kreuzfahrtschifffahrt. Der Iran-Krieg belastet finanziell vor allem Rentner und Haushalte mit niedrigem Einkommen. Nach Berechnungen des IFO-Instituts verlieren sie durch den Krieg zwischen 1,5 und fast 3% ihres verfügbaren Einkommens.
1: Und jetzt die Nachrichten von hier.
2: In zwei Fällen haben am Wochenende junge Männer in ihren Autos Gas gegeben, um vor einer Polizeikontrolle zu flüchten. Beiden ist es nicht gelungen. Einer hat einen schweren Unfall mit insgesamt 73.000 Euro Schaden angerichtet. Eine Polizeistreife hatte bemerkt, dass ein Auto in Schlangenlinien auf der Marienborner Straße in Siegen stadteinwärts fuhr. Als die Polizei es anhalten wollte, flüchtete der Fahrer mit hoher Geschwindigkeit die Heinerhütte hinauf. Die Fahrt endete letztlich an der HTS-Auffahrt in Weidenau. In der dortigen Kurve hat der 26-Jährige versucht, ein anderes Auto zu überholen. Nach dem Unfall wollte der Mann noch zu Fuß flüchten. Er wurde festgehalten und musste zur Blutprobe. Sein Auto und sein Handy wurden sichergestellt. Im zweiten Fall flüchtete ein 25-Jähriger mit hohem Tempo von der Wilhelmshöhe bei Freudenberg über die Peimbachstraße nach Büschergrund. Er war einer Streife aufgefallen, weil er über eine rote Ampel gefahren war. Dann soll er mit mehr als 130 Sachen die Peimbachstraße runtergefahren sein. Auch sein Auto ist beschlagnahmt worden. Beiden Männern wirft die Polizei illegale Kfz-Rennen vor. Wenn es brennt, ist die Feuerwehr auf ausreichend Löschwasser angewiesen. In Rüppershausen, Amtshausen, Rückershausen und Großenbach hat die Stadt Bad Larsfe in letzter Zeit Zisternen mit je 100.000 Liter Fassungsvermögen gebaut. In Oberndorf wurde der alte Hochbehälter der Trinkwasserversorgung umfunktioniert zu einem Löschwasserbehälter. Bei der derzeitigen Trockenheit sind diese Löschwassereinrichtungen sehr wichtig, sollte es zu einem Brand kommen. Die Freiwillige Feuerwehr kontrolliert bei ihren Übungsabenden regelmäßig den Zustand dieser Löschwassereinrichtungen im oberen Lahntal. Nach der Explosion von Schwarzpulver im Keller eines Hauses in Kirchhundem im Kreis Olpe dauern die Ermittlungen der Polizei und der Staatsanwaltschaft an. Das Unglück passierte gestern Nachmittag, kurz nach Ende eines Schützenfestumzugs. Zwei Menschen erlitten schwere Verletzungen, 6 weitere Personen wurden leicht verletzt. Laut Polizei gibt es keine Hinweise darauf, dass die Explosion vorsätzlich herbeigeführt worden ist. Ob ein unsachgemäßer Umgang mit dem Schwarzpulver eine Rolle gespielt hat, ist noch Gegenstand der laufenden Ermittlungen. Laut Mitteilung der Polizei sollen Mitglieder eines Böllerclubs mit dem

0: Schwarzpulver hantiert haben. Das waren die Radio-Siegen-Nachrichten von hier mit Bernd Müller.
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3: A4 Olpe Richtung Köln, zwischen Gummersbach und Bielstein, 2 Kilometer Stau, 7 Minuten plus. Außerdem haben wir auch auf der B517 zwischen Kreuzern und Krombach ein bisschen Stau. Der Feierabendverkehr erzeugt da 7 Minuten plus und rund 5 Minuten dauert es länger auf der B62 zwischen Weidenau und Dreistiefenbach. 6 Blitze habt ihr uns gemeldet. Ach, 5 sind's nur. Ich habe gerade noch mal durchgezählt. Seelbach, Ortsdurchfahrt, Freudenberger Straße in Fahrt Richtung Weidenbruch. Dann Wilnsdorf, Mainzer Straße Richtung Wilden, Siegen, Lichernstraße bergab und Gießereistraße Richtung Weidenau. Außerdem zwischen Niederndorf und Oberfischbach in der Niederndorfer Straße in beide Richtungen. Gute und sichere Fahrt euch. Wir schauen aufs Wetter für Siegen-Wittgenstein heute Nachmittag. Nur ein paar wenige Wolken, so ein paar Wolkenfelder können durchziehen, aber die Sonne überwiegt noch. Höchstwerte von bis zu 31 Grad und fast überall trocken, also Regen die absolute Ausnahme. Morgen auch wieder richtig sonnig, höchstens ein paar Schleierwolken dabei und nochmal wärmer, kein Regen, bis zu 35 Grad in der Spitze.
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3: Florian Rubens meldet sich. Hallo zusammen. In 6 Minuten habe ich neue Musik für euch. Jetzt der wahrscheinlich bekannteste Glatzkopf der Musikgeschichte, sag ich jetzt einfach mal so. Moby mit Lift Me Up. Schönen Montagnachmittag euch.

0: Mach dir bitte nicht zu viele Hoffnungen. Das ist nicht unbedingt die romantische Botschaft für einen Song. Genau darum geht's aber bei Self Aware von Tampa City. Die Indie-Pop-Band kommt aus Israel und ist mit dem Song vor allem auf TikTok ziemlich durch die Decke gegangen, hat sich danach natürlich weiter verbreitet und jetzt sind sie auch bei uns zu hören bei Radio Siegen. Tampa City mit Self Aware habt ihr bestimmt schon mal gehört. Beispielsweise in einem Reel oder sowas.
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Als Siegerländer muss man den ja eigentlich schon mögen. Somber, da kann man so richtig schön an Air rollen. Somber dürfte vielen mittlerweile bekannt sein. Ein junger Musiker aus New York spiele ich euch jetzt bei Radio Siegen mit Home Wrecker, also übersetzt ungefähr Beziehungskiller. Genau darum geht's im neuen Song von Somber. Er verliebt sich in jemanden, der schon vergeben ist und hält sich natürlich selbst für den besseren Partner. Ob das eine gute Idee ist, eher fraglich. Der Song trotzdem richtig gut. Somber mit Home Wrecker.

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2: Mit Sarah Heinz. Guten Tag. Der Sommer zeigt sich seit einigen Wochen wieder von seiner extremen Seite. Westeuropa hat den heißesten Juni und Juli seit Beginn der Wetteraufzeichnungen erlebt. Viele Bäume werfen inzwischen auch schon ihre Blätter ab, um sich zu schützen. Thorsten Adolfs aus dem News-Team. Für das, was wir gerade erleben, gibt es ja wieder neue wissenschaftliche Daten.
3: Ja, der EU-Beobachtungsdienst Copernicus hat bestätigt, dass wir neue Rekordwerte erreicht haben. Mit im Schnitt über 21 Grad waren der Juni und der Juli so heiß wie noch nie. Das Problem dabei ist, die Hitze und die Trockenheit schaukeln sich gegenseitig hoch. Und selbst die Ozeane haben Temperaturen erreicht, wie sie vorher noch nie dort gemessen wurden. Experten sagen, dass sie solche Auswirkungen wie zurzeit noch nie erlebt haben. Und das liegt auch am Wetterphänomen El Niño, das weltweit das Wetter durcheinander bringt.
2: Was muss denn passieren, damit nicht nur die Natur, sondern auch wir besser mit der Hitze klarkommen? Das kann für uns Menschen ja auch lebensgefährlich werden.
3: Politiker wie Janosch Dahmen von den Grünen fordern einen nationalen Hitzeschutzplan. Er kritisiert, dass es bis jetzt kein einheitliches Alarmsystem gibt und die Verantwortung zwischen Bund, Ländern und Kommunen hin und her geschoben wird. Dahmen stellt sich das so vor, es muss seiner Ansicht nach verbindliche Maßnahmen geben, besonders für Pflegeheime, Krankenhäuser und Schulen. Dahmen sagt, dass jetzt endlich mehr in den Schutz der Menschen investiert werden muss, die besonders unter der Hitze leiden. Apropos Leiden, auch die Landwirtschaft bekommt die Hitze massiv zu spüren. Die Ernte wird in diesem Jahr wohl schlechter ausfallen als sonst. Deshalb fordert der Bauernverband mehr Unterstützung von der Politik, indem zum Beispiel schneller als bisher widerstandsfähigere Pflanzen zugelassen werden. Dass die Regierung in der aktuell schwierigen Lage untätig bleibe, sei unerklärlich, sagt der Verband.
2: Danke für die Infos, Thorsten. Noch mehr Meldungen jetzt in der Zusammenfassung. Nach dem Drohnenvorfall am Leipziger Flughafen will die Bundespolizei ihre Drohnenabwehreinheit deutlich vergrößern. Laut Innenminister Dobrindt soll die Einheit noch heute auf 300 Kräfte anwachsen und an mehr Standorten untergebracht werden, hieß es aus seinem Ministerium. In Deutschland wurde in der ersten Jahreshälfte wieder weniger Fleisch produziert. Zurückgegangen sind die Zahlen laut Statistischem Bundesamt mit einem Minus von über 3%, vor allem beim Geflügel. Das könnte demnach an verschiedenen Tierseuchen gelegen haben. Im Frühjahr sind wegen der sogenannten Newcastle-Krankheit rund 4,9 Millionen Hühner getötet und beseitigt worden. Gut ein halbes Jahr nach dem Fund von Leichenteilen in einer Mülltonne im Rhein-Main-Gebiet gehen die Ermittler von Satanismus aus. Die Staatsanwaltschaft Darmstadt hat gegen die Tatverdächtige ein Sicherungsverfahren beantragt. Die Frau soll als Prostituierte gearbeitet und den zufällig ausgewählten Mann dann in einem satanistischen Ritual getötet haben, hieß es. Die Gesellschaft in Deutschland wird immer älter. Laut Zahlen des Statistischen Bundesamts war letztes Jahr nur noch knapp jede 10. Person zwischen 15 und 24 Jahren alt. Das sei ein historisch niedriges Niveau. Seit Beginn der 2020er ist diese Entwicklung demnach zu beobachten. Deutschland liegt damit leicht unter dem EU-weiten Durchschnitt. Die meisten jungen Menschen gab es mit etwas über 11% in Bremen. In Sachsen-Anhalt war der Anteil mit rund 9% am niedrigsten. Und das waren die Nachrichten mit Sarah Heinz.
4: Dankeschön, Sarah. Der aktuelle Radio Siegen Verkehrsservice. Auf der A4 Olpe Richtung Köln zwischen Gummersbach und Bielstein 2 Kilometer Stau, 8 Minuten plus. Ansonsten keine größeren Staus oder Störungen. Der übliche Feierabendverkehr rollt allerdings. Wir haben Blitzer noch, Kreuztal zum Erbstollen in beide Richtungen. Dann Seelbach in der Ortsdurchfahrt, das ist die Freudenberger Straße in Richtung Truppach. Wilnsdorf, Mainzer Straße in Richtung Wilden und zwischen Niederndorf und Oberfischbach, das ist die Niederndorfer Straße. Da wird in beide Richtungen kontrolliert. Gute und sichere Fahrt. Das Wetter für Siegen-Wittgenstein. Heute Nachmittag und am Abend haben wir jetzt keine Schauer mehr zu erwarten. Ganz viel Sonnenschein und es bleibt trocken. Gerade noch so bis zu 31 Grad im Siegerland. Ein bisschen weniger, also um die 28 Grad kriegen wir im Wittgensteiner Raum gerade noch rein. Morgen dann nochmal richtig sonnig. Also keine großen Wolken am Himmel, höchstens ein paar Schleierwolken. Kein Regen und heiß. Bis zu 35 Grad dann wieder.
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4: 4 Minuten nach 5. Radio Siegen am Nachmittag. Florian Rubens meldet sich. Und Bibi Rexha habe ich in der Playlist. Mit New Religion.

0: Blick nur nach vorn hier bei Radio Siegen. Florian Rubens meldet sich am Montagnachmittag. Ja, 1999 war ich schon live dabei, wie viele von euch. Bei mir war das so, dass ich die absolute Sonnenfinsternis auf dem Schulhof oben am Rosterberg gesehen habe mit meinen gut jungen 13 Jahren. Und ja, das war wirklich spektakulär. Und ich kann mich auch noch sehr gut daran erinnern, dass alle, die nicht so eine Schutzbrille hatten, die durften eben auch nicht raus. Und da direkt reinzuschauen, also in so eine Sonne bzw. während einer Sonnenfinsternis, ist für die Augen wirklich sehr gefährlich. Mittwoch steht das abends um kurz nach 7 wieder an, aber eine partielle Sonnenfinsternis ist es dann. Auch da sollte man so eine Brille auf jeden Fall auf der Nase haben. Darüber habe ich vor der Sendung mit Petra Krumm vom Optikforum Krumm aus Netphen sprechen können. Hallo Petra.
1: Hallo.
0: Petra, diese Brillen, erstmal, ich glaube, bei euch sind die schon relativ vergriffen, oder?
1: Ja, bei uns ist alles ausverkauft.
0: Ach Mensch, was machen die denn? Wie helfen die und warum sollte man die unbedingt aufziehen?
1: Also grundsätzlich hat diese Brille eine ganz spezielle Trägerfolie mit einer hauchdünnen Schicht und die reduziert dieses einfallende Sonnenlicht um einen Faktor von 100.000. Also da kann man sich vorstellen, wie stark die Sonne ist. Und wenn man so ungeschützt in die Sonne reinschaut, dann hat man tatsächlich das Problem, dass man sich die Netzhaut damit schädigt.
0: Okay, wie kommt man denn jetzt bis Mittwoch noch daran? Kann man das irgendwie online bestellen? Gibt es da irgendwelche dubiosen Geschichten, wo man vielleicht eher die Finger von lassen sollte?
1: Also die dubiosen Geschichten online ist immer die Frage, ist das auch wirklich seriös? Das würde ich mir gut überlegen und wenn, dann tatsächlich auch nur aus einem augenoptischen Bereich. Wir haben jetzt tatsächlich auch keine mehr vorrätig, aber man könnte sich noch ein bisschen anders helfen, wenn man jetzt wirklich gar keine Sonnenschutzfinsternisbrille bekommt.
0: Jetzt bin ich gespannt. Es gibt da ja so Anleitungen. Ich habe auch was gehört von wegen diese Matte, die man in der Sanitätstasche im Auto hat, dass man die irgendwie vor die Augen nehmen kann. Was kann man da wirklich nehmen?
1: Tatsächlich würde ich das auch nicht tun. In der Tat, wir sind ja Optiker und es gibt da so eine Lochkamera, hat man vielleicht früher aus dem Physikunterricht irgendwie noch im Kopf. Man baut sich im Grunde mit einem Locher, mit einer festeren, dunklen Pappe, einfach mehrere Löcher in diese Pappe reinmachen und dann diese Pappe auf ein weißes Blatt Papier halten, dass das Sonnenlicht da durchkommt. Und dann kann ich auf dem Boden erkennen, wie sich dann dieses Loch, genauso wie mit der Brille, langsam schließt, wenn die Sonnenfinsternis praktisch stattfindet.
0: Also man guckt gar nicht nach oben, sondern dann nach unten im Endeffekt.
1: Ganz genau, man guckt auf den Boden und ist damit halt auch wirklich aus dieser Situation heraus, dass man sich die Augen schädigt.
0: Wenn wir jetzt gerade dich schon am Telefon haben, es ist Sommerzeit, Leute, die sich die normale Sonnenbrille irgendwie jetzt gerade aktuell gehalten haben, aber mit der nicht einfach in die Sonne gucken, oder?
1: Nein, auf gar keinen Fall, der Schutz reicht nicht aus. In der Tat kann es dabei passieren, dass man halt eben wirklich sich die Netzhaut ja schädigt. Das heißt, vielleicht, wenn man später so ein verschwommenes oder unscharfes Sehen wahrnimmt, einen grauen, dunklen Flecken oder verzerrte wellenförmige Linien. Wenn man da mit der eigenen Sonnenbrille in die Sonne geschaut hat, kann das durchaus auftauchen und das könnte sehr große Folgen haben.
0: Also keine Experimente, was das angeht. Wenn ihr nicht so eine spezielle Brille für die partielle Sonnenfinsternis am Mittwoch habt, dann besser lassen oder sich mit einer Lochkamera behelfen. Den Tipp hat uns Petra Krumm vom Optikforum Krumm in Netphen gegeben. Vielen Dank dir, Petra.
1: Danke, auch für das Interview.
0: Petra, ja. Dir noch einen schönen Tag.
1: Danke, gleichfalls.

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Jetzt gleich noch Musik von John Legend, All of Me, eine ganz ruhige Nummer, aber noch einen Blitzer nachgetragen. Wir hatten ja eben schon vier. Jetzt auch noch einer in Erntebrück gemeldet worden. Marburger Straße in Richtung Ortsmitte. Mehr bei uns im Netz auf radiosiegen.de und gleich um kurz nach halb wieder.

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0: Es ist 5:30.
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0: Die Infos kommen jetzt von Bernd Müller.
2: Guten Tag. Der Deutsche Bauernverband hat angesichts anhaltender Trockenheit, Hitzewellen und voraussichtlich unterdurchschnittlicher Ernten mehr und schnellere Hilfen der Politik gefordert. Die Herausforderungen und Belastungen seien vielfältig. Die Bundesregierung müsse stärker unterstützen. Übergriffe gegen Zugbegleiter im Regionalverkehr der Deutschen Bahn haben nach Konzernangaben zugenommen. In der ersten Hälfte des Jahres kam es zu 989 Vorfällen, teilte DB Regio mit. Dies sei eine Zunahme um 14% im Vergleich zum Vorjahreszeitraum gewesen.
1: Und jetzt die Nachrichten von hier.
2: Gleich zwei junge Autofahrer haben sich am Wochenende hier bei uns Verfolgungsfahrten mit der Polizei geliefert. Beide wollten Kontrollen entgehen, wurden aber gestoppt. In Siegen flüchtete ein 26-Jähriger, nachdem Polizeibeamte bemerkt hatten, dass er auf der Marienbonner Straße in Schlangenlinien fuhr. Seine Flucht endete an der HTS-Auffahrt in Weidenau mit einem Unfall. Dabei entstand ein Sachschaden von 73.000 Euro. Der Mann versuchte anschließend zu Fuß zu flüchten. Die Polizei nahm ihn mit auf die Wache zur Blutprobe. In Freudenberg flüchtete ein 25-Jähriger vor einer Kontrolle, nachdem er über eine rote Ampel gefahren war. Laut Polizei raste er mit mehr als 130 Stundenkilometern über die Peimbachstraße. Beide Autos wurden beschlagnahmt. Gegen die Fahrer wird wegen des Verdachts auf ein illegales Autorennen ermittelt. Für viele Kinder in Siegen ist es der Höhepunkt der Sommerferien. Eine Woche lang Buden bauen bei Rabauki. Auf dem Erfahrungsfeld Schön und Gut auf dem Fischbacher Berg hat heute der jährliche Bauspielplatz Rabauki begonnen. Das Sommerprojekt dauert 3 Wochen. Dieses für Kinder kostenlose Angebot wird schon zum 31. Mal durchgeführt. Mehr als 450 Kinder hatten sich in diesem Jahr um einen Platz beworben. Etwa 220 sind ausgelost worden. Wenn es brennt, dann ist die Feuerwehr auf ausreichend Löschwasser angewiesen. In Rüppershausen, Amtshausen, Rückershausen und Großenbach hat die Stadt Bad Laasfeld in letzter Zeit Zisternen mit je 100.000 Liter Fassungsvermögen gebaut. In Oberndorf wurde der alte Hochbehälter der Trinkwasserversorgung umfunktioniert zu einem Löschwasserbehälter. Bei der derzeitigen Trockenheit sind diese Löschwassereinrichtungen sehr wichtig, sollte es zu einem Brand kommen. Die Freiwillige Feuerwehr kontrolliert bei ihren Übungsabenden regelmäßig den Zustand dieser Löschwassereinrichtungen im oberen Lahntal. Das waren die Radio Siegen Nachrichten von hier mit Bernd Müller.
0: Dankeschön, Bernd. Der aktuelle Radio Siegen Verkehrsservice um kurz nach 5:30. Wir haben ein bisschen was auf den Straßen. Der Feierabendverkehr, der läuft. Und es staut sich auch auf der B508 zwischen Kreuzhall und Hilchenbach. 7 Minuten Zeitverlust laut ADAC. Außerdem wissen wir von einigen Radarkontrollen. Erntebrück, Marburger Straße in Fahrtrichtung Ortsmitte. Dann Siegen-Wichern-Straße bergab in Richtung Leimbachstraße. In Seelbach in der Ortsdurchfahrt. Das ist die Freudenberger Straße in Richtung Truppach. Wilnsdorf-Mainzer Straße in Richtung Wilden. Und zwischen Niederndorf und Oberfischbach. Das ist die Niederndorfer Straße. Auch da wird in beide Richtungen kontrolliert. Kommt gut und sicher an euer Ziel. Beim Wetter für Siegen wird gestein. Lassen wir den Abend ausklingen. So ein paar Wolken sehe ich gerade hier aus dem Studiofenster. Aber nichts Wildes. Es wird wohl auch nicht so sein, dass wir Regen bekommen. Wäre ja ganz gut eigentlich. Morgen ist der aber auch nicht in Sicht. Es wird wieder richtig heiß. Bis zu 35 Grad dann den ganzen Tag sonnig. Höchstens mal so ein paar dünne Schleierwolken.
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0: Florian Rubens meldet sich. Schön, dass ihr dabei seid. Wir gehen so langsam in Richtung Feierabend. Jetzt mit Holly Humberstone. To Love Somebody.

Britney Spears mit Baby One More Time. Der nächste Song, der klingt erstmal nach einem großen Liebeslied. Die Geschichte dahinter ist aber eine ganz andere, die geht tiefer, denn Train-Sänger Pat Monahan, der hat Drops of Jupiter nach dem Tod seiner Mutter geschrieben und er erzählt, dass er nach einem kurzen Schlaf mit der Melodie und großen Teilen des Textes im Kopf wieder aufgewacht ist, als hätte seine Mutter ihm den Song noch mitgegeben. Und daraus wurde einer der größten Hits von Drain. Drops of Jupiter spiele ich euch jetzt hier bei Radio 7.

10 vor 6. Radio Siegen meldet sich. Ich habe noch ein bisschen Musik für euch. Sag jetzt aber schon mal Tschüss und bis die Tage. Ich bin Florian Rubens. Nach 18 Uhr übernimmt hier der Kollege Sebastian Pulli. Viel Spaß mit ihm. Und morgen gibt es an dieser Stelle den Kollegen Max Schepp zu hören zwischen 14 und 18 Uhr. Auch da gerne wieder mit dabei sein.

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1: Mit Sarah Heinz, guten Abend. Mehr Sicherheit für alle, die in Regionalzügen für uns unterwegs sind. Die Deutsche Bahn reagiert jetzt auf die vielen Übergriffe auf ihr Personal. Ab Herbst startet ein neues Pilotprojekt mit Bodycams. Thorsten Adolfs aus dem News-Team, dabei gibt es eine Besonderheit.
2: Genau, denn die kleinen Kameras sollen nicht nur das Bild, sondern auch den Ton aufzeichnen. Ab Oktober testet die Bahn die Cams und zwar zuerst in der Region Rhein-Neckar-Pfalz. Nach 2 Monaten soll das Projekt dann schrittweise auf ganz Deutschland ausgeweitet werden. Damit möchte der Chef der DB Regio van Seiderfeld dafür sorgen, dass brenzlige Situationen besser deeskaliert werden können. Und zusätzlich zu den Kameras bekommen die Mitarbeiterinnen und Mitarbeiter stichfeste Westen. Außerdem sollen alle Beschäftigten, die Kontakt zu Kunden haben, einen Notfallknopf erhalten, um im Ernstfall sofort Hilfe zu rufen.
1: Wie ernst ist die Lage denn aktuell in den Bahnen?
2: Ja, die Zahlen sind ziemlich erschütternd. Allein im ersten Halbjahr gab es fast 1000 Übergriffe auf Zugbegleiter. Einige wurden bespuckt, andere geschubst. Es gab aber auch sehr schwere Fälle, bei denen es um Körperverletzung ging. Nach dem tragischen Tod eines Mitarbeiters Anfang des Jahres in Rheinland-Pfalz, der nach einem Angriff durch einen Schwarzfahrer starb, ist das Thema Sicherheit bei der Bahn absolut in den Fokus gerückt. Auch Bundesverkehrsminister Bilger hat sich dazu geäußert und gesagt, dass jetzt entschlossen gehandelt werden muss. Es müsse erreicht werden, dass das Bahnfahren für alle sicher bleibt, hat er gesagt.
1: Danke, Thorsten, für die Infos. Mehr wichtige Meldungen hört ihr jetzt im Überblick. Nachdem die Regel zum Lkw-Fahrverbot an Sonn- und Feiertagen aufgehoben wurde, sollen jetzt am Mittwoch direkt weitere Maßnahmen gegen mögliche Lieferengpässe durch das Niedrigwasser besprochen werden. Verkehrsminister Bilger will dazu mit den Ressortchefs der Länder sprechen. Es gehe demnach um den Umgang mit Gütern, die nicht mehr an den Häfen gelagert werden dürfen. Nach heftiger Kritik hat Finanzminister Klingbeil seine Steuerpläne für Vereine wieder zurückgezogen. Geplant war, steuerpflichtige Vereine schon ab einem Einkommen ab 1.000 Euro zu besteuern, statt wie bisher ab 5.000 Euro. Das hätte laut Kritikern vor allem für kleinere Vereine ein Problem werden können. Bei einem schweren Erdbeben in Kolumbien sind mindestens 20 Menschen gestorben. Das teilten mehrere Bürgermeister aus Kolumbien mit. Laut dem kolumbianischen Geologischen Dienst gab es teils auch schwere Gebäudeschäden. Das Beben hatte eine Stärke von 7,4. In immer mehr Gaststätten in NRW gibt es Glücksspielautomaten. Laut einer Untersuchung der Landesfachstelle Glücksspielsucht im Auftrag des NRW-Sozialministeriums ist die Zahl der Spielautomaten in Bars, Restaurants und Co. in den letzten 2 Jahren um 7% angestiegen, auf jetzt über 9.600. Das sei ein Problem, denn gerade durch den Ausschank von Alkohol sei der Zugang zum Glücksspiel niedrigschwelliger, so die Studienmacher. Die Studie hat außerdem gezeigt, dass viele Kommunen das Glücksspiel nicht gut genug kontrollieren lassen. So könnten zum Beispiel illegale Geräte nicht erkannt werden, genauso wenig wie Verstöße gegen Jugendschutzbestimmungen. Und das waren die Nachrichten mit Sarah Heinz.
3: Das Wetter. Morgen wird's kühler. Plümo können wir noch im Schrank lassen, aber für die Verhältnisse dieses Sommers immerhin angenehm. Höchstwerte zwischen 23 und 27 Grad. Dazu mal Sonne, mal Wolken morgen. Jetzt über den Abend und die Nacht, da kühlt's auch erstmal runter. Später Tiefstwerte um 12 Grad. Da vielleicht doch Plümo.
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3: Die A45 Gießen Richtung Hagen ist gesperrt aktuell zwischen Wetzlar Ost und Herborn Süd wegen eines brennenden Autos und es staut sich da auch über weite Strecken. Also wenn ihr noch könnt, den Bereich umfahren. Die anderen Staus ab 20 Minuten Wartezeit A40 Duisburg-Essen. Da haben wir zwischen Essen-Holsterhausen und Essen-Frillendorf 4 Kilometer, knappe 40 Minuten. A52 Düsseldorf-Essen zwischen Essen-Süd und Dreieck-Essen-Ost 1 Kilometer, 20 Minuten. Und A57 Krefeld-Nimwegen zwischen Kreuz Mörs und Mörs-Hülsdonk, da haben wir 3 Kilometer, 23 Minuten plus. Kommt gut durch.
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3: Sebastian Pulli hier. Zum Feierabend geht's in Richtung Beverly Hills, da wo der gleichnamige Cop unterwegs ist. Jetzt hier der Soundtrack zum Eddie Murphy Film. Wetter in Beverly Hills übrigens aktuell ähnlich warm wie bei uns. Also praktisch alles genau wie hier, nur viel reicher. Schönen Montagabend.

0: Ray Garvey, der seine schwarzen engen Rocker-Lederhosen bei dem Wetter vermutlich kurz trägt.
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0: So, erster Tag nach dem Urlaub wieder im Büro und man möchte direkt den kompletten Tacker in die Stirn des Kollegen entladen. Wenn es euch so gehen sollte, dann habt ihr euch vermutlich nicht gut genug erholt im Urlaub. Es kann ja auch schwer sein, ne? Gerade mit der ganzen Familie. So, und deshalb haben wir Psychologin Professor Dr. Carmen Binnewies von der Uni Münster gefragt, wie klappt Erholung im Urlaub eigentlich am besten?
2: Erholung ist einfach ein Stück weit auch individuell. Denn am Ende ist das, womit ich zufrieden bin, am besten für den Urlaub. Und das kann aber eben ein bisschen unterschiedlich sein für Menschen. Das heißt, wenn ich zum Beispiel auch mit meiner Familie in Urlaub fahre und die wollen alle in den Wasserpark und ich bin aber überhaupt kein Fan davon, ne, dann komme ich an so einem Tag oder in dieser Zeit eben gar nicht auf meine Kosten.
0: So, sprich, Planung ist sehr wichtig im Vorhinein und Kompromisse sind es halt auch. So, und jetzt ist der Urlaub rum, wir kommen wieder zur Arbeit und greifen eben direkt reflexhaft wütend zum Tacker, weil so viel liegen geblieben ist und wieder so viel vor uns liegt.
2: Deshalb ist es eigentlich sinnvoll, Puffer mehr einzuplanen und das langsamer zu machen, beziehungsweise umgekehrt diese zusätzlichen Aufgaben letztlich mit einzuplanen. Und der andere Punkt, wenn man das dann schafft, in der Woche sich eben noch zu erholen am Feierabend, dann ist dieser Urlaubseffekt ein Stück weit länger.
0: Und diesen Feierabend haben wir im besten Fall jetzt. Spielen wir ein bisschen Musik zum Runterkommen. Und zwar so richtig weit runter, bis tief unter die Erde. Es ist ein Lied über den Tod. Und zwar ein ganz wunderschönes. Jupiter Jones mit Still. Schönen Montagabend euch. So.

0: Es ist 7:30.
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0: Mit Bernd Müller, guten Abend. Übergriffe gegen Zugbegleiter im Regionalverkehr der Deutschen Bahn haben nach Konzernangaben zugenommen. In der ersten Hälfte des Jahres kam es zu 989 Vorfällen, teilte DB Regio mit. Dies sei eine Zunahme um 14% im Vergleich zum Vorjahreszeitraum gewesen. Bei einem schweren Erdbeben in Kolumbien sind mindestens 20 Menschen gestorben. Das teilten mehrere Bürgermeister mit. Es wird befürchtet, dass die Zahl noch weiter steigt. Das Beben hatte eine Stärke von 7,4. Bei der Kontrolle eines 17-Jährigen auf einem E-Scooter in Bad Berleburg haben Polizeibeamte gestern Abend viel Bargeld, Marihuana, verschreibungspflichtige Medikamente und ein Messer gefunden. Alles wurde beschlagnahmt. Der 17-Jährige musste zur Blutprobe. Er bekam mehrere Anzeigen, auch weil sein E-Scooter nicht versichert war. Nach der Explosion von Schwarzpulver im Keller eines Hauses in Kirchhundem im Kreis Olpe dauern die Ermittlungen von Polizei und Staatsanwaltschaft an. Das Unglück passierte gestern Nachmittag kurz nach Ende eines Schützenfestumzugs. 2 Menschen erlitten schwere Verletzungen, 6 weitere wurden leicht verletzt. Laut Polizei gibt es keine Hinweise darauf, dass die Explosion vorsätzlich herbeigeführt wurde. Das waren die Radio Siegen Nachrichten von hier mit Bernd Müller. Wir schauen auf die Wetteraussichten für Siegen-Wittgenstein. Heute Abend bleibt es noch länger sonnig. Am Himmel ziehen ein paar Quellwolken vorüber, die aber keinen Regen bringen. Die Nacht zum Dienstag ist sternenklar, Regen ist nicht zu erwarten. Bis morgen früh kühlt es sich auf tiefste Werte zwischen 12 und 7 Grad ab. Auch morgen gibt es wieder viele Sonnenstunden, auch wenn ein paar Quellwolken am Himmel zu sehen sind. Es bleibt trocken und die Temperaturen steigen nachmittags auf 22 bis 26 Grad. Der Radio Siegen Verkehrsservice A45 Hagen-Gießen. Zwischen Herborn Süd und Wetzlarer Kreuz, die Autobahn ist gesperrt. 9 Kilometer Stau, mindestens eine Stunde Zeitverlust. Dann ein Blick nach Kreuztal. Auf der Hagener Straße in Eichen gibt es eine neue Baustelle mit samt Baustellenampel. Da verliert ihr in beide Richtungen im Moment immer noch 4 Minuten. Hier gibt es Radarkontrollen. Zwischen Niederndorf und Oberfischbach an der Niederndorfer Straße in beide Richtungen. Winsdorf-Mainzer Straße Richtung Wilden. Seelbach in der Ortsdurchfahrt der Alten Freudenberger Straße Richtung Truppach. An der Wiechernstraße in Siegen bergab Richtung Leimbachstraße. Und auch in Erndrück an der Marburger Straße in Richtung Ortsmitte.
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0: Ein alter Bekannter kommt zurück, und zwar der Zivildienst.
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0: Keine Ahnung, wie der euch damals verkauft wurde. Bei uns hieß das immer, da musst du Hintern abwischen. Ganz viele Hintern musst du abwischen. Wir haben gedacht, es wäre nichts anderes. Den ganzen Tag an einem Fließband stehen, wo alte Menschen mit runtergelassener Hose an einem vorbeigefahren werden. Hintern abwischen bis zur Sehnscheidenentzündung. Er hier, er verkauft es vielleicht ein bisschen besser.
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3: Ja, nee, ist klar. Der Zivildienst kommt bald zurück. Ich bin begeistert. Aber wen wundert's? Ich profitiere ja auch schon bald davon. Aber mal ganz im Ernst. Es ist doch eine Katastrophe, dass der Zivildienst damals weggefallen ist. Wenn es an mir geht, müssen alle da mitmachen. Also Jungs, Mädels und nicht nur die Jüngeren, sondern auch alle, die Zeit haben. Rentner, Lehrer, Frauke Ludewig, Helene Fischer und Bushido. Ja, der ganz besonders. Ja, Halligalli in Dubai kann man auch mal ein Jahr aussetzen. Und die ganzen Reality-Stars. Ey, nix hier Bunga Bunga auf Temptation Island. Mal Essensausgabe im Krankenhaus. Und wieso schicken wir Z-Promis in den australischen Busch, um sich Koala-Klöten reinzuziehen? Was ist mit einer Dschungelprüfung? Windel wechseln bei Opa Helmut? Ja, dann hast du den Titel Dschungelkönig auch wirklich verdient. Guck dir Lilly Becker an. Die hat's doch vorgemacht. Wie viele Jahre hat die diesen verarmten Ex-Knacki bespaßt? Und? Hat's ihr geschadet? Hat Boris ihr das gedankt? Oder hier Kiwi, die sich im Fernsehgarten seit 20 Jahren den Arsch abrackert, um Menschen am Rande der Gesellschaft ein Lächeln ins Gesicht zu zaubern. Bezaubernd. Ja, man muss ja nicht gleich so weit gehen wie Heidi Klum. Die hat ihren Zivi ja direkt geheiratet. Zivi, ey, super Sache.
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1: Mit Sarah Heinz, guten Abend. Nach NRW, Niedersachsen, Rheinland-Pfalz und dem Saarland will auch Baden-Württemberg wegen des Niedrigwassers die Sonntagsfahrverbote für Lkw lockern. Bei uns in NRW sind die Auswirkungen schon zu spüren. Mehr dazu hat Thorsten Adolfs.
2: Es war auf den Autobahnen mehr los als sonst an einem Sonntag, sagt NRW-Verkehrsminister Krischer. Größere zusätzliche Staus habe es aber nicht gegeben. Mit der Maßnahme, die zeitlich befristet ist, bis der Wasserstand des Rheins wieder steigt, soll die Versorgung der Wirtschaft und wichtiger Lieferketten sichergestellt werden. Viele Frachtschiffe können zurzeit nämlich nur einen Bruchteil dessen transportieren, was sie sonst an Bord haben. Der Logistikverband BGL geht davon aus, dass sich der Lkw-Verkehr mehr auf die Sonntage verlagert. Mehr Güter könnten aber dadurch nicht transportiert werden, weil es einfach nicht genug Lkw-Fahrer bei uns gäbe, heißt es vom Verband. Außerdem müssten sie weiterhin die gesetzlich vorgeschriebenen Lenk-, Pausen- und Ruhezeiten einhalten. Noch sind die wirtschaftlichen Folgen durch das Niedrigwasser beherrschbar, sagt der Präsident des Deutschen Instituts für Wirtschaftsforschung Fratscher. Die Situation könne sich aber zu einem echten Risiko für die Konjunktur entwickeln, und zwar dann, wenn es noch 4 bis 6 Wochen so bleiben sollte wie jetzt. Dann drohe der deutschen Wirtschaft ein signifikanter Schaden, so der DIW-Chef.
1: Danke, Thorsten, für die Infos. Am Mittwoch will Bundesverkehrsminister Bilger mit den Ländern über weitere Maßnahmen beraten. Dabei soll es zum Beispiel um die Frage gehen, wie mit Gütern umgegangen wird, die nicht mehr an den Häfen gelagert werden dürfen. Mehr Meldungen hört ihr jetzt in der Zusammenfassung. In der ersten Jahreshälfte hat es in Zügen der Deutschen Bahn fast 1000 Übergriffe auf Zugpersonal gegeben. Der Konzern will ab Herbst deswegen testen, mit Bodycams neben Video auch Tonaufnahmen zu machen, um die Sicherheit insgesamt zu erhöhen, hieß es. Bundeswirtschaftsministerin Reiche sieht in der deutschen Industrie ein großes Potenzial für den Einsatz von KI. Das Rennen um große Sprachmodelle werde man wohl nicht mehr gewinnen, sagte sie. Aber dort, wo Maschinen, Fabriken und Produktion intelligenter würden, habe man sehr gute Chancen. Spanien kämpft immer noch gegen einen schweren Waldbrand in Andalusien. Seit Donnerstag brennt es dort. Inzwischen hat sich das Feuer auf über 20.000 Hektar Fläche ausgeweitet. Etwa 800 Menschen wurden inzwischen evakuiert. In Deutschland hatten viele im letzten Jahr weniger Spam-Mails im Postfach. Bei den deutschen Mail-Anbietern web.de und GMX hat sich die Zahl der verdächtigen Mails im Vergleich zum Vorjahreszeitraum fast halbiert, von rund 1,8 Milliarden auf 990 Millionen Spam-Mails pro Woche. In den Jahren davor sei die Zahl immer weiter gestiegen. Seit Sommer 2025 würde sich dieser Trend aber umkehren. Ein Grund könnten demnach aufwendigere Authentifizierungsprozesse sein. Gleichzeitig haben die Anbieter aber auch gewarnt, Spam-Mails würden inzwischen immer öfter gezielt und persönlich auf Angriffe zugeschnitten werden, zum Beispiel über Falschrechnungen mit individuellem Namen. Man solle deswegen wachsam sein, unbekannte Absender kritisch prüfen und Links in E-Mails nicht unbedacht öffnen. Und das waren die Nachrichten mit Sarah Heinz.
3: Das Wetter. Wie dankbar man inzwischen einfach ist für Tage um die 30 Grad, oder? Und das Gute ist, morgen wird nochmal eine ganze Ecke entspannter. Da Höchstwerte zwischen 23 und 27 Grad. Dazu mal Sonne, mal Wolken. Der Abend jetzt, da kühlt es auch nochmal langsam runter. In der Nacht landen wir dann so bei Werten um 12 Grad. Das ist doch schön.
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3: Wird langsam weniger, aber die A45 Gießen Richtung Hagen, die bleibt gesperrt. Und zwar zwischen Wetzlar Ost und Ehringshausen und zwischen Herborn Süd und Wetzlarer Kreuz. Also wenn es geht, den Bereich weiträumig umfahren. Jetzt die Staus ab 5 Minuten Wartezeit. Da haben wir die A4 Aachen Richtung Köln. Zwischen Kreuz Köln West und Köln Eiffeltor 2 Kilometer 5 Minuten. Nochmal A4 Aachen Köln zwischen Kreuz Köln Süd und Köln Poll 2 Kilometer 11 Minuten. A57 Krefeld Nimwegen zwischen Kreuz Moers und Kreuz Kamp Lindfort 2 Kilometer 17 Minuten. Und A555 Bonn Richtung Köln zwischen Rodenkirchen und Kreuz Köln Süd 1 Kilometer 7 Minuten. Haltet durch, kommt gut an.
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3: Sebastian Pulli hier, die erste Woche der zweiten Hälfte der Ferien. Wir haben Montag. Wer das nicht wusste, den Wochentag nicht zu kennen, immer ein sehr gutes Indiz dafür, dass man erholt ist. Oder extrem betrunken. Beides erlaubt in den Ferien. Jetzt für alle, die durcharbeiten und die Maschinerie hier am Laufen halten, Linkin Park mit Emptiness Machine. Schönen Feierabend im besten Fall.

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0: Ganz hervorragend geeignet für jede Rooftop-Bar. David Puentes und Loy, Golden Summer ist neu bei uns.
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0: Und weil Trinken wichtig ist bei dem Wetter, Aqua jetzt mit Barbie Girl. Ist ein Song, der das ganze Barbie-Klischee vornherum sehr feiert, zwischen den Zeilen aber komplett auseinandernimmt. Und zwar so sehr, dass Barbie-Hersteller Mattel die Band sogar damals verklagt hat. Nicht erfolgreich, denn Barbie ist ja auch kein gutes Vorbild, ne? Hat schon in jungen Jahren komplett steife Kniegelenke, hat eine Oberweite, die es physikalisch komplett unmöglich macht, aufrecht zu stehen. Und was da chirurgisch untenrum passiert sein muss, davon fangen wir gar nicht erst an. Kritik an Oberflächlichkeit und Geschlechterrollen verpackt in einen so unschuldig fröhlich klingenden Song. Allein das schon Kunst. Aqua, Barbie Girl, jetzt hier bei uns. Einen schönen Abend.
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1: Bei uns habt ihr heute Morgen die allerersten Infos bekommen. Zur Trainerentlassung der Sportfreunde Siegen. Nach nur 10 Monaten muss Boris Schommers gehen, nach einem sehr enttäuschenden Saisonstart. Und wie Geschäftsführer Matthias Georg auch uns bestätigt hat, die Leistungen haben einfach nicht gepasst.
2: Einfach indiskutable Leistung. Und deshalb muss man leider konstatieren, dass es in dieser Konstellation nicht mehr gepasst hat.
1: Ich hatte mit dem Kollegen Max Schepp am Samstag nach dem Spiel schon kurz geunkt, ob er das Spiel am Freitag wohl noch erleben wird. Da waren wir uns noch nicht so ganz sicher, ob man so schnell die Reißleine zieht. Aber bei den Sportfreunden hat man relativ schnell die Köpfe zusammengesteckt.
2: Vom Zeitpunkt her war es schon relativ schnell nach dem Spiel am Samstag klar, dass es so nicht weitergehen kann. Das ist nicht Sportfreunde Siegen, was wir da gesehen haben.
1: Gegen zwei Aufsteiger nur einen Punkt geholt. Enttäuschender Saisonstart für die Ziele, die die Sportfreunde Siegen in dieser Saison verfolgen. All das heute Morgen ein Thema und noch viel mehr. Morgen früh dann kein Fußball bei mir, soweit unser Versprechen, außer es passieren noch weltbewegende Geschichten. Gerne wieder dabei sein bei mir, Tom Schirmer. Bis morgen.
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Elvis Presley. Das hier ist ein Loblied auf ihn von Songwriter Mark Cohn, der da ja so ein bisschen wie im Fiebertraum wandelt durch die Stadt, in der Elvis die längste Zeit gelebt und die er sehr geprägt hat. Memphis nämlich, wo dann der Erzähler auch einmal kurz glaubt, dessen Geist zu sehen. Wunderschöner Song, tolle Melodie, tolle Bilder. Walking in Memphis. Einen schönen Feierabend. Bruder.

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0: Je nach Temperatur freut sich gerade eh der ein oder andere, wenn die Sonne verschwindet. Am Mittwoch wird es aber ein richtiges Großereignis.
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0: Große Sonnenfinsternis dann in ganz Europa am Mittwochabend. Hier in NRW immerhin noch eine sogenannte partielle, eine teilweise Sonnenfinsternis. So Kollege Sascha Fassbender, wann geht's konkret los?
2: Also hier bei uns in NRW fängt das Ganze je nach Standort Mittwochabend um 7:15 an. Die partielle Sonnenfinsternis erreicht ihren Höhepunkt um 7:50 und endet dann um kurz vor 21 Uhr. Dann verschwindet die Sonne hinter dem Horizont. Das hat uns die Sternwarte in Bochum erklärt. Und auch danach wird noch richtig cool. Ja, nach der Sonnenfinsternis soll es nämlich einen Perseidenschauer geben. Also ganz, ganz viele Sternschnuppen. Ihr könnt euch also ein bisschen was wünschen. Wettermäßig sieht es auch gut aus. Nur wenige Wolken stand jetzt. Also die Sicht wird wohl frei sein.
0: Okay, das ist die Zeit und die Randbedingungen. Jetzt brauchen wir noch einen guten Ort zum Gucken.
2: Genau, am besten irgendwo, wo es hoch ist. Bitte nicht auf irgendwelche Dächer klettern oder so ein Quatsch. Nee, sondern zu einer Anhöhe oder einem Berg fahren, wo es Richtung Nordwesten eine freie Sicht gibt. Viele Sternwarten laden auch günstig oder teilweise auch kostenlos ein. Zum Beispiel in Aachen, Bochum, Bonn, Köln, Mönchengladbach. Da gibt es dann auch so richtige Veranstaltungen drumherum. Teilweise auch für Kinder. Auch so Mitmachprogramme werden teilweise angeboten. Checkt dafür die Homepages der Sternwarten in eurer Nähe ab. Und ganz, ganz wichtig, bitte nur mit Spezialbrillen reinschauen. Wer ohne so eine Spezialbrille direkt in die Sonne guckt, kann seine Augen schädigen. Lasst das auf jeden Fall sein. Auch klassische Sonnenbrillen oder so normale Brillen sind keine Option.
0: Ja, nicht, dass hinterher noch einer weint aus den blinden Augen. Ne? So, für das Folgende müssen wir nichts sehen, nur hören. Einer der besten Popsänger der 80er, John Farnham, Wahnsinnsregister, Wahnsinnsenergie, You're the Voice. Schönen Feierabend.

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1: Ich bin David Büchner. Die Zahl der Toten bei dem schweren Erdbeben in Kolumbien ist auf mehr als 50 gestiegen. Es wurden hunderte Verletzte und schwere Schäden in mehreren Landesteilen gemeldet.
2: Das Erdbeben ereignete sich im Westen des Landes. Nahe der Stadt Medellin lag das Epizentrum in einer Tiefe von rund 100 Kilometern, wie der geologische Dienst mitteilte. Das Beben war aber auch in vielen anderen Städten zu spüren. Videos in den sozialen Netzwerken zeigten zerstörte Gebäude und Menschen, die vor Panik auf die Straße liefen. Auch mehrere Flughäfen waren betroffen. Viele Nachbarländer haben ihre Hilfe angeboten. Auch dort war das Beben zu hören, wie in Venezuela, Ecuador und Panama. Es wird befürchtet, dass die Zahl der Opfer weiter steigt. Tine Klimach, Nachrichtenredaktion.
1: Russlands oberstes Gericht hat die Oppositionspartei Jabloko von der Parlamentswahl im September ausgeschlossen. Die Partei setzt sich für ein Ende des Ukraine-Kriegs ein. Geklagt hatte die kremltreue nationalistische Partei Rodina. Sie warf Jabloko unter anderem vor, in ihrem Wahlkampfmaterial Urheberrechte verletzt zu haben. Durch Ladendiebstahl entsteht dem Einzelhandel jedes Jahr ein Milliardenschaden. Die Belastung nehme seit Jahren zu und habe 2026 einen Höchstwert erreicht, heißt es in einem gemeinsamen Positionspapier vom Handelsverband Deutschland und der Gewerkschaft der Polizei.
3: Elektronik, Kleidung, aber auch teurere Produkte im Supermarkt wie Kaffee oder Spirituosen. Ladendiebe schlagen immer häufiger auch im großen Stil zu. Besondere Sorge bereitet den Einzelhändlern der gewerbsmäßige oder bandenmäßige Diebstahl, bei dem der Schaden oft besonders hoch ist. Der Verband HDE und die Gewerkschaft der Polizei fordern, die Taten konsequent zu verfolgen und die Täter zu überführen und entsprechend zu bestrafen. Sie machen sich außerdem für eine offene Videoüberwachung, Schwerpunktanwaltschaften und eine bessere Ausstattung der Polizei stark. Katrin Müller, Nachrichtenredaktion.
1: Die Pegelstände am Rhein und anderen Flüssen sind weiter historisch tief. Deshalb wollen nun auch Baden-Württemberg, Bayern und Mecklenburg-Vorpommern das Sonn- und Feiertagsverbot für Lkw aussetzen. Vorher hatten das auch schon NRW, Niedersachsen, Rheinland-Pfalz und das Saarland beschlossen. Bundesverkehrsminister Steffen Bilger will am Mittwoch mit den Ressortchefs der Länder über weitere Entlastungsmaßnahmen beraten. Und das waren die Nachrichten mit Babette Büchner.
4: Das Wetter. Donnerstag, Freitag wird die Luft wieder zum Airfryer, da richtig heiß, bis dahin noch alles halbwegs machbar. Morgen vor allem ziemlich entspannt, Höchstwerte zwischen 23 und 27 Grad nur. Dazu mal Sonne, mal Wolken. Und jetzt über den Abend und die Nacht kühlt es natürlich auch erstmal runter. Später Tiefstwerte um 12 Grad, ist doch schön.
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4: Die A45 Gießen Richtung Hagen ist leider immer noch nicht frei, ist immer noch gesperrt zwischen Wetzlar Ost und Ehringshausen. Da steht ihr richtig lange, über eine Stunde. Deshalb durchhalten, in jedem anderen Fall am besten die Stelle weiträumig umfahren. Noch die anderen Staus ab 10 Minuten Wartezeit. A1 Köln Richtung Dortmund zwischen Wuppertal-Langerfeld und Gevelsberg. Da haben wir die 10 Minuten, 1 Kilometer. Dann A1 Münster-Dortmund zwischen Kamenzentrum und Unna, 3 Kilometer, 17 Minuten. Und A44 Kassel-Dortmund zwischen Warburg und Diemelstadt, 3 Kilometer, knappe 25 Minuten. Kommt gut durch.

0: Hallo und herzlich willkommen oder willkommen zurück bei Blutrausch Podcast in der Radio Siegen Edition. Liebe Leute, wie geht's euch? Wir hoffen natürlich gut. Fabiano ist auf jeden Fall ziemlich fresh, wie ich sehe. Wie geht's dir?
1: Naja, fresh, davon bin ich weit entfernt. Ich habe eine Nacht auf Daniels Luftbett verbracht, nachdem wir gestern im Schlosspark live gegangen sind im Rahmen des Open-Air-Kinos. Gut, wenn ihr die Folge jetzt hört, dann ist es schon ein paar Tage her. Ich habe ganz gut geschlafen, aber hätte länger sein können und habe noch so das Adrenalin des gestrigen Abends in mir. Das war ein sehr, sehr, sehr, sehr cooler Abend, muss ich sagen.
0: Ich fand es auch ziemlich, ziemlich schön. Naja, bei mir zu Hause war vielleicht nicht das Hilton, aber ziemlich nah dran, würde ich sagen.
1: Ja, der Kaffee war absolut sterneverdächtig heute Morgen.
0: Der hat das wieder gut gemacht, ne?
1: Das war ein guter Start, so ein geiler Samstagmorgen, so mit Kaffee und politischen Gesprächen in den Tag und dann jetzt hier im Aufnahmestudio schnell noch das obligatorische Schnitzelbrötchen auf dem Weg abgegriffen, was natürlich auch standesgemäß vor Remoulade getrieft hat, wie das sein muss. Jetzt von einem fast schon Horror-Schnitzelbrötchen zu einem Horrorfall, aber ich bin gespannt, wie du den aufnimmst und was du dazu zu sagen hast.
0: Ich wollte gerade sagen, besser kann ein Tag eigentlich nicht starten und trotzdem habe ich Angst, dass ich nach dieser Folge zum Veganer werde.
1: Nee, also im Gegensatz zum gestrigen Tage werden Menschen zumindest nicht verspeist. Also Menschen werden sehr, sehr schlecht behandelt, definitiv. Da müssen wir auch über Dynamiken sprechen, warum das so gekommen ist. Das ist auch eine sehr unheilvolle Paardynamik, die hier eine Rolle spielt und im Vordergrund steht und letzten Endes dazu geführt hat, dass das so gekommen ist, wie es gekommen ist, wo man auch ein bisschen dann die Frage stellen muss, macht Gefolgsams Dynamik, wer hat den Ton angegeben, wer hat ausgeführt, wer ist quasi der Kopf der Bande, um es mal so ein bisschen salopp zu formulieren, kommen wir noch im Laufe der Aufnahme zu. Ja, wir haben das Ganze als Doppelfolge geplant, weil relativ viel Stoff einfließt. Wir freestylen ja immer, wenn wir jetzt im Laufe der Aufnahme merken, dass es doch in eine Aufnahme passt, dann machen wir halt nur eine draus. Ich gucke mal. Ja, wie gesagt, ich bin gespannt.
0: Ich bin auch sehr gespannt. Es klingt ja jetzt schon nach einer toxischen Beziehung, wenn du das so ankündigst. Wenn nicht ganz klar ist, wer jetzt irgendwie Haupttäter war oder wer sozusagen Anstifter oder Anstifterin ist bei diesem Verbrechen, finde ich, hat direkt schon so ein Geschmäckle. Ja, man definitiv hat eine Idee, in welche Richtung es gehen kann.
1: Ja, den Fall, ich weiß, du kennst den auch, zumindest am Rande. Ich weiß ja, du verfolgst so Fälle dann nicht en Detail, wenn darüber berichtet wird, aber das ist auch so ein Fall, den man einfach nicht entgehen konnte, der einfach überall war. Ähnliches geschieht gerade, glaube ich, in Soest. Da hat sich irgendwie so vorgestern auch so ein Fall entsponnen, aber da ist die Informationslage noch sehr, sehr dünn. Das wird wahrscheinlich auch so ein Ding sein, was in den nächsten Wochen sehr, sehr große Wellen schlägt. Da wurde irgendwie bekannt, dass eine obdachlose Frau von 4 Männern zwischen 16 und 33, glaube ich, über längere Zeit in einem Haus gefangen gehalten und missbraucht wurde auf sexuelle und auch körperliche Art.
0: Ganz, ganz schlimm.
1: Ganz, ganz grauenhaft. Man denkt immer, wir gerade schon drüber gesprochen, dass das so Einzelfälle sind, die so abgefahren sind und so ekelhaft, dass sie nicht häufig vorkommen. Aber es kommt dann unterm Strich doch erschreckend häufig vor, dass sowas passiert.
0: Ja, und so ist mehr oder minder um die Ecke so, ne? Also ich finde, dass so diese räumliche Komponente macht ja auch nochmal viel aus, denn wenn du sowas hörst und das irgendwo in Amerika oder so stattfindet, denkt man immer so, okay, es ist nicht hier. Ja, es hat immer so diese Distanz, die dann irgendwie so einen Schutzraum auch darstellt. So fühlt sich das zumindest gewissermaßen für mich immer an.
1: Voll.
0: Ja, und jetzt ist es relativ nah und dann denkst du auch so, wow.
1: Ja, und Soest ist halt auch so, und das ist in diesem Fall, über den wir jetzt gleich sprechen, auch so ein bisschen das Thema, das ist so absolut unschuldige Provinz, ne? Also jetzt nicht irgendwie, das ist nicht Berlin-Kreuzberg oder so, das ist irgendwie eine so totale westfälische Tristesse einfach so, da sind Fachwerkhäuser, da sind Wiesen und Kühe, aber da ist kein Verbrechen, und genau das ist ja eben auch einer der Aspekte, den wir heute in unserem Fall haben werden.
0: Okay, dann bin ich mal gespannt. Diesmal kenne ich den Titel tatsächlich schon, von daher kann ich jetzt nicht sagen, dass ich jetzt gar nicht wüsste, worum es geht, aber dennoch glaube ich, dass du viele Details mitbringen wirst, die mir jetzt so nichts mehr sagen.
1: Ja, das denke ich auch. Ich habe so ein bisschen ein Kratzen im Hals. Ich hoffe, das wird mir im Laufe der Aufnahme keine Probleme bereiten. Ich hoffe, das hört man mir auch nicht an. Ich gebe mein Bestes, aber seht es mir nach, wenn vielleicht die Stimme hier und da ein bisschen brüchig wird.
0: Kein Problem. Das macht ja deine Stimme vielleicht ein bisschen sexy.
1: Das macht sie sexy, endlich mal, ja, okay.
0: Also nicht für mich, wahrscheinlich nicht falsch.
1: In der Nacht vom 21. auf den 22. April 2016, auch schon wieder crazy, wie lange das her ist, habe ich mir bei der Recherche gedacht, weil das gefühlt für mich einfach noch viel, viel näher dran war.
0: 2016 fühlt sich eigentlich an wie gestern, dabei ist es 10 Jahre her.
1: Es ist 10 Jahre her, ja. Da befinden sich Angelika und Wilfried W., ein Ehepaar, in ihrem Auto. Die fahren Richtung Bad Gandersheim und außer ihnen befindet sich noch eine Frau im Wagen, die körperlich stark gezeichnet und angeschlagen ist. Die wollen sie ins Krankenhaus bringen. Es gibt einen Motorschaden, der führt dazu, dass die irgendwo in Südniedersachsen liegen bleiben, einen Rettungswagen rufen und diese verletzte Frau dann eben mit dem Rettungswagen ins Krankenhaus gefahren wird. Wir müssen uns wirklich beeilen, dass wir sie lebend in die Klinik kriegen. Da ist nicht mehr viel Leben drin, wird ein Notarzt zitiert, der quasi vor Ort dann diese Frau in Augenschein nimmt und eben die Überfahrt in die Klinik anordnet.
0: Also ich glaube, so eine Versachlichung der Situation ist auch so richtiges, so eine Notwendigkeit, die du als Mediziner beherrschen musst, ne? Da ist nicht mehr viel Leben drin. Das ist ja ein krasses Zitat. Wirklich sehr krass. Da, ne? Dieses Da. Das ist ja so dieses Neutrum. Und also, ja, ich verstehe das, warum Ärzte so funktionieren und trotzdem schreckt mich das jetzt gerade direkt so ab.
1: Ja, das ist aber auch klar, wenn das dein täglich Brot ist, dass du damit konfrontiert bist, dann stumpfst du wahrscheinlich auch ab, ne? Aber es ist natürlich für Außenstehende komplett skurril manchmal. Mhm. Ich erinnere mich, als meine Mutter gestorben ist und ich die gefunden habe, dann kam ja auch ein Notarzt, um den Tod festzustellen und die Polizei, weil dann geguckt wird, ist vielleicht Fremdverschulden vorliegend, ne? Und als die Polizei eingetroffen ist und mit mir das so Gespräch geführt hat, wie ich gefunden habe und was passiert ist, ist der Notarzt so im Gehen und drückt mir so einen Ausdruck in die Hand und sagt, bitte innerhalb von 2 Wochen bezahlen, sonst wird gefändet. So, und ich denke mir so, Digga, ich habe gerade hier meine Mutter gefunden, können wir das nicht irgendwie, also kannst du das nicht irgendwie, aber die haben diese Zeit auch einfach gar nicht, das dann vielleicht anders zu verpacken, ne?
0: Ja, und dann muss man sich fragen, was richtiger ist. Also im ersten Moment erscheint es relativ geschmacklos und pietätlos. Und auf der anderen Seite ist es vielleicht auch eine stumpfe Information, die einfach sitzen muss.
1: Ja, genau. Und vielleicht auch einfach in so Situationen erfahrungsgemäß ist gar nicht zielführend, irgendwie viel Schnickschnack zu reden, weil dann das Wichtige untergeht, ne?
0: Richtig.
1: Genau.
0: Und glaube ich auch, dass er dort vielleicht aus Erfahrung gesprochen hat, denn viele vergessen sowas vielleicht in dem ganzen Stress und in der Trauerarbeit, dass halt solche Sachen eben auch getätigt werden müssen oder erledigt werden müssen. Warum auch immer innerhalb von 14 Tagen? Also das ist vielleicht die nächste Diskussion dahinter. Warum kann man das nicht irgendwie verlängern? Warum können es nicht 4 Wochen sein und? Aber okay, wir schweifen ab.
1: Ja, definitiv. Naja gut, auf jeden Fall, der Notarzt stellt also fest, diese Frau, die sich da im Auto befindet, da herrscht Alarmstufe Rot, die muss schnell in die Klinik, aber das nützt alles nichts mehr. Die 41-jährige Susanne F., die stirbt etwa 2 Stunden später im Krankenhaus an einem Schädelhirntrauma und damit entspinnt sich ein Fall, der ja in Deutschland schon so ein bisschen Kriminalgeschichte geschrieben hat und der damals auch, wie gesagt, kontrovers diskutiert wurde, vor allem eben im Hinblick auf diese Paardynamik, über die wir sprechen werden. Die beiden Protagonisten haben wir ja schon kennengelernt jetzt hier in meiner kurzen Eingangserzählung. Angelika und Wilfried W., ein Ehepaar, um das sich hier dieser Fall drehen und entspinnen wird.
0: Mhm.
1: Das Haus im Saatweg 6 in Höxter ist ein heruntergekommenes altes Bauernhaus. Da wohnen die beiden und das wird im Folge dieses Falles als das Horrorhaus von Höxter betitelt und auf den Titelseiten diverser nationaler und internationaler Medien quasi traurige Berühmtheit erlangen. Also diese Häuserfassade, die hat man, glaube ich, oder die haben die meisten Leute, glaube ich, direkt vor Augen, wenn sie an diesen Fall denken.
0: Ja, ja, und den Titel auch. Also das Horrorhaus von Höxter, das kennt man einfach.
1: Ja, diese super heruntergekommene Immobilie im ansonsten eigentlich relativ netten und beschaulichen Ortsteil Bosseborn, auch bekannt aus dem Frauke-Liebs-Fall, dazu komme ich dann später noch, denn da gab es mal eine angenommene Parallele, die aber dann ins Nichts geführt hat. Da sollen 2 Menschen eben durch das Ehepaar W. den Tod gefunden haben. Durch Folter, durch Vernachlässigung, durch körperliche Züchtigung, durch das Vorenthalten von einfachsten basishumanen Dingen wie einfach essen, trinken und so weiter und
0: also
1: so weiter.
0: Also die existenziellen Bedürfnisse wurden sozusagen verweigert beziehungsweise immer so sehr sporadisch nur zugelassen, was ja dementsprechend dann Folter darstellt.
1: Genau, mindestens 7 andere Frauen wurden zumindest gefoltert, gequält, auch finanziell ausgenommen. Das war so ein bisschen das Geschäftsmodell dieses Ehepaars, so ein bisschen passend zu unserem gestrigen Fall, wo auch ein Paar dazu übergegangen ist, aus ja monetären Gründen, aus geschäftlichen Beweggründen zu morden. So sind wir hier quasi auch in so einem Milieu, wo ja Tristesse und finanzielle Not herrscht, wo man auch einfach ja nicht arbeiten geht selber und sich dann eben so finanziert, dass man Frauen anlockt über Kontaktanzeigen und die dann einfach ausnimmt.
0: Ganz, ganz schlimm.
1: Und das tatsächlich einem Mann gelingt, der ja normal aussehend ist, aber stark intelligenzgemindert. Also es gab Dokumentationen, wo man dann auch so Nachrichtenverläufe von ihm gesehen hat, was er so den Frauen geschrieben hat. Also in syntaktischer und inhaltlicher Form halt wirklich unfassbar grauenhaftes Zeug. Aber es hat offensichtlich dann Frauen angelockt, aber tatsächlich auch Frauen, die so ein bisschen, ja, wie soll ich sagen, auch so ein bisschen isoliert und verloren im Leben waren, auch eher so ein bisschen ja einfacher gestrickt und den Platz suchend, ne, und dann einfach dachten bei ihm, der auch so ein bisschen so eine freundliche Teddybär-Ausstrahlung auf sie hatte, Beschützertyp, dann vielleicht auch einfach so Wünsche geweckt hat, die sonst nicht erfüllt werden konnten.
0: Ja, also ich frage mich ja sowieso immer, wie man auf sowas anspringen kann, denn wenn du schon sagst, dass da irgendwie syntaktisch was äußerst daneben war oder so, das schreckt mich persönlich ja total ab. Vor allem, wenn es nicht nur ein Vertipper war, sondern sich offensichtlich wiederholt. Was waren denn so die inhaltlichen Reize, die er da gesetzt hat?
1: Ja, es war super plump. Also es ging dann halt auch relativ schnell immer direkt um Gefühle und große Liebe und lass doch zusammenziehen. Also was ja auch ein Warnzeichen ist, ne? Wenn jemand, den du im realen Leben noch nie getroffen hast, mit dem du irgendwie 2 Tage so ein bisschen WhatsApp-Kontakt hast, dir dann erzählt so, ich liebe dich, dann nimm die Beine in die Hand und verpiss dich. Ne? Das ist entweder eine Lüge oder die Person hat keinen vernünftigen Zugang zu ihren Gefühlen offensichtlich. Ne?
0: Ja, ja, ja.
1: Aber wie gesagt, er hatte da offensichtlich ein Händchen dafür, einer bestimmten Art von einsamer Frau das zu erzählen, was sie hören möchte. Das scheint er, also so eine, vielleicht war es einfach so das Gießkannenprinzip. Er hat das bei so vielen gemacht, dass es bei ein paar automatisch fruchten musste. Vielleicht hatte er auch einfach da so eine Art von empathischem Gespür, was da einfach die nötigen Worte sind. Mhm. Auch wenn er sonst empathisch und intellektuell eher minder begabt ist.
0: Ja. Ja, unterm Strich sind die Reize dann doch relativ einfach. Ne? Wenn es einfach nur um Liebe geht, so, ja, dann ist es einfach auch keine große raffinierte Strategie seinerseits gewesen, ja, sie irgendwie rumzukriegen, so, weißt du, sondern wirklich ganz einfach damit gespielt, dass jemand einsam ist und einfach nur Liebe benötigt.
1: Ja, definitiv. Das ist natürlich auch, ja, auch so ein Grundding. Jeder sehnt sich letzten Endes nach Liebe und nach irgendwie einer Form von Rückhalt und Anerkennung und Geborgenheiten, und ja, Leute, die das halt vermissen, die sind dann vielleicht auch einfach nach einer längeren Zeit des Vermissens auch einfach empfänglich für sehr plumpe Versprechen, ne? Für sehr, ja, wie soll ich sagen, einfache Lösungen.
0: Ja, ja, lost in einer Welt, die gekennzeichnet ist durch viele Egomanen und wo es vielleicht auch einfach schwer ist, jemanden zu finden, der einen einfach lieb hat.
1: Das erste Mal, dass Wilfried quasi so in Erscheinung tritt, ist mit seiner ersten Frau Anja, die schaltet eine Kontaktanzeige, die sucht die große Liebe, und da meldet sich Wilfried. Die beiden heiraten und leben gemeinsam in Paderborn. Er ist 24 zum damaligen Zeitpunkt, und noch vor der Hochzeit fällt so ein bisschen die rosa Brille und eigentlich das Versprechen von einer guten Zukunft und einer guten Partnerschaft, da gibt es die erste Gewalt gegen sie, da wird sie das erste Mal geschlagen, also noch vor der Eheschließung. Oft ist ja so, dass ja die Maske dann erst so bröckelt und fällt, wenn man erstmal einige Zeit verbracht hat und vielleicht auch die Bindung dann schon so ist, dass man nicht mehr einfach so flüchten kann. Ne? Hier ist es relativ schnell offensichtlich nicht mehr gelungen, die Fassade aufrechtzuerhalten und irgendwie zu ersten Gewalttaten gekommen. Doch trotzdem wird die Ehe vollzogen, und nach der Eheschließung ist er noch aggressiver und schlägt seine neue Frau immer wieder so stark, dass ihr ganzer Körper mit Hämatomen übersät ist. Er verbrennt sie mit einem Bügeleisen, mit einem alten Föhn, mit Feuerzeugen. Also total sadistische Ader, die da ausgelebt wird.
0: Schrecklich.
1: Ja, wo man sich natürlich auch mal fragen muss, wo kommt sowas her? Ne? Was, ja, was ist da in dem Menschen schiefgelaufen, dass das überhaupt eine Sache ist, die in ihm irgendwie lebt.
0: Ne? Wo, genau, woher hat er diese Ideen? Ja, woher nimmt er sich das alles? Und natürlich fragt man sich zwangsläufig, wie kann es sein, dass die Frau sich dann noch auf diese Ehe einlässt? Ja, ich glaube, das, was hier so ein bisschen mitschwingt, vielleicht auch noch so ein ohne sie jetzt persönlich zu kennen und welche Bedürfnisse sie hatte, zu wissen. So ein traditionelles Bild vielleicht auch, ja, er hat ja seine Macken und dann ist ihm einmal die Hand ausgerutscht, mäßig, sowas.
1: Genau, das wird ja oft verharmlost und ich glaube tatsächlich, dass das auch für viele so eine Normalität im Kopf hat, dass viele für sich so akzeptieren, dass hinter verschlossenen Türen eben solche Dinge auch schon mal passieren und man das dann einfach hinnimmt. Und das ist ja, wir leben jetzt Gott sei Dank in einer Gesellschaft und in einer Generation, wo eben immer klarer wird, dass man das nicht akzeptieren muss und wo Frauen eben auch einfach viel, viel stärker auch für ihre Rechte eintreten und jetzt so dieses absolute Minimum auch nicht mehr akzeptiert wird von einem Mann so halt in der Beziehung, ne, und man halt sagt, okay, so hier ziehen wir eine Grenze, das muss dann auch im Notfall juristisch irgendwie angegangen werden, wenn sowas passiert, ne?
0: Ja, genau. In welchem Jahr war das denn?
1: Das genaue Jahr weiß ich nicht. Da hast du mich wieder auf dem falschen Fuß erwischt. Das
0: sorry.
1: Ist wieder so eine typische Daniel-Frage.
0: Sorry, aber deine Reaktion war köstlich. Also nein, mir geht's ja nur darum, war das jetzt eher in den 70ern? War das
1: nein.
0: Also
1: nein,
0: schon
1: nein,
0: irgendwie in den 2000ern? Ende 90er,
1: ja.
0: Ende 90er, okay.
1: Ja,
0: ja. Okay, also ist das, weil ich ja eben gesagt habe, dass es vielleicht noch so ein altes, komisches, schlimmes Rollenverständnis war, ja, wo die Frau sozusagen sowas hinnehmen musste, in Anführungsstrichen, was ja total schrecklich ist. Wir reden hier aber nicht von den 70er Jahren, 80er Jahren oder sowas.
1: Nein.
0: Okay.
1: Nein. Diese Spirale der Gewalt, die wird dann noch schlimmer, als eine Ex-Freundin von Wilfried dazustößt und sich an der Misshandlung von Anja beteiligt. Er flößt ihr beispielsweise gewaltsam Alkohol ein, schlägt sie mit einem Gummirohr, macht auch da sexuell irgendwelche Dinge mit ihr, die nicht weiter ausgeführt werden, und seine Ex-Freundin schaut nicht nur zu, sondern feuert ihn auch noch an. Also da gibt es dann auch so eine Dynamik, ja, die natürlich auch oft irgendwie damit zu tun hat, dass vielleicht Menschen das selber erlebt haben und dann sich denken, lieber die andere Person als ich, ne, und dann vielleicht da irgendwie so in so eine Komplizenschaft rutschen. So stelle ich mir das teilweise auch in solchen Dynamiken vor.
0: Ja.
1: Er bedroht seine Frau und sagt ihr, dass er sie umbringen wird, wenn sie sich Hilfe sucht. Aber irgendwann schafft sie es dann, sich Beistand zu holen. Es kommt zur Trennung und zum Prozess. Auch wenn Wilfried alle möglichen Straftaten vor Gericht abstreitet, seine Ex-Freundin, seine Komplizin auch. Er sagt, all die Verletzungen, die seine Frau aufzuweisen hat, hat sie sich selbst zugefügt. Das glaubt ihm natürlich keiner, und so kommt es zu seiner ersten Gefängnisstrafe. Er wird im August 1995 durch das Schöffengericht Paderborn zu einer Haftstrafe von knapp 3 Jahren verurteilt. Und das ist dann das erste Mal, dass er quasi aktenkundig wird. Auch aufgrund von massiver Gewalt in der Ehe. Und das ist aber auch ein vorausahnender Schatten dessen, was dann eben noch kommen wird. Nur, dass eben seine Ex-Frau es geschafft hat, da einen Schlussstrich zu ziehen, ohne eben das Leben zu lassen. Das wäre wahrscheinlich die letzte Konsequenz dann so gekommen, ne? Weil wir auch von solchen Gewaltspiralen wissen, dass die sich in der Regel dann drehen und halt immer extremer werden. Ne? Dann reicht halt irgendwann die Ohrfeige nicht mehr, dann wird der Gürtel genommen, dann ist das nicht mehr, dann es steigert sich. Ne?
0: Ja, und du hast ja gerade schon eine Entwicklung der Eskalationsstufen beschrieben. Ne? Also von dem ersten Schlag bis hinterher irgendwie, keine Ahnung, betrunken machen und mit irgendwelchen Gummischlagstöcken oder was. Ja, also das ist schon wirklich extrem heftig und Gott sei Dank hat sie da den Weg herausgefunden. Das finde ich also wirklich bemerkenswert und gleichzeitig geht's tief unter die Haut, wenn man sich das vorstellt, welche Hölle sie da durchlebt hat.
1: Ja, voll. Da gehört ja auch viel zu, ne? Da gehört dann einmal zu, erstmal das zu verlassen, den Mut aufzubringen, das zu verlassen, zu wissen, diese Person, vielleicht will die mir auch schaden, wenn ich gehe, ne? Vielleicht lässt die mich nicht gehen. Das haben wir ja auch immer wieder, dass dann Femizide begangen werden, wenn Frauen eben die Kraft finden zu gehen.
0: Ganz genau.
1: Und auf der anderen Seite natürlich auch, dass sich selber einzugestehen, sich in diesem Menschen so getäuscht zu haben, ne? Und nicht mehr irgendwie krampfhaft das Gute sehen zu wollen, ja, ich habe mich doch in den verliebt, ich habe ihn doch geheiratet, da muss doch der gute Kern sein, den ich gesehen habe, ne? Sondern die eigene Fehleinschätzung anerkennen und den Mut finden, diese Person zu verlassen. Das sind ja Kraftakte, die da aufgebracht werden.
0: Ja, und vor allem ist es ja auch dann eine besondere Herausforderung, wenn du vielleicht keine weiteren Reserven hast. Wenn du
1: auch das,
0: relativ lost bist, wenn du vielleicht finanziell abhängig bist von einer Person, wenn du niemanden hast, der dir helfen kann. Wenn du vielleicht nicht mal den Horizont besitzt, zu wissen, an welche Stellen du dich wenden kannst, mal unabhängig davon, dass du einen Mut brauchst, das zu machen und mit fremden Leuten dann letztendlich sprechen müsstest.
1: Ja, damit ihr da draußen mal merkt, wie das hier so teilweise bei uns flexibel on the go entschieden wird. Ich habe mich gerade auf jeden Fall für die Doppelfolge entschieden. Kriegen wir jetzt auf jeden Fall in einer nicht mehr hin. Also das wird ein Zweiteiler werden. Stellt euch drauf ein.
0: Durch raffinierte Fragestellungen meinerseits habe ich das bewusst in diese Wege geleitet. Strategy, my man.
1: Hast du sehr, sehr gut gemacht. Wilfried sitzt seine Haft ab, wird 1999 entlassen und lernt dann schicksalshafterweise ebenfalls wieder über eine Kontaktanzeige seine zukünftige Frau und Komplizin Angelika kennen. Die hat diese Kontaktanzeige aufgegeben. Kurz zuvor ist ihr Vater gestorben und sie, ja, ist so ein bisschen lost. Die hat von ihrem Vater so die Landwirtschaft geerbt, also der war Landwirt. Und sie steht jetzt da mit diesem geerbten Hof und wünscht sich, den weiter zu betreiben, aber kann das eben alleine nicht und möchte das mit einem Mann tun. Also wünscht sich eben auch einen Mann in ihrem Leben aus praktischen und aus romantischen Gründen und gibt dann eben, wie das ja vielleicht damals noch üblicher war, eine Kontaktanzeige auf.
0: Ja, das ist crazy, ne? So, ich habe diesen großen Hof
1: ja.
0: Und jetzt, was brauche ich noch, um glücklich zu werden? Einen Mann.
1: Ja, ich weiß gar nicht, ob Hofarbeit so ihr ganz großer Traum ist. Sie ist nämlich eigentlich eine absolut hochintelligente Person und hat wahrscheinlich hätte auch das Zeug dazu, irgendwie akademisch einiges zu bewegen, aber dazu kommen wir später noch, denn das wird im Anschluss noch eine große Rolle spielen. Mhm. Jedenfalls lernt sie Wilfried kennen über diese Kontaktanzeige und nach nur 2 Monaten Beziehung wird auch er ihr gegenüber gewalttätig, aber sie kennt das aus ihrem Leben. Sie hat von anderen Männern in ihrem Leben zuvor auch Gewalt erfahren und so nimmt sie das eben, wie ich das eben schon gesagt habe, so als gegeben hin. Das passiert halt. Ne? Mhm. Und ansonsten hat er halt eben auch gute Seiten. Ja, sie verlässt ihn also nicht und die beiden heiraten natürlich auch relativ zügig. Geben den Hof allerdings auf und wohnen in Schlangen. Das ist im Kreis Lippe, also so ja, grob auch Paderborn die Ecke, glaube ich, so mehr oder weniger. Ich bin da mal durchgefahren irgendwann, also ja, so eine das westfälische Nichts quasi. Kurioserweise geben sie sich da den Nachbarn gegenüber als Geschwister und nicht als Ehepaar aus, was ich auch schon irgendwie sehr, sehr komisch finde, dass man dann da so auftritt und sagt, ja, wir sind Bruder und Schwester. Das wird auch so eine Sache sein, die sich durchzieht bei beiden.
0: Ja, ich wollte gerade sagen, da haben sie doch irgendwas vor, wenn sie sich so falsch präsentieren. Dann ist es doch irgendeine Absicht.
1: Ja, auf jeden Fall. Das ist, ich meine, später wird es offenkundig, dass es da eine Absicht hintersteckt. Aber als dann Frauen auf den Hof gelockt werden und dann immer natürlich die Ehefrau als Schwester präsentiert wird. Aber warum das einfach so im Wohnort ganz am Anfang schon passiert ist, das kann ich wirklich nicht
0: nachvollziehen. Ja, super strange auch, ja. Also bitte, wenn du dort dich etablierst und das nach einer gewissen Zeit irgendwie auch rauskommt, dass es deine Ehefrau ist, dann fragt man sich doch direkt, was mit den Leuten nicht stimmt.
1: Ja, total. Die beiden leben sich da in Schlangen ganz gut ein und werden in so einem örtlichen Imbiss so Stammkunden. Ich glaube, da habe ich tatsächlich damals beim Durchfahren auch gegessen, so ein Gyros-Ding, der direkt an der Hauptstraße. Mhm. Und da ist Angelika jetzt in ihrer Rolle als Schwester, geht so auf den Wirt zu, freundet sich mit dem Wirt an und fragt, ob der nicht irgendwie eine Single-Frau in seinem Umfeld hätte für ihren Bruder. Also da geht man schon so gezielt auf die Suche nach Frauen für Wilfried.
0: Ja, dann ist das ja die große Absicht dahinter.
1: Ja.
0: Dann haben sie von vornherein den Masterplan gehabt, irgendwie Frauen anzulocken. Vielleicht nicht, um sie zu missbrauchen, aber vielleicht erstmal um noch weitere, wie auch immer, vielleicht aus sexueller Sicht, Absicht.
1: Der Betreiber erzählt von seiner Nichte im Iran, die Single ist und einen Mann sucht und dann versucht man da so einen Kontakt herzustellen. Allerdings prallen da halt einfach Welten aufeinander, ne? So ein simpel gestrickter, relativ ungebildeter, westfälischer Bauerntölpel, sage ich jetzt mal überspitzt und Frau aus dem Iran, aus Teheran, auch so großstädtisch gelebt, ne? Und eher kultiviert, das ist natürlich, da kannst du nichts, auch die allein schon Sprachbarriere technisch, aber natürlich auch prallende Welten aufeinander, die nicht vereinbar sind.
0: Voll und ganz, ja.
1: Aber es wurde zumindest versucht, das anzubahnen. Über diese Besuche im Imbiss und Kontakte zum Wirt ist man allerdings isoliert. Also man hält sich von Nachbarn fern, man beteiligt sich nicht so am Dorfleben, man bleibt für sich. Man gilt auch so ein bisschen als komisch. Also die Nachbarn, die sind auch eher so, ja, die sind nicht böse drum, dass man nicht den Kontakt sucht, sag ich mal. Ne?
0: Also es gibt da diese seltsamen Neuen.
1: Genau.
0: Und irgendwann nimmt man sie hin, sie gehören dann irgendwie zum Alltag.
1: Richtig, ja, aber man würde niemals aktiv auf die zugehen und ist auch insgesamt eher froh, dass die sich auch zurückhalten.
0: Ne? Ja. Von denen hört man ja nichts.
1: Ja, genau. 2008 ist Kati aus Detmold 23 und auch sie sucht die große Liebe außerhalb ihres Heimatgebietes. Da hatte sie kein Glück, da ist sie nicht fündig geworden. Und auch sie sucht die große Liebe mittels Kontaktanzeige. Und auch sie gerät an den damals 38-jährigen Wilfried. Auch da bricht relativ schnell die große Liebe aus, beiderseits. Zumindest behauptet er das. Und auch sie lernt natürlich direkt seine Schwester Angelika kennen.
0: Ja.
1: Kathi verbringt viel Zeit bei den beiden. Und ja, irgendwann, da schlägt Wilfried vor, ja, wenn sie doch eh die ganze Zeit da ist, dann soll sie doch sich auch ein bisschen heimisch machen, soll vielleicht auch mal irgendwie nicht nur Kleider da lassen und Pflegeprodukte, sondern auch einfach gleich irgendwie wichtige Unterlagen bei ihm lagern und auch direkt ihre Post am besten zu ihm schicken lassen, sodass sie dann da einfach immer auch Zugriff auf alles hat. Und so schafft er es dann quasi, sie zu vereinnahmen und eben auch Zugriff auf ihre sensiblen Daten zu erhalten. Ne?
0: Kaum zu glauben.
1: Ja, natürlich auch, weiß ich nicht, recht naiv, ne, so eine Person, die man unterm Strich sehr, sehr kurze Zeit erst kennt, auch wenn dann da schon Liebesschwüre ausgetauscht wurden, dann so, ja, so eine Generalvollmacht über die eigene Person fast schon auszustellen, ne?
0: Ja, da müssen die Alarmglocken läuten. Das ist ja alles andere als normal.
1: Also es wird jetzt quasi isoliert von ihrem normalen Umfeld. Alle offizielle Post landet bei Wilfried und Angelika. Alle wichtigen Akten liegen auch bei denen.
0: Moment, also sie weiß schon, dass es Angelika auch gibt.
1: Das ist die Schwester, die kennst du ja als die Schwester.
0: Ach so, ja. Ach so, da auch in dem Fall, weil es ja eine Kontaktanzeige war diesmal.
1: Genau, ja, aber die hängen auch zu dritt rum und also das akzeptiert sie halt auch, dass die Schwester auch immer vor Ort ist. So.
0: Ja, okay, verstehe.
1: Aber zu dieser Kontrolle über irgendwelche Post und irgendwelche Unterlagen, da folgt jetzt auch totale Kontrolle der Person. Der wird jetzt dann quasi verboten, irgendwo hinzugehen oder das Haus zu verlassen. Kontakte werden verboten. Es folgt physische Misshandlung. Und zwar jedes Mal, sobald Kathi irgendwas tut, was den beiden den Grund gibt, in Anführungsstrichen, sie zu misshandeln. Wenn sie in deren Augen irgendetwas falsch macht, dann wird sie gezüchtigt und bestraft.
0: Ja, aber schau mal. Also ich finde, wann zieht man die Bremse? Wann zieht man die Reißleine und sagt dann so, okay, jetzt stopp. Jetzt bin ich raus aus dieser Nummer.
1: Das Problem
0: also ist spätestens, wenn man so, weißt du, diese Schritte, die du jetzt hier genannt hast, die gingen jetzt super schnell. Persönliche Papiere abgeben, quasi eine Vorsorgevorsorge. Also spätestens, wenn man so, weißt du, diese Schritte, die du jetzt hier

0: du erstmal isoliert bist, dann ist es ja auch viel schwerer, aus so einer körperlichen Züchtigungssituation auszubrechen, weil du eventuell vielleicht auch niemanden mehr hast. Weißt du, du hast jetzt ein Umfeld, von dem du dich distanziert hast, ne? Und auf einmal gehst du zu denen zurück und sagst so, ich bin jetzt doch wieder da, weil ich misshandelt werde, und hast vielleicht auch Angst, dann abgelehnt zu werden, weil du dich vorher distanziert hast, ne?
1: Ja, jetzt kennen wir ihren Background nicht vielleicht so genau, ne? Aber dennoch denke ich mir, also an so einer Stelle, spätestens dann, wenn mir verboten wird, das Haus zu verlassen.
0: Ja, natürlich.
1: So muss man halt irgendwie reagieren.
0: Aber es gibt natürlich auch Leute, die einfach so verzweifelt sind, ne, und sich so sehr wünschen, dass jemand für sie da ist, dass sie dann eben, wie gesagt, dann eben Dinge für normal halten oder für das gehört dazu empfinden und bereit sind, einfach viel zu erdulden. Ne?
1: Ja, ja. Also ich glaube auch, dass es bei vielen Menschen so ist, dass die vielleicht nur so ihr Universum kennen, ihre Gewohnheiten vielleicht, und gar keine Erfahrung darin haben, wie die Welt draußen aussieht, genau, und deswegen für alles offen sind.
0: Es ist auch so, also viele von den Frauen, die ihm da ins Netz gehen, sind wie er intellektuell eher herausgefordert, ne, und teilweise auch so, ja, würde ich sagen, wirklich auch so an der Grenze zur geistigen Beeinträchtigung so leicht, ne, also Leute, die jetzt, ja, die vielleicht, wie gesagt, generell so ein bisschen isoliert im Leben standen und da dann einfach auch nicht den Horizont haben, wie du schon sagst, wohin wende ich mich, wie komme ich raus, was sind meine Rechte überhaupt, ne?
1: Ja, ja, ja, ja. Ja, und die kennen vielleicht auch einfach nichts anderes. Genau. Ja, die bekommen jetzt hier diese Alternative, und wahrscheinlich wird es auch hier wieder so sein, so, hey, dass sie das so ein bisschen auch abwägen, ein Stück weit, okay, hier gibt es scheinbar diesen Normalzustand, der da bedeutet, dass ich nicht frei rausgehen darf, dass ich diese körperlichen Sanktionen bekommen werde, aber dafür bietet mir das und das und das, und das scheint für sie dann vielleicht so attraktiv gewesen zu sein, dass sie dann doch dort blieb. Ist jetzt meine Vermutung. Ich versuche die Gedankengänge irgendwie zu rekonstruieren und zu verstehen.
0: Ist total legitim und ist auch wahrscheinlich der richtige Gedankengang, ja. Mhm. Strafe erfolgt für irgendwelche Sachen, die Wilfried und Angelika sich quasi so im Vorbeigehen überlegen. Also wann immer aus deren Sicht irgendwas falsch gemacht wurde, erfolgt körperliche Züchtigung. Es gibt Schläge. Man hält ihr vor, dass sie wertlos ist, also man züchtigt sie nicht nur körperlich, sondern man entwertet sie auch verbal, sodass natürlich auch das Selbstwertgefühl total in den Keller geht. Eine Person, die dich eigentlich lieben sollte, der du dich komplett anvertraut hast, die hält dir immer wieder vor, dass du nichts bist. Das macht ja auch was mit einem. Sie erzählen ihr, dass sie sich glücklich schätzen könnte, so einen tollen Mann wie Wilfried zu haben, sonst würde sie ja niemand haben wollen. Das ist natürlich dann auch wieder so Stockholm-Syndrom-mäßig schleicht sich das bei so einer Person ja vielleicht auch ein, ne? Es ist zwar die Hölle hier, es ist furchtbar, aber anderswo ist es noch schlimmer. Ich kann trotzdem froh sein, dass es so ist, wie es jetzt ist, ne? Hm. Perfide, total perfide. Hm. Sie reden ihr sogar ein, dass sie an Epilepsie leidet, obwohl sie niemals eine Diagnose hat und auch keine epileptische Vorgeschichte hat, und bringen sie dazu, Tabletten zu schlucken. Das ist natürlich für einen gesunden Menschen äußerst bedenklich. Sobald sie die Wohnung verlassen, schließen sie die 23-Jährige in ihrer Wohnung ein, sodass die auch gar keine Chance hat, irgendwie rauszukommen oder mal mit Nachbarn ins Gespräch zu kommen. Geld, das Kathi von Verwandten geschickt bekommt, wird direkt von denen in Empfang genommen und verwahrt. Ja. Es gibt tonnenweise Listen mit festen Regelsätzen, wie in so einem Kleingartenverein, irgendwelche Regeln für alles, die sie befolgen muss, wann sie auf Toilette zu gehen hat, wann sie zu sprechen hat, wann sie was zu tun hat. Also ihr ganzes Leben wird reglementiert quasi.
1: Boah, ich finde es nach wie vor so krass, wie schnell das alles geht. Schlag auf Schlag auf Schlag. Kurze Frage, die Nachbarn werden ja möglicherweise, ich meine, du hast gesagt, die leben mehr abgeschieden und ein bisschen so für sich, und sind insofern auch nicht vielleicht so im Fokus der Nachbarn. Aber dann doch die Frage, hat jemand mitbekommen, dass dort diese junge Frau mit eingezogen ist, dass sie dort mit ins Haus gegangen ist? Ich sag mal, bei einem Besuch, du stehst ja auch nicht am Fenster und guckst, wann der Besuch deiner Nachbarn wieder verschwindet. Mhm. Dass man vielleicht nicht mitbekommt, dass ein Besucher wieder geht oder eine Besucherin, kann ich nachvollziehen. Aber wie ist es hier? Und daran anknüpfend die Frage, sind die vielleicht mit ihr auch mal rausgegangen? Haben die vielleicht auch mal einen Spaziergang gemeinsam gemacht in die Stadt, sozusagen als Ausgleich oder so?
0: In dem Fall weiß ich das nicht. In anderen Fällen ist das so gewesen. Da haben die Nachbarn auch häufig weggeguckt, da machen sich dann manche Nachbarn auch tatsächlich Vorwürfe, andere rechtfertigen das dann damit, dass man ja eh keinen Kontakt gehabt hätte. Das ist so ein bisschen die Fragestellung, die wir gestern bei unserem Live-Fall hatten. Wir haben gestern im Open-Air-Kino über Fritz Hamann gesprochen, der ja grauenhafte Morde in seinem Zimmer, in so einem 7-Quadratmeter-Zimmer in einem Mehrparteienhaus begangen hat, wo dann auch die Frage war, wie zum Geier konnte das keiner mitbekommen? Und ich glaube, dass

0: eine Sache, die man nicht unterschätzen darf, auch die Ignoranz der Menschen ist. Einmal dieses nicht Grenzen überschreiten wollen, aber auch einfach gar nicht wissen wollen, was hinter der anderen Tür so passiert, ne? Das macht eben solche Dinge auch möglich.
1: Ja, ja, also mit Sicherheit.
0: Diese Anweisungen, diese Regelsätze für sie, die sind teilweise auch einfach sehr, ja, plump formuliert. Das wurde dann auch in diversen Medien gezeigt. Da zeigt man auch, wie Wilfried gestrickt ist. Da steht zum Beispiel dann sowas wie nicht dazwischenreden und keine große Klappe haben. Das ist also eine Regel, die Kathi zu befolgen hat.
1: Ist halt auch krass, ja. Das ist so ein bisschen wie so, wie soll ich das bezeichnen, so eine Art Erziehungsleitsatz früherer Natur von Eltern an ihre Kinder.
0: Ja, keine große,
1: so, sitzt
0: keine
1: am
0: große
1: Tisch, Klappe sitzt haben. Gerade, weißt du so, also
0: Das kann ja auch alles heißen. Das kann ja auch heißen, rede gar nicht. So jede Form von Kommunikation deinerseits ist große Klappe, sowas. Also was
1: ja,
0: ist
1: ja,
0: das?
1: Genau.
0: Was
1: das bedeutet ist, du das? Du kannst so? Es komplett so, also letztendlich für dich interpretieren, wie du gerade möchtest.
0: Exakt, genau. Das ist auch das Perfide, dass deren Regeln immer so ein für sie oder zu ihnen geneigten Interpretationsspielraum zulassen und natürlich dann auch einfach willkürlich ausgelegt werden. Ne? Also quasi die Gewalt nicht unbedingt an das Verletzen von Regeln gekoppelt ist, sondern einfach daran, wie die gerade Bock haben.
1: Ja, genau.
0: Das Ganze zieht sich auch einige Zeit, bis irgendwie es wieder so ein Abend ist, wo Wilfried körperliche Gewalt androht und Kathi es einfach nicht mehr erträgt und durch das Badezimmerfenster flieht. Sie klingelt bei Nachbarn, bittet da um Hilfe, ruft ihren Bruder an und der holt sie ab. Und Wilfried und Angelika beschimpfen sie und ihren Bruder dann massiv, als der sie abholt und ihre Sachen holt. Aber die ist einfach froh, raus zu sein. Angelika drangsaliert die Familie von ihr dann so sehr mit Drohungen und der Androhung, das nicht den Behörden zu melden, dass im Frühling 2009 sogar eine einstweilige Verfügung gegen Angelika erwirkt wird, dass die einfach die in Ruhe lassen soll und Strafanzeige erstattet wird wegen dieser Vorgänge, wegen dieser Misshandlungen. Die wird allerdings relativ schnell zu den Akten gelegt. Kathi ist, glaube ich, eher froh, raus zu sein und nicht aussagen zu müssen.
1: Das heißt also, woran scheitert es jetzt an dieser Stelle? Ich meine, da ist jemand, der verurteilt war, seine Ex-Frau misshandelt zu haben. Er saß 3 Jahre deswegen im Gefängnis. Da muss man doch, wenn es sowas wieder passiert, doch sofort reagieren.
0: Es scheitert daran, dass dann einfach das Opfer nicht mehr mit all dem konfrontiert werden wollte, einfach seine Ruhe haben wollte, ja. Was wahrscheinlich auch häufig vorkommt und irgendwo natürlich im Kern auch nachvollziehbar ist.
1: Ja,
0: ne?
1: Ja.
0: Und dann einfach die Strafverfolgung von so einem Menschen dann leider in dem Moment nicht möglich ist. Ne? Mitten in der Nacht im Jahre 2010 klingelt es bei Anja W. Das ist nicht die erste Frau Anja, über die wir schon gesprochen haben, ist eine andere Anja. Auch sie hat Wilfried über eine Kontaktanzeige kennengelernt. Sie hat ihn allerdings noch nie gesehen. Die beiden schreiben so seit ungefähr 4 Wochen. Haben so im Internet in so Chatrooms miteinander geflirtet und so. Wilfried hat seinen Besuch nicht angemeldet, er besucht sie einfach spontan und fällt quasi mit der Tür ins Haus. So das erste Treffen findet halt nach seiner Planung, nach seinen Terms statt. Ne? Sie hat da kein Mitspracherecht, wie das erste Treffen aussieht. Er steht einfach mitten in der Nacht vor der Tür. Ist natürlich auch blöd, dass sie ihm die Adresse gegeben hat. Und sie ist da so ein bisschen überfallen. Er fällt auch direkt mit der Tür ins Haus und hat Ringe dabei. Er sagt ihr, das ist auch der Gipfel der Romantik, er hätte jetzt hier diverse Ringe, die sind von diversen Ex-Freundinnen und sie soll doch mal gucken, ob einer davon ihr passt. Das ist halt auch an Plumpheit im Prinzip kaum zu überbieten.
1: Ja, plump und es wirkt halt auch ziemlich armselig, ehrlich gesagt. Also auch wirklich nicht nur armselig, sondern vielleicht sogar auch ein bisschen arm. Ja,
0: ja,
1: im Sinne von, ich habe nicht mehr, aber du kannst die hier, guck mal, die sind gut, die sind wertig.
0: Aber auch austauschbar. Ne?
1: Ja, ja.
0: Also so vollkommen austauschbar, so, du bist halt auch nichts Besonderes. Das hier war schon mal an dem Finger einer besonderen Person, in Anführungsstrichen. Ne?
1: Ja, und nicht die eigene Mutter oder so, dass man sagen könnte, es ist ein wertvolles Erbstück für mich, das hat für mich einen emotionalen Wert oder so.
0: Genau. Sie reagiert auf diesen nächtlichen Besuch ja nicht so, wie er das sich vorgestellt hat. Sie ist eher verwirrt und perplex, findet das Ganze nicht so geil und möchte erstmal in Ruhe gelassen werden und bricht den Kontakt dann ab, weil er auch dann einfach verständnislos reagiert und total pampig wird und das einfach nicht die Reaktion ist, die sie sich gewünscht hat. Ne? Also das ist natürlich auch generell kein Verhalten, was man sich irgendwie wünscht. Ne? Da einfach unangekündigt bei einer Person vor der Tür stehen, die man noch nie gesehen hat. Und nachts.
1: Woher genau
0: kennt aus dem Internet.
1: Also das heißt, das ist wieder so eine Internetbekanntschaft und irgendwie hat er die Adresse klar
0: gemacht. Sie hat die wohl gegeben, keine Ahnung.
1: Und dann ist er einfach dorthin.
0: Ja.
1: Ei, ei, ei.
0: also auch so total übergriffig, ne, und auch vollkommen unangemessenes Verhalten, zeigt aber natürlich auch, wie er gestrickt ist, ne, also
1: ja, genau,
0: dass er dann denkt, dass die Frau ihm dann direkt zu Füßen fällt, wenn er da nachts mit irgendwelchen speckigen Scheißringen vor der Tür steht und irgendwie sagt, ja, hier, lass mal, hier, das ist hier von meiner Ex, guck mal, ob das passt so.
1: Also, ja, plumper geht's gar nicht.
0: Null. Dieser Kontaktabbruch, der hat allerdings Folgen für Anja, denn auch sie wird jetzt von Wilfrieds Schwester, in Anführungsstrichen Angelika, mit Anrufen und Kontaktaufnahmen und Nachrichten tyrannisiert, warum sie ihren Bruder abgelehnt hat und was sie doch für eine Scheißperson ist und was das soll und so. Sie hat sein Herz gebrochen. Also absoluter Terror. Im Nachhinein hat sie dann sich mal irgendwie zu Wort gemeldet in irgendeiner Doku, weil sie dann natürlich später auf diesen Fall Höxter gestoßen ist und hat dann gesagt, ey, dieses Bauchgefühl in dieser Nacht, dass ich das komisch fand und gesagt habe, hier ziehe ich den Strich, das hat vielleicht mein Leben gerettet. Ne? Weil sonst,
1: ja, das denke ich auch.
0: Ja,
1: ja. Ja, also krass finde ich auch wieder diese Rollenverteilung, dass Angelika dann direkt einspringt und auch direkt bereit ist, den Telefonterror zu machen und halt, dass sie direkt als Team so gut funktionieren.
0: Ja.
1: So aus ihrer Perspektive.
0: Angelika hat das später dann vor Gericht immer so begründet, auch dieses Zuführen von Frauen an Wilfried, da war sie ja aktiv dran beteiligt, auch als Schwester, so als Wing-Woman quasi, ne? Mhm. Und das strahlt ja dann auch so ein bisschen vielleicht auch so was Harmloses aus, ach, der wohnt mit seiner Schwester zusammen, guck mal, wie nett und so, ne? Dem ist dann Familie gelegen, wie schön, ne? Und auch dieses aktiv Beteiligtsein an den Züchtigungen, an der Folter, hat sie dann später gerechtfertigt, indem sie gesagt hat, ja, ich habe ihm halt Opfer verschafft, damit er mich in Ruhe lässt, weil er hat sie ja auch immer wieder misshandelt. Aber das ist so ein bisschen offenkundig, oder darüber diskutieren wir später, nicht die hundertprozentige Wahrheit. Aber sie hat halt in so ein Rollenbild gepasst. Ne? Sie war so eine Frau, die, der man ihre hohe Intelligenz und ihre Hochbegabung gar nicht angemerkt hat. Sie wirkte sehr viel simpler. Sie ist auch ja jetzt nicht unbedingt eine ansehnliche Person. Und so hat man sie dann, glaube ich, automatisch in so eine Opfer- und eher, ja, wie soll ich sagen, Mitläuferrolle gepackt. Und sich ja klischeetechnisch einfach leiten lassen und gar nicht genau hingeguckt, ist sie vielleicht deutlich intelligenter als er, ist sie vielleicht manipulativer, ist sie in der Lage, da vielleicht irgendwie in so einer Dynamik doch die Chefrolle einzunehmen. Also man hat sie sehr unterschätzt, glaube ich.
1: Ja, also zum einen erinnert das ja sehr stark an diese Drückerkolonne, die wir hatten, wo es verschiedene Hierarchiestufen gab und du quasi mit dem Aufstieg auch mitgespielt hast, um sozusagen einer größeren Bestrafung zu entgehen und gleichzeitig vielleicht auch Gefallen daran hattest. Und auf der anderen Seite finde ich, wir haben ja bei ihr schon gelernt, dass sie eine Rollenspielerin war und durchaus auch geübt darin war, halt eine andere Rolle einzunehmen, nämlich die der Schwester, um gewisse Ziele zu erreichen. Und jetzt ist es natürlich auch vielleicht sehr gekonnt an der Stelle gewesen, zu sagen, okay, Moment mal, ich war hier das Opfer und wollte nur Schlimmerem entgehen.
0: Und ich glaube, sie war es auch gewöhnt, ihr Leben lang schon auf dem elterlichen Hof so unscheinbarer zu wirken, als sie eigentlich ist. Also ihre Begabung und ihren Intellekt eher zurückzunehmen und sich in so eine simple Rolle zu stellen, so kleine Brötchen zu backen, um halt anders wahrgenommen zu werden, als sie eigentlich ist, ne?
1: Ja, maybe. Also das sind jetzt auch Vermutungen nur, weil ich es jetzt einfach auch nicht weiß, aber es, sagen wir mal, kristallisiert sich ja hier so ein Bild von ihr heraus. Und wie bei so einem Bildhauer, der quasi mit einem Stein anfängt, ja, oder so ein Holzschnitzer, wo erstmal nur ein Stamm ist und am Ende gerät, erkennt man so ein Profil, ja, um es mal bildlich darzustellen, so gehen wir ja auch schrittweise vor an der Stelle.
0: Ja, genau. 2011 kommt es dann zum Umzug in dieses spätere Horrorhaus von Höxter in Bosseborn. Da leben so 500 Leute. Das Haus ist in einem super schlechten Zustand, ehemaliger Hof. Und aufgrund dieses super schlechten Zustandes ist die Miete extrem gering. Das kommt beiden sehr entgegen, denn beide sind Arbeitslosengeldempfänger. Also da ist auch finanziell nicht viel zu holen. Ich glaube, das Haus ist ihnen dann sogar auch zum Mietkauf angeboten worden, weil der Besitzer das auch einfach loswerden wollte. Das ist halt eine echte Schrottimmobilie, mittlerweile auch abgerissen, soweit ich weiß.
1: Ja.
0: Im Haus ist es kalt und zugig, also man spart sich da auch das Heizen, weil sowieso die Wärme nach außen verzieht. Und da sind diverse bautechnische Mängel, die eigentlich angegangen werden müssten. Es ist einfach ein ungemütliches, feuchtes, zugiges, mülliges Haus.
1: Oh, schlimm, die Kulisse allein schon. Wenn ich jetzt mir vorstelle, was das für die Opfer hieß.
0: Und dann auch eher von denen auch nicht gut instand gehalten, also auch eher verwahrlost noch zusätzlich durch deren darin Leben.
1: Ja.
0: es ist so feucht, dass sich die Tapeten von den Wänden lösen, dass es da auch schimmelt, dass es auch nur kaltes Wasser gibt. Und ja, es ist glaube ich insgesamt wirklich keine coole Atmosphäre. Im oberen Stockwerk ist das Eheschlafzimmer in Anführungsstrichen. Daneben ist ein Katzenzimmer, was wahrscheinlich auch nicht häufig geputzt wurde und dann eher gestunken hat. So Katzenurin, so ammoniakhaltig, ist ja auch nicht so ein geiler Geruch. Ne?
1: Stinkt ganz übel.
0: Ja, und daneben dann das einzig beheizte Zimmer im Haus, der Wohnraum, also das Wohnzimmer, in dem man sich dann ab und zu befindet. Ja, wie gesagt, Angelika empfängt Sozialleistungen. Wilfried übernimmt dann so einen kleinen Kiosk in Brakel. Das ist so ein Kaff da um die Ecke. Aber das läuft auch nicht so gut. Wilfried hat aus früheren Zeiten noch zwei uneheliche Kinder, für die er bezahlen muss. Da bleibt dann nicht viel hängen. Und so lassen die beiden sich dann 2013 scheiden. Allerdings nur aus finanziellen Gründen. Also damit sie dann nicht für irgendwas gerade stehen muss, wenn es irgendwelche, weiß nicht, Pfändungen oder Schulden oder was weiß ich was gibt.
1: Okay. Ja. Was ja interessant ist, weil sie ja doch eigentlich Sozialhilfeempfängerin ist. Was ist denn mit dem Hof von ihr?
0: Der wurde verkauft, der war aber auch nicht viel wert. Sie hatte dann auch noch Geschwister, wo was abgetreten werden musste. Also da ist jetzt nicht viel bei reingekommen.
1: Okay, das heißt also, sie hatte hauptsächlich die Sozialhilfe, die sie bekommen hat.
0: Genau.
1: Und so vom Hof ist nicht viel übergeblieben.
0: Genau. Diese Scheidung ist allerdings nur ja pro forma und aus wirtschaftlichen Gründen. Die beiden wohnen weiterhin gemeinsam da in Bosseborn auf dem Hof. Die Nachbarn sagen, wie auch in anderen Wohnorten, sie haben von beiden nicht viel mitbekommen. Es gab einmal Streit, da hat Wilfried irgendwie den Nachbarn im Streit direkt körperlich angegangen und irgendwie an die Hauswand gedrückt. Und seitdem geht man sich aus dem Weg, weil man halt mitbekommen hat, okay, die sind komisch und der hat eine kurze Zündschnur. Also da will man einfach nichts mit zu tun haben. Der ist halt auch körperlich relativ kräftig. Ne?
1: Ja.
0: So, da hat man halt keinen Bock drauf. Hin und wieder, sagen sie allerdings später aus, hat man neben Wilfried und seiner Schwester noch andere Personen im Haus gesehen, auch Frauen, die häufig dann auffällig ausgezehrt und auffällig geschwächt ausgesehen haben. Aber da hat man auch nie dann irgendwie sich mal berufen gefühlt, vielleicht mal die Behörden zu informieren.
1: Ja.
0: Ja, das ist jetzt, glaube ich, ein guter Punkt, um die Folge zu beschließen, Folge 1. Also so ein bisschen so, wer sind die beiden und wie ist es dann zum Umzug nach Höxter gekommen? Was sind so die Lebensverhältnisse? Und dann in Folge 2 einfach einen Blick zu werfen auf dann eben das, was in Höxter dann geschehen ist. Also wir haben jetzt die beiden doch relativ intensiv kennengelernt und können uns, glaube ich, so ein bisschen so ein Charakterbild vor Augen führen und wissen, mit was für Menschen wir es zu tun haben. Und haben auch schon so den grundsätzlichen Modus operandi kennengelernt. Also so dieses Anlocken von einsamen Seelen, das Versprechen von ja einer Partnerschaft und von Solidität im Leben, was dann allerdings schnell von einer sehr, sehr traurigen Realität einfach eingeholt wird. Ne? Und einfach Lebensumstände, die einfach, ja, einfach nicht schön sind. Ne? Wer möchte so leben, wie die es tun? Ne?
1: Ja, so ist es. Mal wieder eine seltsame Lebenssituation, die für uns nicht wirklich nachvollziehbar ist. Und hier treffen Menschen aufeinander mit relativ komischen Interessen. Aber offensichtlich matcht es hier. Ganz, ganz schlimm. Man kann sich, finde ich, richtig gut in diese Situation hineinversetzen und sich vorstellen, wie das wohl gewesen sein muss. Ja, also von daher bin ich sehr gespannt, wie es im Teil 2 weitergeht. Und würde an dieser Stelle sagen, vielen Dank für die sehr gute Präsentation, Fabian. Und danke euch fürs Zuhören.
0: Ja, ich entschuldige mich auch ein bisschen, dass es jetzt einfach nur so eine Hinleitungsfolge geworden ist, die einfach nur den Spannungsaufbau dient und dem Hinführen zu den Straftaten. Aber gerade das Thema ist hier so vielschichtig und wie gesagt, diese Menschen an sich geben auch so viel her, dass wir uns diese Zeit einfach nehmen mussten. Ansonsten schließe ich mich Daniel an und bedanke mich fürs Zuhören und ja, freue mich dann, wenn ihr den zweiten Teil dann auch hört.
1: Bis zum nächsten Mal. Ciao.
0: Ciao.

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1: Ich bin Babette Büchner. Die Zahl der Toten bei dem schweren Erdbeben in Kolumbien steigt weiter, inzwischen auf mehr als 80. Zudem wurden hunderte Verletzte und schwere Schäden gemeldet. Die Erdstöße hatten eine Stärke von 7,4. Die Erschütterungen waren in mehreren Städten des Landes zu spüren. Einwohner suchen nun zusammen mit Rettungskräften in den Trümmern nach Überlebenden. Das oberste Gericht in Moskau schließt die Oppositionspartei Jabloko bei der Parlamentswahl im September aus, auch weil sie sich gegen den Ukraine-Krieg stemmt. Der ist in Russland immer häufiger sichtbar. Bei einem Angriff in der Teilrepublik Tatarstan wurden jetzt mindestens 13 Menschen getötet.
2: Ein Großteil der Opfer bei dem Angriff kam nach Behördenangaben in einer Unterkunft für Arbeiter ums Leben, darunter auch Bürger Usbekistans und Tadschikistans. Der Bürgermeister der mehr als 800 Kilometer von Moskau entfernten Stadt hatte zuvor von einem massiven Angriff mit ukrainischen Drohnen auf Industrieanlagen und zivile Objekte gesprochen. Der Kiewer Generalstab bestätigte später einen Angriff auf eine Raffinerie. Katharina Schröder, Nachrichtenredaktion.
1: Die Trockenheit und Hitze setzen der Landwirtschaft zu. Der Deutsche Bauernverband befürchtet, dass die Ernten in diesem Jahr eher unter dem Durchschnitt liegen. Die Generalsekretärin des Verbands, Stefanie Sabet, forderte im WDR von der Politik schnellere Hilfen für die Betriebe.
3: Die Belastungen der Bauern seien vielfältig und teils existenzbedrohend, warnt die Generalsekretärin. Deshalb müsse der Staat mit Finanzspritzen helfen, unter anderem auch bei der Düngemittelversorgung. In anderen EU-Ländern laufe das auch so. Außerdem müsse die Politik flexibler werden und zum Beispiel Innovationen bei Züchtungen ermöglichen. Ein weiteres Problem, der Wassermangel. Auch da sieht die Generalsekretärin die Politik am Zug. Stichwort Stärkung des Landeswasserhaushalts. Thomas Thonfeld, Nachrichtenredaktion.
1: In Spanien sind immer noch 41 Wald- und Vegetationsbrände aktiv. Ein großer Waldbrand im Südwesten Spaniens hat sich inzwischen stark ausgebreitet. Das Feuer wütet dort schon seit Donnerstag. Die Regionalregierung von Andalusien schätzte die betroffene Fläche auf mehr als 20.000 Hektar. Das ist ungefähr so groß wie das Stadtgebiet von Hannover. Fast 500 Personen wurden vorsorglich in Sicherheit gebracht. Und das waren die Nachrichten mit Babette Büchner.
4: Das Wetter. Morgen wird's kühler. Plümo können wir noch im Schrank lassen, aber für die Verhältnisse dieses Sommers immerhin angenehm. Höchstwerte zwischen 23 und 27 Grad. Dazu mal Sonne, mal Wolken morgen. Jetzt über den Abend und die Nacht, da kühlt's auch erstmal runter. Später Tiefstwerte um 12 Grad. Da vielleicht doch Plümo.
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4: Von der A45 Gießen Richtung Hagen immer noch nichts Neues. Die bleibt gesperrt zwischen Wetzlarer Kreuz und Ehringshausen. Da kommt ihr nach wie vor nicht durch und es staut sich sehr, sehr lange. Also sofern ihr noch könnt, die Stelle weiträumig umfahren. Jetzt die Staus ab 9 Minuten Wartezeit. Da haben wir die A1 Köln Richtung Dortmund zwischen Wuppertal-Langerfeld und Gevelsberg 1 Kilometer 9 Minuten. A1 Münster-Dortmund zwischen Kamen-Zentrum und Kreuz Dortmund-Unna 5 Kilometer sind 25 Minuten. A3 Köln-Oberhausen zwischen Opladen und Kreuzhilden, da haben wir 1 Kilometer, auch 9 Minuten. Und die A45 Hagen-Gießen zwischen Herborn Süd und Wetzlarer Kreuz, das sind 5 Kilometer, 20 Minuten. Kommt gut an.
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4: Sebastian Pouli hier und es gibt eine entscheidende Lücke in der aktuellen Popmusik. Und zwar Songs, die gut im Hintergrund laufen können beim Essen. Die sollen nicht so aufdringlich sein, aber dann bitte auch nicht direkt so seelenloser Fahrstuhl-Jazz oder so Rooftop-Bar-Plänkel-Elektro. Wir schlagen an dieser Stelle vor, ganz hervorragend, Olivia Dean. Beste Musik zum dazu was essen. Könnt ihr jetzt gerne ausprobieren, auch kauen im Takt ist möglich. Guten!

0: cool klingt. Ist nicht gut bei Köpfen, aber sehr lecker bei Wassermelonen.
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0: Dann ist sie nämlich reif bei einem hohlen Klang. Heute ist Tag der Wassermelone. Es ist das allerbeste Sommeressen, sagt ihr hier.
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3: Wassermelone auf die Eins, ganz klar. Ja, sie ist wahrscheinlich der beste Sommersnack nach Bier. Ja, frisch, kühlend und sie besteht zu 90% aus Wasser. Noch mehr Wasser hat eigentlich nur Wasser. Außerdem ist sie von Haus aus verpackt und zwar nicht so eine Fake-Verpackung wie bei der Banane. Ne? Melonen würden Bananen in freier Wildbahn fertig machen. Bananen, ey, die gehen beim ersten bisschen Druck kaputt, die versauen dir den ganzen Rucksack, dann musst du dir so eine peinliche Bananendose anschaffen. Das ist das Liegefahrrad für Tupperwaren, Freunde. Der Liebestöter aus Plastik. Noch uncooler sind ja nur Brustbeutel, Socken in Sandalen oder Oliver Pocher. Nee, Melonen nicht, ne? Die Schale, die ist kratz- und stoßfest. Klar, im Transport manchmal ein bisschen unhandlich, aber wofür gibt's denn Maxi-Cosi? Da passen die super rein. Und immer dran denken, wenn ihr einen Wassermelonensalat machen wollt. Am besten nicht mit ganzen Früchten.
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Hallo, Sebastian Pulli hier, einen schönen Abend und dieser kleine verzauberte Synthesizer hier, der weiß den Weg in Richtung Couch. Das sind die kleinen Irrlichter von Ellie Goulding.

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0: Da kommt immer so die innere Bodywave raus beim Zuhören. Don't Let Go en Vogue hier bei uns.
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0: Inzwischen müssen wir ja zweimal hinhören, wenn jemand jemanden als Daddy bezeichnet. Also es muss nicht heißen, dass das der Familienvater ist, denn dieser Daddy, der macht auch Sachen, da käme der leibliche Vater zurecht für ins Gefängnis. Ist auch hier im Song Sorry Papi so, wo das spanische Papi eben nicht den Papa, sondern einen Lover bezeichnet. Ich habe zuerst gedacht, wie schräg ist das eigentlich, seinem Geliebten so eine völlig unpassende Verwandtschaftszuschreibung zu geben. Und dann ist mir eingefallen, dass Liebende ihre Partner schon seit Jahrzehnten auch als Baby bezeichnen. Also ich würde sagen, ich mache mal einen Gruppentherapietermin für uns alle nach dieser Moderation und wir hören bis dahin Sorry Papi, Topic und Becky G. Sorry.

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1: Ich bin Dirk Zeitler. Bei dem schweren Erdbeben in Kolumbien sind mehr als 80 Menschen ums Leben gekommen. Das teilten mehrere Bürgermeister und Gouverneure mit. Aus mehreren Städten werden Schäden an Gebäuden und Verletzte gemeldet. Das Epizentrum liegt im Westen des Landes.
2: Nahe der Stadt Medellin lag das Epizentrum in einer Tiefe von rund 100 Kilometern, wie der geologische Dienst mitteilte. Das Beben war aber auch in vielen anderen Städten zu spüren. Videos in den sozialen Netzwerken zeigten zerstörte Gebäude und Menschen, die vor Panik auf die Straße liefen. Auch mehrere Flughäfen waren betroffen. Viele Nachbarländer haben ihre Hilfe angeboten. Auch dort war das Beben zu hören, wie in Venezuela, Ecuador und Panama. Es wird befürchtet, dass die Zahl der Opfer weiter steigt. Tine Klimach, Nachrichtenredaktion.
1: Russlands oberstes Gericht hat die Oppositionspartei Jabloko von der Parlamentswahl im September ausgeschlossen. Die Partei setzt sich für ein Ende des Ukraine-Kriegs ein. Geklagt hatte die kremltreue nationalistische Partei Rudina. Sie warf Jabloko unter anderem vor, in ihrem Wahlkampfmaterial Urheberrechte verletzt zu haben. Jabloko will das Urteil anfechten. Übergriffe gegen Mitarbeiter der Deutschen Bahn im Regionalverkehr haben zugenommen. In der ersten Hälfte dieses Jahres kam es zu rund 990 Vorfällen. 14% mehr im Vergleich zum Vorjahreszeitraum, sagt der Konzern.
3: Immer wieder bekommen sie den Frust von Reisenden ab. Zugpersonal wird geschubst, bespuckt, angerempelt. Hunderte solcher Vorfälle gab es schon in diesem Jahr und rund 2 Dutzend Fälle von schwerer Körperverletzung. Vor einigen Monaten starb ein Zugbegleiter nach einer ganz normalen Ticketkontrolle. Für mehr Schutz und auch eine bessere Strafverfolgung sollen nun Bodycams mit Tonaufzeichnungen sorgen. Ein erster Test, der startet im Herbst. Claudia Wächter, Nachrichtenredaktion.
1: Passagiere der Lufthansa müssen vorerst keine weiteren Streiks der Piloten fürchten. Die Gewerkschaft Vereinigung Cockpit gab in einem Rundschreiben an die Mitglieder bekannt, dass man sich mit dem Unternehmen auf ein umfassendes Schlichtungsverfahren geeinigt hat. Es geht dabei um offene Tariffragen in den Flugbetrieben Lufthansa, Lufthansa Cargo, Lufthansa Cityline und Eurowings. Das waren die Nachrichten mit Dirk Zeitler.
4: Das Wetter. Wie dankbar man inzwischen einfach ist für Tage um die 30 Grad, oder? Und das Gute ist, morgen wird nochmal eine ganze Ecke entspannter. Da Höchstwerte zwischen 23 und 27 Grad. Dazu mal Sonne, mal Wolken. Der Abend jetzt, da kühlt es auch nochmal langsam runter. In der Nacht landen wir dann so bei Werten um 12 Grad. Ist doch schön.
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4: Halleluja, die A45 ist jetzt nicht mehr gesperrt, aber es staut sich da noch. Und zwar A45 Hagen Richtung Gießen zwischen Herborn Süd und Wetzlarer Kreuz. Über 6 Kilometer, so 40 Minuten Wartezeit immer noch, nachdem da heute der LKW gebrannt hat. Die restlichen Staus ab mindestens 8 Minuten Wartezeit, da haben wir die A1 Köln-Dortmund zwischen Wuppertal-Langerfeld und Gevelsberg, 1 Kilometer, 8 Minuten. A1 Münster-Köln zwischen Kamenzentrum und Schwerte, 5 Kilometer, ist eine knappe Viertelstunde. Und die A3 Köln-Oberhausen zwischen Dreieck-Langenfeld und Kreuzhilden, 1 Kilometer, 10 Minuten plus. Eine gute Fahrt.
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4: Sebastian Pulli hier, und wenn wir hören, da kommt gleich ein wahnsinnig erfolgreicher Reggae-Musiker, dann denken wir nicht unbedingt daran, dass das der Pastorensohn Tillmann Otto aus Osnabrück sein könnte. Bis wir seinen Künstlernamen hören, das ist Gentleman. Gibt's gleich mit Michael Patrick Kelly, aber erstmal Weiß und Tom Gregory. Einen schönen Abend euch.

0: erstaunliches Naturspektakel, bei dem alle hingucken, weil man etwas gerade nicht sieht. Übermorgen Abend die große Sonnenfinsternis.
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0: Aber erstmal die Grundlagen von Caroline Liefke von der Vereinigung der Sternfreunde. Das ist eine Gruppe von Hobbyastronomen. Was ist denn überhaupt eine Sonnenfinsternis?
2: Ja, bei einer Sonnenfinsternis schiebt sich von der Erde aus gesehen der Mond vor die Sonne. Also sprich, die drei Himmelskörper Erde, Mond, Sonne liegen auf einer Linie, sodass der Mond die Sonne abdeckt. In dem Falle nicht ganz komplett. Das heißt, wir sehen die Sonne dann letztendlich als schmale Sichel. Und als solche geht sie dann auch unter.
0: Bei uns die Sichel, das ist eine partielle Sonnenfinsternis. Woanders in Europa ist sie dann aber komplett weg, die Sonne. Ganz wichtig, wenn wir uns die anschauen, nicht mit bloßem Auge.
2: Das heißt, man braucht sowas wie eine Schutzbrille, also diese Sonnenfinsternisbrillen, die es gibt, und halt eben seine Augen da so ein bisschen zu schützen. Und da sollte man halt wirklich auch echt aufpassen, dass man da jetzt eine vernünftige Brille hat, also nicht irgendwie so ein No-Name-Teil aus China und vor allen Dingen auch nicht irgendwelche Hausmittelchen, die das Sonnenlicht dann so weit abdunkeln, dass man da womöglich dann halt aber doch irgendwelche gefährliche UV- oder IR-Strahlung abbekommt.
0: Wissen wir Bescheid, übermorgen Abend geht's los, je nach Standort in NRW, so ab 7:15. Und jetzt für alle, die nicht nach oben gucken wollen, Heaven is a place on Earth. Einen schönen Abend.

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Sebastian Pulli hier und wir merken es alle, so langsam werden die Tage ja wieder kürzer. Wir sind schon mit einem Fuß im Winter praktisch. Sagen wir nur für all die verzweifelten Dachgeschossbewohner. Licht aus, jetzt auch musikalisch. Turn the lights off. Gute Nacht.

0: Indescribable, unbeschreibbar, beschreibt aber die aktuelle Situation ganz gut. Dancing in the Flames, The Weeknd. Schönen Abend.
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0: 3 Monate lang isoliert, eingesperrt, kein Tageslicht, kein frisches Essen und nur einmal die Woche 5 Minuten duschen. Es klingt wie der Alltag unserer IT-Abteilung. Nein, Spaß, sie riechen alle ganz, ganz fantastisch. Es geht um eine sogenannte Isolationsstudie vom Deutschen Zentrum für Luft- und Raumfahrt hier in Köln. Die Studie ist jetzt offiziell beendet und Kollege Frank Walschel hat die Teilnehmer jetzt frisch in Freiheit getroffen.
2: Mein Name ist Flavi Rommetsch und ich bin Crewmember von der Solis 100 Mission.
3: Und jetzt wieder in der Freiheit.
2: Ja, und ich freue mich natürlich riesig.
3: Flavi war mit 5 weiteren 100 Tage lang im Speziallabor EnviHub in Köln-Potz zu Hause und einer davon ist Rami.
4: Die größte Herausforderung für mich, aber ich glaube auch für die anderen, war es nicht die Liebsten, die Familie, die Freunde direkt bei sich zu haben.
3: Zurück zu Flavi, sie krabbelt gerade aus ihrem Mini-Schlafzimmer.
2: Weiße Boxen mit einer Matratze, die ziemlich bequem ist.
3: Licht, Klima, alles dabei. Alles dabei, das war auch die große Frage beim Einräumen der Speisekammer im Vorfeld. Immerhin musste die 3 Monate halten.
5: Ihr habt auch einmal eingekauft für 100 Tage, ne? Auch was das Essen, Trinken und so angeht. Gibt es irgendwas, was du nicht mehr sehen kannst?
2: Mais. Wir hatten sehr viele Menüs mit Mais und ich glaube, wir können es alle nicht mehr sehen für eine Weile.
3: Und an diesen einen Moment, als die Tür nach 100 Tagen wieder aufgeht, können sich beide noch ganz genau erinnern.
4: Die Tür ging ganz plötzlich auf und sofort kam die Wärme rein und Gerüche. Was ich nicht erwartet hätte, war, dass die Gerüche einen so überwältigen, die ganzen Gerüche von Menschen, von Leben, von Natur, von Hitze.
2: Wir sind rausgerannt in die Natur, die Sonne auf der Haut zu spüren und die frische Luft zu riechen.
3: Mit aufwendigen Tests wurde das Team im Vorfeld zusammengestellt. Einen Stinkstiefel gab es in der Gruppe nicht und auch deshalb sagt Anke Pagels-Kerb vom DLR, die Studie hat gezeigt, dass es geht.
6: Das ist schon mal ein guter Anhaltspunkt, wie man beispielsweise eine Crew zusammensetzt, die dann vielleicht eine Mondstation besiedelt.
3: Denn das ist das Ziel. Erst eine Mondbasis, dann auf zum Mars.
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1: Ich bin Dirk Zeitler. Die Zahl der Toten bei dem schweren Erdbeben in Kolumbien steigt weiter, inzwischen auf mehr als 100. Es wurden bisher 111 Todesfälle gemeldet, wie Präsident de la Esprilla bei einem Krisentreffen mitteilte. Allein in der schwer getroffenen Stadt Pereira, westlich der Hauptstadt Bogotá, wurden 47 Todesopfer registriert. Übergriffe gegen Mitarbeiter der Deutschen Bahn im Regionalverkehr haben zugenommen. In der ersten Hälfte dieses Jahres kam es zu rund 990 Vorfällen, 14% mehr im Vergleich zum Vorjahreszeitraum, sagt der Konzern.
2: Immer wieder bekommen sie den Frust von Reisenden ab. Zugpersonal wird geschubst, bespuckt, angerempelt. Hunderte solcher Vorfälle gab es schon in diesem Jahr und rund 2 Dutzend Fälle von schwerer Körperverletzung. Vor einigen Monaten starb ein Zugbegleiter nach einer ganz normalen Ticketkontrolle. Für mehr Schutz und auch eine bessere Strafverfolgung sollen nun Bodycams mit Tonaufzeichnungen sorgen. Ein erster Test, der startet im Herbst. Claudia Wächter, Nachrichtenredaktion.
1: Neuer Zündstoff im Streit um die Straße von Hormuz. Der Iran will nach Angaben des Außenministeriums in Teheran von Handelsschiffen Gebühren für eine Durchfahrt erheben. Zusammen mit dem Oman erarbeitet Teheran entsprechende Mechanismen, wie ein Außenamtssprecher laut iranischen Medien sagte.
3: Die USA wiederum drängen darauf, dass Schiffe die Meerenge wie früher gebührenfrei durchfahren können und der Transport von Gas und Öl dort wieder auf das Niveau von vor dem Irankrieg kommt. Seit dem Krieg ist der Handelsverkehr in der Straße von Hormuz wegen der iranischen Angriffe auf Schiffe fast zum Erliegen gekommen. Die Weltmarktpreise für Öl und Gas sind rasant gestiegen. Der Iran hatte zuletzt für die Wiedereröffnung der Meerenge auch mehrere Forderungen gestellt, darunter die Aufhebung aller Sanktionen gegen das Land. Aus Tel Aviv, Cindy Richau.
1: Zum Sport. Florian Brehm hat bei den Leichtathletik-Europameisterschaften in Birmingham über 5000 Meter Silber geholt. Der 25-Jährige musste sich nach einem packenden Schlussspurt nur dem Titelverteidiger Jakob Ingebrigtsen aus Norwegen geschlagen geben. Zuvor hatte Kugelstoß-Olympiasiegerin Yemisi Mabry mit Bronze die erste Medaille für Deutschland gewonnen. Und das waren die Nachrichten mit Dirk Zeitler.
4: Das Wetter. Donnerstag, Freitag wird die Luft wieder zum Airfryer, da richtig heiß, bis dahin noch alles halbwegs machbar. Morgen vor allem ziemlich entspannt, Höchstwerte zwischen 23 und 27 Grad nur. Dazu mal Sonne, mal Wolken. Und jetzt über den Abend und die Nacht kühlt es natürlich auch erstmal runter. Später Tiefstwerte um 12 Grad, ist doch schön.
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4: Bisschen was ist noch los, hier die Staus ab 3 Minuten Wartezeit. A1 Münster-Dortmund zwischen Kamenzentrum und Kreuz Dortmund, UNA 3 Kilometer, 4 Minuten. A2 Hannover-Dortmund zwischen Ostwestfalen-Lippe und Bielefeld-Süd, 4 Kilometer, 6 Minuten. A45 Gießen Richtung Hagen zwischen Wetzlar-Ost und Ehringshausen, 2 Kilometer, 3 Minuten aktuell. Und A45 Hagen Richtung Gießen, nachdem da heute ja der LKW gebrannt hat und die Autobahn gesperrt war, zwischen Herborn Süd und Wetzlarer Kreuz noch 5 Kilometer Stau, sind 23 Minuten. Kommt gut an.
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4: Sebastian Pulli hier, kurz nach 11, schon spät, da bauen wir langsam ab. Ich würde sagen, wir gehen jetzt auch musikalisch zusammen den Bach runter. Waterfalls, TLC, kommt gut durch die Nacht.

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0: der könnte demnächst zurückkommen. Zivildienst, ein Wort, das der oder die ein oder andere Jüngere vielleicht noch nie gehört hat in ihrem Leben.
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0: Also, unsere Eltern haben uns das damals immer so erklärt, da musst du Hintern abwischen, ganz viel Hintern abwischen. Ich habe mir immer vorgestellt, weil sie wirklich keinen anderen Punkt genannt haben, dass man da einen Tag über an einem Fließband steht, wo so ältere Leute mit runtergelassener Hose vorbeigefahren werden und dann muss man den ganzen Tag über den Hintern abwischen. Es stellt sich raus, es war dann doch mehr als das und deshalb ist er hier auch Fan.
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3: Ja, nee, ist klar. Der Zivildienst kommt bald zurück. Ich bin begeistert. Aber wen wundert's? Ich profitiere ja auch schon bald davon. Aber mal ganz im Ernst. Es ist doch eine Katastrophe, dass der Zivildienst damals weggefallen ist. Wenn es an mir geht, müssen alle da mitmachen. Also Jungs, Mädels und nicht nur die Jüngeren, sondern auch alle, die Zeit haben. Rentner, Lehrer, Frauke Ludewig, Helene Fischer und Bushido. Ja, der ganz besonders. Ja, Halligalli in Dubai kann man auch mal ein Jahr aussetzen. Und die ganzen Reality-Stars. Ey, nix hier Bunga Bunga auf Temptation Island. Mal Essensausgabe im Krankenhaus. Und wieso schicken wir Z-Promis in den australischen Busch, um sich Koala-Klöten reinzuziehen? Was ist mit einer Dschungelprüfung? Windel wechseln bei Opa Helmut? Ja, dann hast du den Titel Dschungelkönig auch wirklich verdient. Guck dir Lilly Becker an. Die hat's doch vorgemacht. Wie viele Jahre hat die diesen verarmten Ex-Knacki bespaßt? Und hat's ihr geschadet? Hat Boris ihr das gedankt? Oder hier Kiwi, die sich im Fernsehgarten seit 20 Jahren den Arsch abrackert, um Menschen am Rande der Gesellschaft ein Lächeln ins Gesicht zu zaubern. Bezaubernd. Ja, man muss ja nicht gleich so weit gehen wie Heidi Klum. Die hat ihren Zivi ja direkt geheiratet. Zivi, ey, super Sache.
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Sebastian Pulli hier. Temperatur ist so langsam unten, Energie vielleicht auch wegen Uhrzeit. Besser Track, um wach zu bleiben, passenderweise ein Lied, in dem es im Original um Schlaflosigkeit geht. Das ist die Insomnia-Variante von Bebe Rexha, New Religion. Absolutes Brett. Einen schönen Abend euch.

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0: im Bereich Flughafen und Flugzeug immer gut benehmen, wissen die meisten von uns, wenn sie volljährig sind.
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0: Ja, kommen wir zu der Geschichte von dem Kind, das dafür gesorgt hat, dass ein kompletter Flug gecancelt werden musste. Das Alter des Kindes ist nicht genannt worden. Vielleicht war es ja Justus, 17, betrunken, das erste Mal auf dem Weg nach Malle. Nein, nein, es stand wohl die ganze Zeit auf seinem Sitz, aufrecht und wollte sich partout nicht anschnallen. Selbst die komplette Bordcrew, die konnte das Kind nicht überzeugen. Und mein Gott, ne, also diese Stewardessen sind ja sonst teilweise Tiefenpsychologinnen, wie wahnsinnig gut die auch mit komplizierten Leuten können. So, am Ende haben alle aufgegeben, das Flugzeug hat umgedreht, Kind und Mutter mussten raus. Aber es war schon zu spät. Der Flug konnte dann erst am nächsten Morgen nachgeholt werden. Ja, also man muss es natürlich mal so sehen, ne? Dieses Kind hatte in dem Moment einfach ein Bedürfnis, und zwar sich nicht anzuschnallen. Und das ist einfach ganz wichtig, den Bedürfnissen von Kindern in diesem... Boah, es würde mir so auf den Sack gehen, wenn ich in diesem Flugzeug gesessen hätte. Sorry, kein Verständnis. Punk jetzt zum Abreagieren.
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1: Ich bin Dirk Zeitler. Bei dem schweren Erdbeben der Stärke 7,4 in Kolumbien sind mehr als 100 Menschen ums Leben gekommen. Es wurden bisher 111 Todesfälle sowie 87 Verletzte gemeldet, wie Präsident de la Espria mitteilte.
2: Das Erdbeben ereignete sich im Westen des Landes. Nahe der Stadt Medellin lag das Epizentrum in einer Tiefe von rund 100 Kilometern, wie der geologische Dienst mitteilte. Das Beben war aber auch in vielen anderen Städten zu spüren. Videos in den sozialen Netzwerken zeigten zerstörte Gebäude und Menschen, die vor Panik auf die Straße liefen. Auch mehrere Flughäfen waren betroffen. Viele Nachbarländer haben ihre Hilfe angeboten. Auch dort war das Beben zu hören, wie in Venezuela, Ecuador und Panama. Es wird befürchtet, dass die Zahl der Opfer weiter steigt. Tine Klimach, Nachrichtenredaktion.
1: Übergriffe gegen Mitarbeiter der Deutschen Bahn im Regionalverkehr haben zugenommen. In der ersten Hälfte dieses Jahres kam es zu rund 990 Vorfällen. 14% mehr im Vergleich zum Vorjahreszeitraum, sagt der Konzern. Meist ging es um einfache Körperverletzungen wie Schubsen, Greifen und Bespucken. Zu schweren Körperverletzungen kam es bei 22 Mitarbeitern. Das oberste Gericht in Moskau schließt die Oppositionspartei Jabloko bei der Parlamentswahl im September aus, auch weil sie sich gegen den Ukraine-Krieg stemmt. Der ist in Russland immer häufiger sichtbar. Bei einem Angriff in der Teilrepublik Tatarstan wurden jetzt mindestens 13 Menschen getötet.
3: Ein Großteil der Opfer bei dem Angriff kam nach Behördenangaben in einer Unterkunft für Arbeiter ums Leben, darunter auch Bürger Usbekistans und Tadschikistans. Der Bürgermeister der mehr als 800 Kilometer von Moskau entfernten Stadt hatte zuvor von einem massiven Angriff mit ukrainischen Drohnen auf Industrieanlagen und zivile Objekte gesprochen. Der Kiewer Generalstab bestätigte später einen Angriff auf eine Raffinerie. Katharina Schröder, Nachrichtenredaktion.
1: Zum Sport. Florian Brehm hat bei der Leichtathletik-Europameisterschaft in Birmingham über 5000 Meter Silber geholt. Der 25-Jährige musste sich nach einem packenden Schlussspurt nur dem Titelverteidiger Jakob Ingebrigtsen aus Norwegen geschlagen geben. Zuvor hatte Kugelstoß-Olympiasiegerin Yemisi Maybury mit Bronze die erste Medaille für Deutschland gewonnen.
4: Das Wetter.
5: Jetzt in der Nacht ist es kühl, 14 bis 10 Grad nur noch. Dazu ist es trocken und nur wenige Wolken sind unterwegs. Tagsüber heute dann bis 28 Grad. Dazu viel Sonne und weiter kein Regen. Und am Mittwoch ähnlich bis 32 Grad.
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6: A1 Münster-Dortmund zwischen Carmen-Zentrum und Kreuz Dortmund-Unna. 1 Kilometer Stau, 8 Minuten Zeitverlust. Und A30 Amsterdam-Osnabrück zwischen Rheine-Nord und Rheine-Kanalhafen. Dichter Verkehr, 9 Minuten Verzögerung. Wir wünschen allen unterwegs gute Fahrt.
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5: Guten Morgen, guten Abend, gute Nacht zusammen an diesem frühen Dienstag. Die erste Hälfte der Sommerferien ist rum und wir bereiten uns hier natürlich auch auf Mittwoch, also auf morgen vor. Partielle Sonnenfinsternis hier bei uns in NRW. Wo ihr gucken könnt und was ihr beachten müsst, alles dazu gleich hier bei mir.

0: Die Schatten um euch rum verändern sich und plötzlich bekommt eure Umgebung einen silbrig-grauen Ton. Es wird plötzlich kühler, Vögel hören auf zu zwitschern. Das ist wie bei einem Horrorfilm, so kurz bevor was Schreckliches passiert, oder? Kein Wunder, dass früher, also ganz früher, mal eine Sonnenfinsternis auch als dunkles Omen galt. Heute aber nicht, heute haben wir einfach nur noch Bock drauf. Ihr habt's gehört, unter anderem in Teilen von Spanien wird's ja eine totale Sonnenfinsternis geben, jetzt am Mittwoch. Da sind auch alle schon ganz aus dem Häuschen, da sind Hotels ausgebucht, Leute vermieten ihre Dachterrassen und Gärten. Hier bei uns in NRW wird es nur eine partielle Sonnenfinsternis geben. Das bedeutet, der Mond schiebt sich dabei nur teilweise vor die Sonne. Aber auch das wird richtig, richtig geil. Kollege Sascha Fassbender ist da. Hallo.
1: Hi.
0: So, wann ganz konkret geht es denn am Mittwoch los?
1: Also hier in NRW fängt das Ganze so je nach Standort ab etwa 7:15 abends am Mittwoch an. Die partielle Sonnenfinsternis erreicht ihren Höhepunkt 7:50 und endet dann kurz vor 21 Uhr. Dann verschwindet die Sonne hinter dem Horizont. Das hat uns die Sternwarte in Bochum erklärt. Und auch danach wird es noch richtig cool. Nach der Sonnenfinsternis soll es nämlich einen Perseidenschauer geben. Sprich, ganz, ganz viele Sternschnuppen. Oh. Könnt euch was wünschen auf jeden Fall. Wettermäßig sieht es auch gut aus. Nur wenige Wolken stand jetzt. Also die Sicht wird sehr wahrscheinlich frei sein.
0: So, jetzt müssen wir also nur noch einen Ort zum Gucken haben.
1: Mhm, richtig. Am besten irgendwo, wo es hoch ist. Bitte auf keinen Fall auf irgendwelche Dächer klettern oder so. Sondern zum Beispiel zu einer Anhöhe oder einem Berg fahren, wo es Richtung Nordwesten eine freie Sicht gibt. Viele Sternwarten laden auch günstig oder teilweise auch komplett kostenlos ein. Zum Beispiel in Aachen, Bochum, Bonn, Köln und Mönchengladbach. Da gibt es dann auch so richtige Veranstaltungen drumherum. Auch Mitmachprogramme, teilweise auch für Kinderaktionen. Checkt dafür auf jeden Fall die Homepages der Sternwarten in eurer Nähe ab. Und ganz wichtig, bitte nur mit Spezialbrillen reinschauen. Wer ohne so eine Brille direkt in die Sonne guckt, kann seine Augen schädigen. Lasst das auf jeden Fall sein. Auch klassische Sonnenbrillen und sowas sind keine Option.
0: Also holt euch eine richtige Brille extra für die Sonnenfinsternis. Das gibt es zum Beispiel bei manchen Optikern in Planetarien oder in Sternwarten. Danke, Sascha.
1: Gerne. 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

Hallo zusammen, schön, dass ihr zuhört. Wir verbringen akustisch die Nacht miteinander. Ich freue mich, dass ihr dabei seid. Das hier ist Musik für euch von One Republic, All the Right Moves.

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0: Machst du schön mit Feta und Minze. Gestern war Tag der Wassermelone und wir lieben Wassermelonen so sehr, wir feiern die auch heute noch ab. Wir und er hier auch.
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2: Wassermelone auf die Eins, ganz klar. Ja, sie ist wahrscheinlich der beste Sommersnack nach Bier. Ja, frisch, kühlend und sie besteht zu 90% aus Wasser. Noch mehr Wasser hat eigentlich nur Wasser. Außerdem ist sie von Haus aus verpackt und zwar nicht so eine Fake-Verpackung wie bei der Banane. Ne? Melonen würden Bananen in freier Wildbahn fertig machen. Bananen, ey, die gehen beim ersten bisschen Druck kaputt, die versauen dir den ganzen Rucksack, dann musst du dir so eine peinliche Bananendose anschaffen. Das ist das Liegefahrrad für Tupperwaren, Freunde. Der Liebestöter aus Plastik. Noch uncooler sind ja nur Brustbeutel, Socken in Sandalen oder Oliver Pocher. Nee, Melonen nicht, ne? Die Schale, die ist kratz- und stoßfest. Klar, im Transport manchmal ein bisschen unhandlich, aber wofür gibt's denn Maxi-Cosi? Da passen die super rein. Und immer dran denken, wenn ihr einen Wassermelonensalat machen wollt. Am besten nicht mit ganzen Früchten.
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1: Ich bin Dirk Zeitler. Bei dem schweren Erdbeben der Stärke 7,4 in Kolumbien sind mehr als 100 Menschen ums Leben gekommen. Es wurden bisher 111 Todesfälle sowie 87 Verletzte gemeldet, wie Präsident de la Espria mitteilte.
2: Das Erdbeben ereignete sich im Westen des Landes. Nahe der Stadt Medellin lag das Epizentrum in einer Tiefe von rund 100 Kilometern, wie der geologische Dienst mitteilte. Das Beben war aber auch in vielen anderen Städten zu spüren. Videos in den sozialen Netzwerken zeigten zerstörte Gebäude und Menschen, die vor Panik auf die Straße liefen. Auch mehrere Flughäfen waren betroffen. Viele Nachbarländer haben ihre Hilfe angeboten. Auch dort war das Beben zu hören, wie in Venezuela, Ecuador und Panama. Es wird befürchtet, dass die Zahl der Opfer weiter steigt. Tine Klimach, Nachrichtenredaktion.
1: Übergriffe gegen Mitarbeiter der Deutschen Bahn im Regionalverkehr haben zugenommen. In der ersten Hälfte dieses Jahres kam es zu rund 990 Vorfällen. 14% mehr im Vergleich zum Vorjahreszeitraum. Meist ging es um einfache Körperverletzungen wie Schubsen, Greifen und Bespucken. Zu schweren Körperverletzungen kam es laut der Bahn bei 22 Mitarbeitern. Nach der Entdeckung einer Sprengstoffdrohne am Flughafen Leipzig-Halle soll die neue Drohnenabwehreinheit der Bundespolizei nun deutlich größer werden als bisher geplant. Die Einheit soll auf 300 Kräfte anwachsen, sagte eine Sprecherin des Innenministeriums.
3: Vor allem müssen die Spezialkräfte bei Drohnenalarm natürlich schnell vor Ort sein. Deshalb sollen die Abwehrzentren nun verdoppelt werden auf insgesamt 8. Deren Aufgabe ist es, Drohnen aufzuspüren, abzufangen und im Notfall auch abzuschießen. Auch die Landespolizei soll unterstützt werden. Die Sprengstoffdrohne in Leipzig war nur durch Zufall entdeckt worden. Seitdem sagen Experten und Politiker, wir müssen bei der Drohnenabwehr besser werden. Claudia Wächter, Nachrichtenredaktion.
1: Zum Sport. Florian Brem hat bei den Leichtathletik-Europameisterschaften in Birmingham über 5000 Meter Silber geholt. Der 25-Jährige musste sich nach einem packenden Schlussspurt nur dem Titelverteidiger Jakob Ingebrigtsen aus Norwegen geschlagen geben. Zuvor hatte Kugelstoß-Olympiasiegerin Yemisi Mabry mit Bronze die erste Medaille für Deutschland bei der EM gewonnen.
4: Das Wetter.
5: Es regnet weiter nicht, nur wenige Wolken sind unterwegs, dazu 14 bis 10 Grad. Tagsüber wärmt es sich dann wieder auf, heute bis 28 Grad. Dazu weiter kein Regen und viel Sonne. Und so sieht es auch am Mittwoch aus, bis 32 Grad.
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7: A40 Essen-Dortmund zwischen Dortmund-Barob und Dortmund-Hombruch. 1 Kilometer Stau. Wir wünschen allen unterwegs gute Fahrt.
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5: Da willst du einfach nur mit deinen Lieben den schönsten Tag in deinem Leben feiern und dann kommst du kaum durch zur Kirche. Zu deiner eigenen Hochzeit, weil einfach tausende Menschen dir den Weg blockieren und Fotos machen wollen von dir. Ist so passiert bei einem Paar auf Madeira. Es gab nämlich Gerüchte vorher, dass Cristiano Ronaldo heiratet und so kamen tausende Fans, um Fotos zu machen. Nur leider war da gar nicht Cristiano Ronaldo, sondern ein völlig anderes Pärchen. Die haben nichts mit dem zu tun. Die Braut hat es am Ende auch nur mit Mühe und Not in die Kirche geschafft. Und dann konnte aber endlich geheiratet werden und die Fotos von ihr und ihrem Mann, die gehen gerade um die Welt. Also 5 Minuten Fame gab es gratis dazu.

0: Stellt euch mal vor, ihr seid 3 Monate lang eingesperrt. Kein Tageslicht, kein frisches Essen, kein Google, kein Instagram, nix. Und nur einmal die Woche 5 Minuten duschen. Das haben 6 Frauen und Männer jetzt hinter sich. Sie haben an einer Isolationsstudie mit dem Namen SOLIS 100 teilgenommen. Damit wollen die Europäische Weltraumorganisation ESA und das Deutsche Zentrum für Luft- und Raumfahrt lange Missionen etwa zum Mond oder zum Mars untersuchen. Und jetzt ist die Studie eben offiziell beendet und Teilnehmerin Flavi ist froh, nach 100 Tagen endlich wieder raus zu sein.
1: Ja, und ich freue mich natürlich riesig.
0: 100 Tage kein Tageslicht, kein frisches Essen, kein Internet.
2: Die größte Herausforderung war es nicht, die Liebsten, die Familie, die Freunde direkt bei sich zu haben.
0: Das kann ich verstehen. Das sagt Rami. Auch er hat an dieser Isolationsstudie teilgenommen. Vor der Studie wurde eingekauft für 100 Tage. Und ja, ihr könnt euch das sicherlich selber vorstellen, da wurde es kulinarisch dann irgendwann schnell einseitig. Vor allem gab es viel
1: Mais. Wir hatten sehr viele Menüs mit Mais und ich glaube, wir können es alle nicht mehr sehen für eine Weile.
0: Ja, die wichtigste Frage für mich, wie war für Flavi und Rami der Moment, nach 100 Tagen Isolation wieder zurück in den Alltag zu kommen?
2: Die Tür ging ganz plötzlich auf und sofort kam die Wärme rein und Gerüche. Was ich nicht erwartet hätte, war, dass die Gerüche einen so überwältigen, die ganzen Gerüche von Menschen, von Leben, von Natur, von Hitze.
1: Wir sind rausgerannt in die Natur, die Sonne auf der Haut zu spüren und die frische Luft zu riechen.
0: 23 Teams und Wissenschaftler aus der ganzen Welt haben die Isolationsstudie in Köln verfolgt. Das alles wird jetzt ausgewertet und erste Ergebnisse sollen im nächsten Jahr vorliegen. Das große Ziel, eine Mondbasis und dann ab zum Mars.

Hallo zusammen, der Dienstag ist noch super, super früh. Schön, dass ihr trotzdem zuhört. Und ich gebe euch jetzt mit auf eurem Weg durch die Nacht einen großartigen Song, All Saints, Pure Shores.

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0: Von Alex Warren war das Fever Dream. Hallo an diesem frühen Dienstag. Der Zivildienst soll zurückkommen. Zumindest wird das schon länger diskutiert. Und einer, der sich drüber freuen würde, ne? Das wäre er hier, nämlich unser Atze.
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3: Ja, nee, ist klar. Der Zivildienst kommt bald zurück. Ich bin begeistert. Aber wen wundert's? Ich profitiere ja auch schon bald davon. Aber mal ganz im Ernst. Es ist doch eine Katastrophe, dass der Zivildienst damals weggefallen ist. Wenn es an mir geht, müssen alle da mitmachen. Also Jungs, Mädels und nicht nur die Jüngeren, sondern auch alle, die Zeit haben. Rentner, Lehrer, Frauke Ludewig, Helene Fischer und Bushido. Ja, der ganz besonders. Ja, Halligalli in Dubai kann man auch mal ein Jahr aussetzen. Und die ganzen Reality-Stars. Ey, nix hier Bunga Bunga auf Temptation Island. Mal Essensausgabe im Krankenhaus. Und wieso schicken wir Z-Promis in den australischen Busch, um sich Koala-Klöten reinzuziehen? Was ist mit einer Dschungelprüfung? Windel wechseln bei Opa Helmut? Ja, dann hast du den Titel Dschungelkönig auch wirklich verdient. Guck dir Lilly Becker an. Die hat's doch vorgemacht. Wie viele Jahre hat die diesen verarmten Ex-Knacki bespaßt? Und hat's ihr geschadet? Hat Boris ihr das gedankt? Oder hier Kiwi, die sich im Fernsehgarten seit 20 Jahren den Arsch abrackert, um Menschen am Rande der Gesellschaft ein Lächeln ins Gesicht zu zaubern. Bezaubernd. Ja, man muss ja nicht gleich so weit gehen wie Heidi Klum. Die hat ihren Zivi ja direkt geheiratet. Zivi, ey, super Sache.
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